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1: Ich bin Stefan Schütz. BAföG-Empfänger sollen ab dem Frühjahr nächsten Jahres mehr Geld bekommen. Dazu will das Bundeskabinett heute eine Reform auf den Weg bringen. Es berichtet David Riemer.
2: Unter anderem soll die Wohnkostenpauschale für Studierende, die nicht mehr bei ihren Eltern wohnen, steigen. Konkret von jetzt 380 auf 440 Euro pro Monat. Außerdem soll das Schüler-BAföG steigen. Die schwarz-rote Koalition will auch Freibeträge bei der Berechnung regelmäßig erhöhen, damit Inflation und Lohnsteigerungen den Kreis der Förderberechtigten nicht schleichend verkleinern.
1: Nach dem schweren Erdbeben in Kolumbien suchen Rettungskräfte weiter nach mehr als 3000 Vermissten. Örtliche Behörden zählten bislang 240 Tote. Der Präsident des Landes hat den nationalen Katastrophenfall ausgerufen. Dadurch lässt sich Hilfe aus dem Ausland leichter koordinieren, die inzwischen auch angelaufen ist. Das Beben hatte eine Stärke von 7,4 auf der Richterskala. Der Botanische Garten in Basel war ausnahmsweise bis 2 Uhr geöffnet wegen einer stinkenden Tropenpflanze. Die Titanwurz sollte laut den Gärtnern bis Mitternacht ihre volle Blüte entfalten. Die Pflanze aus den Regenwäldern Sumatras gilt als größte Blüte der Welt, blüht aber nur selten und kurz. Wer nicht nach Basel gereist war, konnte das Spektakel auch im Livestream verfolgen. Bei der Leichtathletik-Europameisterschaft in Birmingham hat Owen Unser die Bronzemedaille über 100 Meter gewonnen. Zuvor sicherte sich Hammerwerfer Merlin Hummel die Silbermedaille. Und bei der Schwimm-EM in Paris gewann Isabel Gose ebenfalls Silber. Über die 800 Meter Freistil Bronze ging an ihre Teamkollegin Maja Werner.
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3: In der Nacht meist klar, die Tiefstwerte um 13 bis 9 Grad. Tagsüber scheint von früh bis spät die Sonne. Sie wird nur kurz unterbrochen durch eine Sonnenfinsternis am Abend beim Sonnenuntergang. Und die Höchstwerte tagsüber 29 bis 32 Grad.
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1: Ich bin Stefan Schütz. Die Europäische Union sagt dem Verpackungsmüll den Kampf an. Heute tritt eine neue Verordnung in Kraft, die schrittweise etwa Plastik und große Verpackungen ein Stück weit aus dem Alltag verbannen soll. Niklas Treppner berichtet.
2: Für neue Lebensmittelverpackungen aus Pappe oder Papier gelten ab sofort strengere Grenzwerte bei sogenannten Ewigkeitschemikalien, etwa PFAS. Die sollen zum Beispiel Fett und Wasser abweisen, sind zum Teil aber gesundheitsschädlich. Ab 2030 sollen Verpackungen dann grundsätzlich nicht mehr größer sein als nötig. Pakete dürfen dann viel weniger Luft- und Füllmaterial enthalten.
1: Heute Abend blicken Millionen Menschen zum westlichen Horizont. Es gibt eine Sonnenfinsternis. Schon vor dem Sonnenuntergang schiebt sich der Mond vor die Sonne. In weiten Teilen Europas wird es dämmerig oder sogar richtig dunkel. In Deutschland verdeckt der Mond die Sonne nur teilweise. Spanien hat da mehr Glück. Dort gibt es erstmals seit über 100 Jahren wieder eine totale Sonnenfinsternis. Nach mehr als 4 Jahren Haft in Russland ist der US-Amerikaner Robert Gilman freigekommen. Präsident Trump hat erklärt, Russland habe der Freilassung des 32-Jährigen nach Gesprächen mit Präsident Putin aus humanitären Gründen zugestimmt. Russland hatte den früheren US-Soldaten 2022 festgenommen. Er soll später einen Beamten angegriffen haben. Seine Familie weist das zurück. Unterstützer hatten sich zuletzt besorgt über seinen Gesundheitszustand geäußert. Freude bei den deutschen Sportlerinnen und Sportlern. Bei der Leichtathletik-EM in Birmingham hat Owen Ansah gestern Bronze über die 100 Meter geholt. Kurz davor hatte sich Hammerwerfer Merlin Hummel Silber gesichert. Und auch bei der Schwimm-EM in Paris lief es rund. Isabel Gose hat über 800 Meter Freistil Silber geholt. Bronze ging an ihre Teamkollegin Maja Werner.
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3: In der Nacht meist klar, die Tiefstwerte um 13 bis 9 Grad. Tagsüber scheint von früh bis spät die Sonne. Sie wird nur kurz unterbrochen durch eine Sonnenfinsternis am Abend beim Sonnenuntergang. Und die Höchstwerte tagsüber 29 bis 32 Grad.
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1: Ich bin Stefan Schütz. Guten Morgen. Das Niedrigwasser der Flüsse beschäftigt Politik und Industrie. Einige Bundesländer haben das Lkw-Fahrverbot an Sonn- und Feiertagen deswegen gelockert. Über weitere Maßnahmen spricht Bundesverkehrsminister Bilger heute mit seinen Länderkollegen. Tine Klimach berichtet.
2: Baustellen, die jetzt nicht zwingend erforderlich sind, sollen aufgeschoben werden, so Verkehrsminister Bilger zuletzt. Über weitere Vorschläge sei man mit den Ländern und anderen Behörden im Austausch, sagte er. Eine schnelle Entspannung der Lage wird es wegen des wenigen Regens vorerst nicht geben. Die Industrie ist abhängig von der Binnenschifffahrt, längere Wege, weniger Ladung, das alles bedeutet Mehrkosten. Aber bisher läuft der Schiffsverkehr noch, wenn auch in abgespeckter Form.
1: Das Bundeskabinett beschließt heute zwei wichtige Gesetzentwürfe. Zum einen sollen die Nachrichtendienste angesichts wachsender hybrider Bedrohungen mehr Befugnisse bekommen. Zum anderen will die Bundesregierung das BAföG erhöhen. Die Wohnkostenpauschale steigt zum Sommersemester 2027 von 380 auf 440 Euro, später als ursprünglich geplant. Der Grundbedarf soll bis 2029 auf 563 Euro steigen. Ab heute gelten in der EU strengere Regeln für Lebensmittelverpackungen. Die neue Verpackungsverordnung schreibt vor, dass Brötchentüten, Pizzakartons oder Fleischverpackungen nur noch minimale Spuren der Ewigkeitschemikalie PFAS enthalten dürfen. Ab Februar 2027 kommt eine weitere Neuerung. Bäcker, Metzger und Gastronomen müssen dann mitgebrachte Behälter von Kunden kostenlos befüllen. Bei der Leichtathletik-Europameisterschaft in Birmingham hat Owen Ansah die Bronzemedaille über 100 Meter gewonnen. Zuvor sicherte sich Hammerwerfer Merlin Hummel die Silbermedaille. Und bei der Schwimm-EM in Paris gewann Isabel Gose ebenfalls Silber über die 800 Meter Freistil. Bronze ging an ihre Teamkollegin Maja Werner.
3: Die Gong News um 5. 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
3: Ja, zeitweise ist es recht frisch draußen. 12, 13 in Würzburg und Schweinfurt, dann eher Richtung 15, 16 Grad. Und diese Werte werden wir im Tagesverlauf annähernd verdoppeln. Die Höchsttemperaturen am Nachmittag liegen nämlich zwischen 29 und 32 Grad. Häufig wolkenloser Sonnenschein und in freien Lagen gibt es auch ein bisschen Ost- oder Nordostwind. Das sind ja eigentlich perfekte Bedingungen zum Beobachten der partiellen Sonnenfinsternis heute Abend. Heute Nacht kühlt es dann wieder runter, bevor die Hitzewelle dann richtig Fahrt aufnimmt. Zum Start ins Wochenende haben wir nämlich verbreitet schon wieder 35 Grad im Schatten.
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3: Um 3:05, schönen guten Morgen auf die Straßen. Keine Staus, keine Störungsmeldungen. Ihr kommt gut durch. Wir wünschen euch gute und sichere Fahrt mit Radio Gong. Und wenn ihr was bemerkt, Staus, Blitzer oder Störungsmeldungen aller Art, könnt ihr natürlich immer kostenfrei melden unter 0800 30 80 900 oder per WhatsApp direkt ins Gong-Studio.
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1: Ich bin Christian Heider. Guten Morgen. Ob auf den Bergen in der Rhön oder auch in den Weinbergen am Main, vielerorts werden heute Menschen erwartet, die die partielle Sonnenfinsternis beobachten wollen. Bis zu 90% wird der Mond die Sonne gegen 20.15 Uhr verdecken. Wer das beobachten will, braucht freie Sicht in Richtung Westen.
2: Zuerst sieht es aus wie ein kleiner Schatten am Rand der Sonne. Doch dann schiebt sich der Mond immer weiter vor die Sonne und sorgt so für ein spektakuläres Schauspiel am Himmel. Wer das Ganze beobachten will, sollte allerdings vorsichtig sein. Schon ein kurzer Blick in die Sonne kann die Augen dauerhaft schädigen. Tückisch daran, schmerzhaft ist es nicht. Meistens werden die Folgen erst später bemerkt. Deshalb raten Experten dazu, spezielle Sonnenfinsternisbrillen zu tragen. Charigolla, Nachrichtenredaktion.
1: Wie alle Flüsse hat auch der Main aktuell zu wenig Wasser und das, was er hat, ist viel zu warm. Die Regierung von Unterfranken hat deswegen für den gesamten Mainverlauf bis Bamberg einen Alarmplan aktiviert. Laut dem Bayerischen Landesamt für Umwelt werden große Mengen Wasser aus dem Brombach und dem Rotsee in Mittelfranken in den Main umgeleitet. Außerdem sollen Kläranlagen und Industriebetriebe ihr Verhalten anpassen. Vor dem Landgericht in Bamberg wird heute der Prozess gegen einen 41-Jährigen aus den Haßbergen fortgesetzt. Er soll seinen inzwischen erwachsenen Sohn über Jahre hinweg sexuell missbraucht und seit dessen 7. Lebensjahr zu sexuellen Handlungen gezwungen haben. Zum Auftakt hatte der Angeklagte einen Teil der Vorwürfe eingeräumt. Die Staatsanwaltschaft geht inzwischen von rund 100 Taten zwischen 2012 und 2024 aus. Heute wird ein Gutachter erwartet. Ein Urteil könnte am 17. August fallen. Die EU verschärft ihre Regeln gegen Verpackungsmüll. Seit heute gelten strengere Grenzwerte für sogenannte Ewigkeitschemikalien in neuen Lebensmittelverpackungen aus Pappe oder Papier. Die Stoffe sollen Fett und Wasser abweisen, stehen aber unter Verdacht, teilweise gesundheitsschädlich zu sein. Ab 2030 dürfen Verpackungen außerdem nur noch so groß wie nötig sein. Pakete sollen dann deutlich weniger Luft- und Füllmaterial enthalten.
3: Vielen Dank, Christian Heider, für volle Informationen zur halben Stunde. 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
3: Wir starten erfrischend in die Wochenmitte. Da haben wir örtlich ja um die 15 Grad in höheren und freien Lagen von Rhön, Spessart oder vielleicht auch im Grabfeld ist es noch kühler. Nochmal durchlüften, denn so langsam gehen wir wieder auf den Höhepunkt der nächsten Hitzewelle zu. Im Laufe des Tages heute 29 bis 32 Grad. Bis zum Freitag werden es örtlich zeitweise deutlich über 35 Grad im Schatten sein. Erst am Sonntag wird dann in der Schwüle sich das ein oder andere dann aber teils kräftige Gewitter bilden und in der Folge wird es in der kommenden Woche wohl unbeständiger und auch wieder kühler.
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3: Ganz genau 5 Minuten nach 5:30 ist es. Schönen guten Morgen auf die Straßen und Vorsicht. Wir haben eine Sperrung auf der A70 zwischen dem Dreieck Werntal

0: Und Werneck ist die A70 aufgrund eines LKW-Unfalls momentan in beide Richtungsfahrbahnen gesperrt. Hier einen großen Bogen außenrum fahren. Wir halten euch über die Lage weiterhin auf dem Laufenden. Und ansonsten läuft's durchs Sendegebiet. Gute und sichere Fahrt.
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0: Mit Käppi für euch im Gong-Studio. Schöne Wochenmitte. Kommt gut in den Mittwochmorgen. Und Werneck ist die A70 aufgrund eines LKW-Unfalls momentan in beide Richtungsfahrbahnen gesperrt. Hier einen großen Bogen außenrum fahren. Wir halten euch über die Lage weiterhin auf dem Laufenden. Und ansonsten läuft's durchs Sendegebiet. Gute und sichere Fahrt.
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0: Mit Käppi für euch im Gong-Studio. Schöne Wochenmitte. Kommt gut in den Mittwochmorgen.

0: Wir wecken euch mit einem echten Highlight. Alicia Keys, Empire State of Mind hier auf Radio Gong. 5.42 Uhr ist es, an einem Tag, der mit Highlights im wahrsten Sinne des Wortes nichts geizt. Mit Himmelsschauspielen vor allen Dingen. Und da ist an allererster Stelle natürlich die partielle Sonnenfinsternis heute Abend rund um 20 Uhr hier bei uns in der Region zu nennen. Sabine Frank von dem Sternpark in der Rhön erklärt uns nochmal ganz allgemein, was es denn eigentlich mit dieser Sonnenfinsternis auf sich hat und wie die entsteht.
1: Eine Sonnenfinsternis kann nur bei Neumond stattfinden. Das heißt, nachts stört der Mond nicht und tagsüber hat er jetzt seinen Auftritt, indem er sich nämlich vor die Sonne schiebt und die Sonne verfinstert. Natürlich haben wir nicht jeden Neumond eine Mondfinsternis und das liegt ganz einfach daran, dass die Mondbahn um ungefähr 5 Grad gegenüber der Erdbahn geneigt ist und deswegen der Neumond zieht meistens oberhalb oder unterhalb der Sonne vorbei. Aber immer dann, wenn die Erde, der Mond und die Sonne genau in einer Linie sind, dann können wir von der Erde aus sehen, wie der Mond die Sonne verfinstert.
0: So, und jetzt noch ein bisschen Angeberwissen, damit ihr auch bei den Kolleginnen und Kollegen oder in der Familie ein bisschen klotzen könnt. Die letzte totale Sonnenfinsternis über Deutschland im Jahr 1999, die war mit 2,5 Minuten doch recht kurz. Deutlich länger dauert es bis zur nächsten Sophie. Die erleben wir dann erst wieder in rund einem Jahr, nämlich am 2. August 2027. Die wird aber deutlich unspektakulärer ausfallen als die jetzt heute. Ganz im Süden Spaniens und über Gibraltar wird sie total sein. Bei uns wird dann nur rund die Hälfte der Sonne bedeckt sein. Für eine totale Sonnenfinsternis in Deutschland müssen wir uns noch sehr lange gedulden. Erst am 3. September 2081 ist es wieder soweit. Sag mir dann bitte, wie es war. Ja, und nach der Sonnenfinsternis gibt's heute Nacht noch gleich das nächste Himmelsspektakel, nämlich den Höhepunkt der Perseiden-Sternschnuppen. Wenn ihr also sowieso Nachtschwärmer seid, noch den Schlafrhythmus der Fußball-WM drinne habt oder wahlweise Nachtschicht zwischen 23 und 4 Uhr in der kommenden Nacht, habt ihr da die besten Chancen.

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1: Gleich 10 vor 6. Der Soundtrack für den Mittwochmorgen hier auf Radio Gong. Ja, und während ihr aus dem Bettchen steigt, steigen nach und nach die Temperaturen wieder deutlich an bis zum Wochenende. Am Freitag können örtlich nochmal fast 40 Grad drin sein. Aber dann, nach der aktuellen Hitzewelle, ist für die nächste Woche dann Temperatursturz durch Polarluft vorhergesagt. Und falls ihr gerade lauten Jubel hören solltet, das sind die Nachbarn aus der Dachgeschosswohnung über euch. Ich für meinen Teil kann es jedenfalls kaum erwarten, bis in, na sagen wir mal, rund 10 Tagen das Gemecker über das kalte Wetter wieder losgeht.

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1: Ich bin Angela Kress. Guten Morgen. Die EU sagt dem Verpackungsmüll den Kampf an. Heute tritt eine neue Verordnung in Kraft, die schrittweise etwa Plastik und große Verpackungen ein Stück weit aus dem Alltag verbannen soll. Niklas Treppner berichtet.
2: Für neue Lebensmittelverpackungen aus Pappe oder Papier gelten ab sofort strengere Grenzwerte bei sogenannten Ewigkeitschemikalien, etwa PFAS. Die sollen zum Beispiel Fett und Wasser abweisen, sind zum Teil aber gesundheitsschädlich. Ab 2030 sollen Verpackungen dann

0: grundsätzlich nicht mehr größer sein als nötig. Pakete dürfen dann viel weniger Luft- und Füllmaterial enthalten.
1: Jungen Menschen fällt der Einstieg ins Berufsleben weltweit immer schwerer. Das berichtet die Internationale Arbeitsorganisation ILO. Gründe seien schwaches Wirtschaftswachstum, zurückhaltende Einstellungspolitik und der technologische Wandel. Besonders künstliche Intelligenz verändere klassische Einstiegsjobs in Verkauf, Verwaltung und Produktion. Gefragt seien künftig digitale Kenntnisse. Die ILO fordert mehr Investitionen in Bildung und Ausbildung. Heute Abend blicken Millionen Menschen zum westlichen Horizont. Es gibt eine Sonnenfinsternis. Schon vor dem Sonnenuntergang schiebt sich der Mond vor die Sonne. In weiten Teilen Europas wird's dämmerig oder sogar richtig dunkel. In Deutschland verdeckt der Mond die Sonne nur teilweise. In Spanien gibt es erstmals seit über 100 Jahren wieder eine totale Sonnenfinsternis.
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3: Autofahrer müssen sich auf eine lange Sperrung der A70 zwischen dem Dreieck Werdecke und Schweinfurt einstellen. Ein LKW ist dort bei einem Unfall am frühen Morgen umgestürzt und liegt nun quer über die gesamte Fahrbahn Richtung A7. Betriebsstoffe laufen aus. Die Autobahn ist aktuell in beiden Fahrtrichtungen gesperrt. Weitere Einzelheiten liegen noch nicht vor. Der Taser soll Polizisten in brenzligen Situationen eine Alternative zur Schusswaffe bieten. In einem bayernweiten Pilotversuch wird das Gerät derzeit auch in Schweinfurt getestet. In den ersten beiden Monaten kam der Elektroschocker dort 8-mal zum Einsatz. In 6 Fällen genügte bereits die Androhung, um die Lage zu entschärfen. Nach Angaben der Polizei sinkt dadurch das Verletzungsrisiko für Einsatzkräfte und Betroffene.
4: Soweit die Gong News, die ihr jederzeit online nochmal nachlesen könnt, auf unserer Homepage auf Radio Gong.com und über die Gong-App.
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4: Wie wird sie denn die Wochenmitte, Kai Zorn? Es geht ja erstmal frisch rein.
5: Einfach nur strahlend sonnig und sogar gut aushaltbar. Wir haben sehr trockene Luft. Nach dem doch recht kühlen Morgen geht es bis zum Nachmittag rauf auf 29 bis 32 Grad. Dafür frischt der Ost- bis Nordostwind wieder böig auf. Die kommenden Tage ändert sich noch wenig, außer dass die Temperaturen ansteigen. Und ab Sonntag gibt es dann Schauer und Gewitter.
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4: Um 6:03, schönen guten Morgen auf die Straßen. Und wie gerade schon in unseren Gong-News gehört, haben wir Behinderungen aufgrund einer Vollsperrung auf der A70. Die ist zwischen dem Dreieck Werntal und Werneck bis auf Weiteres gesperrt. Nach einem LKW-Unfall die Bergungsarbeiten sind angelaufen, werden aber wohl noch eine ganze Zeit lang andauern. Und dann hat es auch noch einen Unfall nicht weit entfernt gegeben auf der B303 zwischen Euerbach und Sömmersdorf. Auch da kann es zu Behinderungen kommen. Wir wünschen gute und sichere Fahrt.
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4: Mit Cappy an diesem Mittwochmorgen im Gong-Studio. Startet gut in den Tag.

0: Das ist euer Heimvorteil live aus dem Gong-Sendestudio. Ja, wir hier sagen Mittwoch. Norddeutsche Kinder sagen wahrscheinlich Schiedwoch. Letzter Ferientag in Bremen und in Niedersachsen. Während es also da ab morgen wieder heißt, in der Schule gammeln, heißt es bei uns Erlebnisse sammeln. Euer Erlebnisradio spendiert euch nämlich auch heute ein echtes Ferienhighlight. Gestern konnten wir schon die Ferien von Gong-Hörerin Anne mit ihren Kids pimpen.
1: Hi, liebes Gong-Team. 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Wir freuen uns mega.
2: Auf den Schatz. Genau, weil wir wissen noch nicht, was es ist, aber wir freuen uns trotzdem.
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0: Gerne. Und nach der Escape-Tour gestern In Obertulbach gibt es heute den Abenteuergolfpark vom SV 05 Würzburg. Da warten 18 Rasenbahnen mit Loopings, Windmühlen und anderen spaßigen Herausforderungen für die ganze Familie. Und anschließend kann man sich's noch im benachbarten Biergarten gut gehen lassen. Die Schätzfrage für unser heutiges Ferienhighlight lautet: Wie viele Einkerbungen hat denn eigentlich so ein durchschnittlicher Golfball? Wenn ihr einen Tipp habt, schickt ihn uns mit dem Hashtag Ferienhighlight an unseren WhatsApp-Account. Und unter allen Teilnehmenden verlosen wir dann Gutscheine für den Abenteuergolfpark vom SV 05 Würzburg. Und jetzt zum Sommerhighlight, auch der Sommerhit des Jahres. Hier ist Shakira.

0: Sommersonne Sophie an diesem Mittwochmorgen. Vance Joy und Riptide liefern den Soundtrack um 6:45. Und falls ihr euch immer noch fragt, über welche Sophie sprechen die denn heute alle? Hier die wichtigsten Facts, damit ihr mitreden könnt.
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2: Wenn ihr heute die Sonnenfinsternis beobachtet, könnt ihr das nur dank einer Würzburger Erfindung. Denn bei uns in Würzburg lebt der Mann, der die Idee für die Sonnenfinsternisbrille hatte. Klaus Hünig kam 1993 mehr oder weniger durch Zufall auf die genial einfache Konstruktion.
3: Ich war ja Lehrer an der Waldorfschule hier in Würzburg und da hieß es, da wird gegen Sonnenuntergang, so wie dieses Mal, eine Sonnenfinsternis zu sehen sein. Dann habe ich mich schlau gemacht, wo man Folie herbekommt und habe mit den Kindern Kartongestelle für Brillen gebastelt.
2: Der Rest ist Geschichte. Mit seinem Astro Media Verlag brachte Klaus über die Jahre unfassbare 17 Millionen Brillen unter das Volk. Heute dürften einige dazukommen. Mit einer Sophie-Brille auf der Nase, Alex Marder.
4: Sonnenfinsternis-Profis kommen heute bei uns in der Rhön auf ihre Kosten. Das Biosphärenreservat bietet weit und breit die besten Beobachtungsspots. Wenn ihr es also heute nicht mehr in eure nordspanische Finca oder auf eine Yacht im Nordatlantik schafft, wo man sogar eine totale Sonnenfinsternis geboten bekommt, dann wäre die Rhön die beste Alternative. Alexander Martin von der Rhön GmbH hat uns erzählt, wo die besten Spots sind.
5: Beispielsweise der Grasberg bei Bad Neustadt, die Mottener Haube bei Motten, der Simmelsberg, der Parkplatz am Schwedenwall, die Milseburg, natürlich auch der Kreuzberg. Dann gibt es noch die Hohe Geber und den Ellenbogen als Option.
4: Klar geht auch die Wasserkuppe, da kann es aber sehr schnell sehr voll werden. Und die Zufahrt von Gersfeld aus ist aktuell auch gesperrt. Aus der Rhön, Felicia Stichter.
6: Wer für die partielle Sonnenfinsternis unter der Woche nicht extra bis in die Rhön fahren kann, findet auch bei uns im Rest der Region zahlreiche gute Spots. In Würzburg gilt natürlich, raus aus dem Talkessel, Heuchelhof und

0: Steinburg sind da ideal. In Schweinfurt wären der Baggersee, der Brönnhof oder der Seelenvater gute Tipps. Ansonsten hätten wir noch den Schwanberg im Landkreis Kitzingen, den Zabelstein südlich von Schweinfurt oder den Saupurzel und den Höhenzug zwischen Karlstadt und Stetten im Landkreis Main-Spessart. Egal, wo ihr die Sonnenfinsternis beobachtet, denkt bitte unbedingt an eine Schutzbrille. Eine normale Sonnenbrille reicht da nicht. Mit Blick nach oben aus der Region Louis Majewski.
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1: Ich bin Christian Heider. Guten Morgen. Wer die partielle Sonnenfinsternis heute Abend erleben will, findet in der Rhön zahlreiche gute Aussichtspunkte. Besonders geeignet sind erhöhte Standorte mit freiem Blick nach Westen, darunter der Kreuzberg, die Wasserkuppe, die Hohe Geber oder der Ellenbogen. Die Finsternis beginnt gegen 19.20 Uhr, ihren Höhepunkt erreicht sie kurz nach 20 Uhr. Wichtig ist eine spezielle Schutzbrille für die Beobachtung. Und in der Nacht geht das Himmelsspektakel sogar noch weiter, dann erreichen die Perseiden ihr Maximum mit unter idealen Bedingungen bis zu 100 Sternschnuppen pro Stunde. Die unterfränkische Polizei ist vom Einsatz von Tasern im Streifendienst überzeugt. Seit rund 2 Monaten läuft ein Pilotversuch in Schweinfurt. Erste Erfahrungen belegen die Vorteile des Elektroschockers, so Polizeisprecher Florian Leimbach.
2: Durch den Einsatz bzw. das Androhen des Elektroimpulsgerätes unterbleibt ganz, ganz häufig das körperliche Einschreiten der Einsatzkräfte. Und dadurch minimieren sich natürlich die Gefahren für Verletzungen bei den Einsatzkräften selber, aber auch bei den Betroffenen.
1: Bisher kam der Taser 8-mal zum Einsatz, davon 6-mal als reine Drohmaßnahme. Ein schwerer Lkw-Unfall sorgt aktuell für eine Vollsperrung der A70 zwischen dem Dreieck Werneck und dem Dreieck Werntal. Gegen 5 Uhr ist dort ein Lastwagen in Fahrtrichtung A7 umgestürzt. Er liegt nun quer über die Fahrbahn. Aufgrund der Vielzahl an Einsatzfahrzeugen ist die Autobahn bis auf Weiteres in beiden Fahrtrichtungen gesperrt. Das Bundeskabinett beschließt heute 2 wichtige Gesetzentwürfe. Zum einen sollen die Nachrichtendienste angesichts wachsender hybrider Bedrohungen mehr Befugnisse bekommen. Zum anderen will die Bundesregierung das BAföG erhöhen. Die Wohnkostenpauschale steigt zum Sommersemester 2027 von 380 auf 440 Euro. Später als ursprünglich geplant. Der Grundbedarf soll bis 2029 auf 563 Euro steigen.
3: Dankeschön, Christian Heider, für volle Informationen zur halben Stunde. Und alle unsere Gong-News haben wir auch nochmal online für euch, jederzeit zum Nachlesen auf radiogong.com und über die Gong-App.
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3: Es ist momentan sehr angenehm zum Durchlüften, aber heute Nachmittag soll es dann wieder heiß werden. Ist die Temperaturschonfrist also schon wieder vorbei, Kai Zorn?
4: Heute noch nicht. Wir haben immer noch Schonfrist. Es sind nur in Anführungszeichen 29 bis 32 Grad. Das ist zwar relativ viel, aber die Luft ist trocken und lässt sich gut aushalten. Und außerdem haben wir ja jetzt eine frische Nacht hinter uns. Und auch die kommende Nacht wird nochmal relativ frisch werden. Dazu scheint einfach nur die Sonne und es ist windig. Morgen ist es ebenfalls super sonnig, geht aber dann schon rauf auf knapp 35 Grad und danach auf über 35 Grad. Der Wind wird dann auch nachlassen.
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3: Um 7:04, schönen guten Morgen auf die Straßen und erreichen uns in diesem Moment verhalten gute Nachrichten von der A70. Die ist zwar zwischen dem Dreieck Werntal und Werneck, also in Fahrtrichtung Dreieck Schweinfurt-Werneck, noch gesperrt nach dem Lkw-Unfall, wie gerade in den Gong-News gehört, aber die Gegenrichtung ist jetzt wieder offen, also in Fahrtrichtung Schweinfurt könnt ihr fahren. Auf der A71 haben wir durch den Umfahrungsverkehr auch kurzzeitig Stau vorm der Abfahrt Schweinfurt West, 1,5 Kilometer. Ihr müsst also hier ungefähr 5 Minuten obendrauf planen. Wir wünschen gute und sichere Fahrt mit Radio Gong.
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3: Mit Cappy im Gong-Studio, der wünscht einen schönen Mittwochmorgen. Kommt gut in den Tag.

0: 20 vor 7, hier ist der Soundtrack für den Mittwochmorgen, hier ist der Heimvorteil. Radio Gong mit Tiesto, The Business. Alles andere als Business as usual erleben Mensch und Tier gerade in Südafrika. Giraffen und Elefanten im Schnee. Und das eben in Afrika. Eisige Temperaturen haben in Südafrika zuletzt und damit zum ersten Mal seit langem wieder für Schneefall gesorgt. Teilweise waren es bis zu 25 Zentimeter, die darunter gekommen sind. Auf Sizilien dagegen, da ist eher das Element Feuer angesagt. Da spuckt der Vulkan Ätna nämlich gerade riesige Aschewolken in den Himmel. Der Flugverkehr ist praktisch zum Erliegen gekommen. Christoph Sator berichtet.
1: Inzwischen mussten mehr als 200 Flüge umgeleitet oder ganz gestrichen werden. Auch viele Deutsche sind betroffen. Damit wird vor allem die Heimreise zur Tortur. Manche Familien mussten auf dem Flughafen sogar übernachten. Zudem sind die Flüge und die Züge weg von der Insel ausgebucht. Aus einem 2,5-Stunden-Flug von Catania nach Deutschland wird so eine Reise von 2,5 Tagen.

Ja, zehntausende Urlauber sitzen auf Sizilien fest. Die müssen jetzt mitunter viel Geld für teure Ersatzhotels zahlen, bis ihr Heimflug geht. Mit ordentlich Galgenhumor könnte man ja sagen, tja, so ein Urlaub am Ätna, der kostet am Ende eben doch richtig Asche. Hier ist Teddy Swims.

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1: Die Gänsehautgarantie auf Radio Gong. Passenger und Let Her Go um 7:12. Schönen Mittwochmorgen. Und am Mittwochabend gibt es auch eine Gänsehautgarantie bei einem Naturschauspiel, das es tatsächlich im wahrsten Sinne des Wortes nicht alle Tage gibt, sondern in der Ausprägung eher alle Jahre, / Jahrzehnte. Wir sprechen natürlich von der Sonnenfinsternis, die zwar offiziell partiell ist, aber bei bis zu 90% schon nahe an der Totalität rankommt. Wichtig, wenn ihr das heute Abend beobachten wollt, bitte nur mit zertifizierten Sonnenfinsternisbrillen oder aber durch Schweißerglas, also Schweißerbrillen oder ein Schweißerschild. Das ist auch kein Problem. Ansonsten kann die Netzhaut irreparabel geschädigt werden. Ja, und vielen ist aufgefallen, dass sie eben keine Sophie-Brille mehr zu Hause haben. Optiker in der Region berichten von regelrechtem Telefonterror, dass das Telefon nicht mehr stillsteht, weil alle last-minute-mäßig noch so eine Sophie-Brille haben wollen. Vereinzelt gibt es tatsächlich auch noch Geschäfte, die welche haben. Und wir von Radio Gong, wir haben auch noch ein paar allerletzte, nachdem wir seit Anfang der Woche schon massig Brillen an die Gong-Community verschenkt haben. Gong-Hörerin Juliana zum Beispiel, die will sich die Sonnenfinsternis zusammen mit ihrem Freund zu Hause in Schwarzach im Garten anschauen.
2: Denn danach gibt es ja noch einen wunderbaren Sternschnuppenhimmel und das möchten wir uns auch noch anschauen. Und wir beide würden uns riesig über die Brillen freuen. Dankeschön.
1: Wie gesagt, ein paar allerletzte Sophie-Brillen haben wir noch und die schenken wir euch. Und zwar im Austausch gegen eure Sprachnachricht. Wo wollt ihr heute Abend die Sonnenfinsternis angucken und mit wem? Sagt's uns gerne. Und wem die Sophie sowas von egal ist, der kann sich heute vor allen anderen schon die Vorpremiere vom neuen Eberhofer-Kinofilm anschauen. Steckerfisch-Fiasko heißt er.
3: Sag mal, spinnst du? Die Küche ist nagelnigelneu und wird jetzt bitteschön nicht eingesaut.
4: Schau, Susi. So eine Küche ist ein Gebrauchsgegenstand. Wie eine Unterhosen. Irgendwann kriegt man es halt nicht mehr richtig sauber.
1: Zu sehen gibt's den Steckerfisch-Fiasko schon vor allen anderen, zum Beispiel ab 20 Uhr im Cineworld im Mainfrankenpark und nach der Sophie ab 21:15 Uhr im Open-Air-Kino dort.

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1: Servus Leute, ich bin's der Läusl und heute startet in Schonungen etwas ganz Besonderes. Beim Mainuferflimmern am Albernpark könnt ihr unter dem Sternenhimmel bis Sonntag jeden Tag einen Film anschauen. Und wir laden euch dazu ein. Am Freitag wird dort nämlich ein Film für die ganze Familie gezeigt. Minions and Monster.
2: Diesmal erobern die Minions Hollywood und es spielt viel so in den 1920er Jahren. Es gibt ganz, ganz viele Anspielungen auf die Filmindustrie, auf Filme, auf Stars, ganz viel Slapstick-Humor ist dabei. Sie machen sich eigentlich durch die Filmgeschichte durch. Also nicht nur was für Kinder, sondern auch für die Erwachsenen.
1: Das war die Verena vom Veranstalter. Schickt mir jetzt einfach den Hashtag Flimmern an unsere WhatsApp-Nummer und schon seid ihr im Lostopf. Wir wünschen euch ganz viel Spaß und natürlich ganz viel Glück.
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1: Ich bin Angela Kress. Guten Morgen. Viele Flüsse haben ja gerade zu wenig Wasser und Schiffe müssen mit weniger Ladung fahren. Versorgungsengpässe gibt es aber nicht. Bundesverkehrsminister Bilger hat der Rheinischen Post gesagt, dass die Versorgung Stand jetzt gesichert sei. Es müsse aber mehr Güterverkehr von den Flüssen auf Schiene und Straße verlagert werden. Bund und Länder wollen sich heute darüber abstimmen. In der EU gelten ab heute neue Regeln für Verpackungen, damit es in Zukunft weniger Müll gibt. Die Regeln kommen schrittweise. Neu ist erstmal eine Obergrenze für die Chemikalie PFAS in Lebensmittelverpackungen. Die hilft zum Beispiel

0: Dabei, dass Burgerkartons nicht durchweichen, es gibt aber Hinweise darauf, dass sie gesundheitsschädlich ist. Ab 2030 werden dann auch die Regeln für Plastik um Obst und Gemüse strenger. In Kolumbien versuchen Retter immer noch Überlebende zu finden. Nach dem schweren Erdbeben vorgestern gelten viele Menschen als vermisst. In einem Ort gab es ein Happy End. Dort haben Retter eine Frau lebend gefunden, die fast 30 Stunden lang zwischen den Trümmern eines Gebäudes eingeklemmt war. Die Regierung geht von mehr als 180 Toten und mehr als 2500 Verletzten aus. Wer studiert oder eine Ausbildung macht, kann vom Staat ja unter bestimmten Voraussetzungen Geld kriegen. Und das Bundeskabinett will heute eine BAföG-Reform auf den Weg bringen. Dann soll es in Zukunft mehr Geld geben. Unter anderem soll der Grundbedarf in zwei Schritten bis zum Frühjahr 2029 um insgesamt rund 90 Euro pro Monat steigen.
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2: Immer mehr Menschen in den Landkreisen Würzburg und Schweinfurt steigen auf Elektroautos um. Nach dem aktuellen E-Barometer der Huck Coburg Versicherung sind dort jeweils 5,8% der privat zugelassenen Fahrzeuge reine Stromer. Damit liegen beide Landkreise deutlich über vielen anderen Regionen Deutschlands. Besonders stark wächst die Zahl der E-Autos im Kreis Schweinfurt. Als wichtiger Grund für die steigenden Wechselzahlen gelten die hohen Spritpreise. Nach einem schweren Unfall in Mellrichstadt ermittelt die Polizei wegen des Verdachts der fahrlässigen Körperverletzung durch Unterlassung. Ein 67-jähriger E-Bike-Fahrer war am Montagvormittag über eine mit Stahlplatten abgedeckte Baugrube gefahren, gegen eine Absperrung gestoßen und anschließend mit dem Zaun in die rund 2 Meter tiefe Grube gestürzt. Er wurde schwer verletzt. Die Ermittler prüfen nun, ob die Absperrzäune ausreichend gesichert waren.
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3: Ja, und jetzt sind wir alle schon im Sophie-Fieber-Kaizorn. Bekommen wir heute Abend tatsächlich auch Sophie-Wetter?
4: Super, perfekt. Aber bitte darauf achten, sie steht relativ tief, die Sonne. Man muss auf einer Anhöhe stehen und nach Westen schauen können. Das nützt gar nichts, wenn da irgendwie ein Hügel oder ein Wald in der Nähe ist, weil man das dann nicht sehen kann. Ansonsten ist es größtenteils wolkenlos, heute bei Höchstwerten von 29 bis 32 Grad und flottem Ost- bis Nordostwind. Bis Freitag bleibt es super sonnig, wird noch deutlich heißer werden. Am Samstag gibt es erste Wolken und am Sonntag erste Schauer und Gewitter.
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3: Um 6:45, schönen guten Morgen auf die Straßen. Vorsicht, wir haben immer noch eine Sperrung auf der A70 zwischen dem Dreieck Werntal und Werneck nach einem LKW-Unfall. Die empfohlene Umleitung ist über die U96A. Umleitungsstrecken sagen wir gleich mit dazu, aber auch überlastet. Also gerade auch auf der A71 Richtung Schweinfurt West oder auch auf der Stadtstraße 2277 Richtung Schnackenwerth. Da ist richtig viel los momentan, da braucht ihr also Geduld. Wir wünschen gute und sichere Fahrt mit Radio Gong. Außerdem haben wir jetzt auch Behinderungen im Berufsverkehr in Würzburg über die B27 in die Verzöchheimer Straße rein und auch von der Nordtangente nach Verzöchheim raus staut es sich.
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3: Mit Käppi für euch im Gong-Studio startet gut in die Wochenmitte.

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Die Gong-Aufsteh-Beats von Calvin Harris und Goldkehlchen Ellie Goulding. Outside um 6:11. Der Heimvorteil weckt euch am Mittwochmorgen. Heißt gleichzeitig nur noch 3 Tage bis zum nächsten Feiertag. Maria Himmelfahrt, der nicht überall

0: in der Region Feiertag ist. Aber denkt dran, liebe evangelische Gemeinden, geteiltes Leid ist bekanntlich halbes Leid. Wo die Region besonders katholisch ist, das hört ihr jetzt.
1: 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Platz 5.
2: Die Gemeinde Burkhardt-Roth aus dem Landkreis Bad Kissingen mit 93,18% Katholiken. 5.755 Menschen haben angegeben, katholisch zu sein. 421 sind evangelisch. Generell überwiegen die katholischen Gemeinden deutlich in der Region, aber in Zeitlofs, Geroda und Aubstadt beispielsweise ist kein Feiertag.
1: Platz 4.
2: Auch aus dem Landkreis Bad Kissingen. Die Gemeinde Rannungen mit 93,79% Katholiken. Genauer gesagt 876 Stück. 58 Einwohner bilden die evangelische Gemeinde. In Unterfranken hat sich beim Zensus 2022 die Regelung für Maria Himmelfahrt nur in Schwebheim im Landkreis Schweinfurt geändert. Mittlerweile hat die Gemeinde auch frei am 15. August.
1: Platz 3.
2: Die Gemeinde Sandberg aus dem Landkreis Rhön-Grabfeld. 1.922 Katholiken machen hier 94,19% aus. 120 Einwohner gaben beim Zensus an, evangelisch zu sein. Neben Teilen Bayerns hat deutschlandweit nur das Saarland an Maria Himmelfahrt noch Feiertag. Also, ab nach Wertheim Village zum Shoppen. Das gehört ja noch zur Gemarkung Bavü.
1: Platz 2.
2: Zurück im Landkreis Bad Kissingen. Ramstal, knapp vor Sandberg mit 94,12% Katholiken. 804 an der Zahl, neben 50 Protestanten. Wenn ihr in einer Gemeinde wohnt, in der Feiertag ist, aber in einer Gemeinde arbeitet, in der kein Feiertag ist, dann gilt für euch leider die Regelung eures Arbeitsortes. Also, Augen auf bei der Berufswahl.
1: Platz 1.
2: Geht an eine Gemeinde in den Haßbergen, Rauen-Ebrach. 94,41% sind hier katholisch. Macht 2.264 Einwohner. Nur 134 sind evangelisch. Und das, obwohl im Landkreis Haßberge mit der Nähe zu Thüringen und dem Raum Coburg viele Gemeinden keinen Feiertag haben. Dazu zählen Königsberg, Rentweinsdorf und Marolsweisach.
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0: Morgenstund hat Gold im Ohr, könnte man sagen. Und Abendstund hat Sophie vorm Auge. Wir fiebern der weitgehenden Sonnenfinsternis heute Abend über der Region entgegen. Und ihr offensichtlich auch. Der Run auf die allerletzten Sonnenfinsternisbrillen, die wir der Gong-Community schenken, ist riesig, ist überwältigend. Und da werden sogar ja Deals angeboten. Biene hat sich gemeldet.
1: Guten Morgen, Cabby. Ich habe auch leider keine Brillen mehr gekriegt und ich würde einen Original-Fotoabzug A4 von 1999 der Sonnenfinsternis gegen zwei Brillen tauschen. Liebe Grüße.
0: Keine Panik, es muss keiner seine Organe, seine Niere oder sonst irgendwas eintauschen. Wir schenken unter allen Einsendungen noch ein paar Sophie-Brillen, die allerletzten, die auch wir haben. Ein ganz besonderer Moment dürfte es heute Abend übrigens auch für den Erfinder dieser Sophie-Brillen werden. Klaus Hünig aus Würzburg hat Anfang der 90er Jahre mit seinen Schülern an der Waldorfschule den ersten Prototyp gebastelt und bei der totalen Sonnenfinsternis 1999, von der wir gerade schon gehört haben, da gab es dann kein Halten mehr. Bis heute sind rund 17 Millionen seiner Brillen produziert worden, auch wenn er damals 1999 ja ein mulmiges Gefühl hatte.
2: Überall saßen Leute mit Brillen auf und guckten immer mal hoch, dann haben sie die Brille wieder runter und ich dachte mir, oje, oje, oje, alles meine Brillen, alles meine Brillen, alles meine Brillen.
0: Alles seine Brillen und es ist immer noch so. Und ein paar allerletzte von diesen Brillen haben wir noch und die schenken wir euch, der Gong-Community.

0: Der Soundtrack für den Mittwochmorgen. Heute ist der 12. August, an dem wir unter anderem die Emily ganz herzlich gratulieren. Die feiert heute 12. Geburtstag in Gossmannsdorf. Und deine Patentante, die Susanne, fragt sich auf der einen Seite, wo die Zeit hin ist, ist aber auch mega stolz auf dich und freut sich über diesen Geburtstag mit dir. Und unser Geburtstagskind des Tages wird heute volljährig. Der Max aus Baldersheim, nicht die Sonnenfinsternis, ist das Ereignis, sondern dein 18. Geburtstag, meint deine Familie und deine Freunde. Die gratulieren ganz herzlich. Und als Geburtstagskind des Tages darfst du gerne mal beim DM shoppen gehen, lieber Max. Happy Birthday auch an alle anderen Gong-Geburtstagskinder.
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0: Bin Christian Haider, guten Morgen. Heute Abend kommen Himmelsbeobachter vor allem in der Rhön auf ihre Kosten. Ab etwa 19.20 Uhr ist eine partielle Sonnenfinsternis zu sehen. Die Sonne wird vom Mond verdeckt, zum Höhepunkt gegen 20.15 Uhr zu etwa 90%. Besonders gute Sicht gibt es an erhöhten Punkten mit freiem Blick nach Westen, etwa auf dem Kreuzberg, der Hohen Geber, dem Ellenbogen oder der Wasserkuppel. Dort werden auch besonders viele Besucher erwartet. Und wer länger bleibt, kann in der Nacht auch die Perseiden beobachten. Zum Höhepunkt sind theoretisch bis zu 100 Sternschnuppen pro Stunde zu sehen. Auf der A70 bei Wenneck ist am frühen Morgen ein Lastwagen umgestürzt. Nach Angaben der Polizei liegt das Fahrzeug in einer Baustelle quer auf der Fahrbahn Richtung A7. Deshalb ist die Autobahn zwischen dem Autobahndreieck Werntal und der Anschlussstelle Wenneck gesperrt. Verletzt wurde niemand. Was zu dem Unfall geführt hat und wie lange die Sperrung noch dauert, ist unklar. Die Elektromobilität in der Region legt weiter zu. Die Landkreise Würzburg und Schweinfurt gehören bundesweit zu den Regionen mit dem höchsten Anteil an Elektroautos. Laut aktuellem E-Barometer der Huck Coburg waren im ersten Halbjahr in beiden Landkreisen jeweils 5,8% der privat zugelassenen Fahrzeuge reine Elektroautos. Der Landkreis Schweinfurt zählt zudem zu den Regionen mit dem stärksten Wachstum bei E-Autos in Deutschland. Bundesweit wird inzwischen bei jedem 8. Fahrzeugwechsel ein Verbrenner durch ein E-Auto ersetzt. Als wichtiger Grund gelten die gestiegenen Preise für Benzin und Diesel. Der Start ins Berufsleben wird für viele junge Menschen weltweit schwieriger. Nach Angaben der Internationalen Arbeitsorganisation ILO bremsen schwaches Wirtschaftswachstum, eine zurückhaltende Einstellungspolitik und der technologische Wandel die Chancen auf einen Job. Vor allem künstliche Intelligenz verändert demnach klassische Einstiegsstellen in Verkauf, Verwaltung und Produktion. Die ILO fordert deshalb mehr Investitionen in Bildung und Ausbildung.
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1: Lass mich raten, Kai Zorn, viel Sonne und schon wieder kein Regen, oder?
3: Bis Samstag nicht, aber dann kommt Regen. Immer mal wieder in Form von Schauern und Gewittern, vielleicht sogar als Landregen. Das dauert aber, bis der Boden wieder ein bisschen nasser ist. Aber in der nächsten Woche beginnt eben die Umstellung. Davor ist es heute super sonnig und windig bei 29 bis 32, morgen bei knapp 35 und dann bei über 35.
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1: Um 4 Minuten nach 7:30. Schönen guten Morgen auf die Straßen. Wir haben immer noch Behinderungen auf der A70 zwischen dem Dreieck Werntal und Wenneck nach einem LKW-Unfall, eine Sperrung. Die empfohlene Umleitung ist über die U96A, aber auch die Umleitung streckenzeitweise doch hochbelastet. Rund um Schnackenwerth ist zum Beispiel richtig was los. Da müsst ihr auf jeden Fall noch mal ein paar extra Minuten mit einplanen. Ansonsten haben wir aber normalen Berufsverkehr und auch keine aktuellen Blitzer. Kann das wirklich sein? Wenn ihr was gesehen habt, ruft gerne an und meldet uns kostenfrei 0800 30 80 900 oder per WhatsApp.
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1: Schönen guten Morgen, sagt Käppi aus dem Gong-Studio. Kommt gut in diesem Mittwoch.

Der musikalische Wetterbericht von Toto. Afrika, afrikanische Temperaturen erwarten wir heute. Wobei, da muss man vorsichtig sein mit solchen Formulierungen. Wir haben ja gerade Wetterkapriolen in Südafrika. Ich weiß nicht, ob ihr das gesehen habt. Die Bilder wie Giraffen und Elefanten knöcheltief, möchte man fast sagen, im Schnee stehen. Teilweise sind da 25 Zentimeter Neuschnee gefallen bei einem Temperatursturz. Den könnten wir in der nächsten Woche auch bekommen, allerdings nicht ganz so dramatisch. Allerdings könnten wir dank Polarluftvorstoß von 39 Grad, die wir am Wochenende haben werden, ja auf 25 oder örtlich vielleicht

nur noch 20 Grad runtersacken. Und falls ihr jetzt gerade lauten Jubel hört, das sind wahrscheinlich die Nachbarn aus dem Dachgeschoss über euch. Aber apropos Hitze, die steht jetzt erst nochmal ins Haus. Heute gemäßigt bei 32 Grad in der Spitze. Zum Start ins Wochenende sind wir schon wieder nah an der 40 Grad Marke dran. Und wir sind auch nah an den 40 Hitzetagen. In Würzburg wird's heute aller Wahrscheinlichkeit nach der 40. Hitzetag in diesem Sommer werden, sprich über 30 Grad im Schatten gemessen. In Kitzingen gehen wir sogar stramm auf die 50 Hitzetage in diesem Sommer zu. 46 sind's da aktuell und nur mal zum Vergleich, 46 waren's da im gesamten Sommer 2003, der allgemein als Jahrhundertsommer klassifiziert wird. Da lobe ich mir die Wasserkuppe, da waren es bisher nur 7 heiße Tage, also da deutlich angenehme Temperaturen, nicht nur für die Sophie-Gucker heute Abend der Place to be, sondern wenn es am Wochenende auch richtig knalle heiß wird, kann man sicher sein, an der Wasserkuppe ist es durchaus angenehmer. Habt jetzt einen angenehmen Start in den Tag mit Tampa City.

0: Der Mittwochmorgen empfängt euch mit offenen Armen und mit Kamerad. Hug yourself. Und wenn euch dann der Feierabend umarmt, dann wisst ihr, was zu tun ist, wenn ihr jetzt gut aufpasst.
1: Ab heute ist Eberhofer zurück auf der großen Kinoleinwand und das mit dem allerletzten Eberhofer-Krimi, dem Steckerlfisch-Fiasko.
2: Steckerlfisch, Paulus, hat's erwischt.
3: Wo ist die Leiche?
2: Mutti, du stinkst wie ein Iltis.
3: Ich mache einen Selbstversuch.
4: Wie lange es dauert, bis die Vögel wegen deiner Aura vom Himmel fallen?
5: Der war gut, die Vögel vom Himmel.
1: Läuft heute mehrfach in der Filmwelt Schweinfurt oder auch in Open-Air-Version bei Mainuferflimmern in Schonungen. Ansonsten könnt ihr das 1A-Sommerwetter natürlich auch nah am Wasser verbringen, zum Beispiel am Ellertshäuser Badesee, in einem der Freibäder oder Regionen oder auch mit dem Stand-Up-Paddle auf der Saale. Die gibt's ganz einfach zum Ausleihen, beispielsweise am Campingplatz in Sand. Oder ihr trefft euch heute zum Tanzen in der Therme. In der Frankentherme in Bad Königshofen ist heute nämlich wieder Tanztreff im großen Kursaal angesagt. Und heute Abend haben wir dann alle ein Date mit dem Sternenhimmel, denn da sind direkt mehrere Phänomene am Himmel zu sehen. Zum einen einfach eine partielle Sonnenfinsternis und zum anderen ist von heute auf morgen auch die sternschnuppenreichste Nacht des Monats.
0: Jetzt wisst ihr, was zu tun ist. Vielen Dank an die Kollegin Lena Amon, die euch gerade die Veranstaltungstipps präsentiert.

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1: Ich bin Angela Kress. Guten Morgen. Für junge Menschen wird der Einstieg ins Berufsleben weltweit schwieriger. Ein Grund: die künstliche Intelligenz verändere zum Beispiel kaufmännische und verwaltende Tätigkeiten, sagt die internationale Arbeitsorganisation ILO. Dirk Zeitler berichtet.
2: Gerade Jobs, über die viele junge Menschen bislang ins Berufsleben einstiegen, könnten sich durch Automatisierung und generative KI besonders schnell verändern. Einige der Jobs blieben zwar, stellten aber neue Anforderungen. Gefragt seien deshalb digitale Kenntnisse sowie die Fähigkeit zur Kontrolle von KI-Ergebnissen. Die Organisation fordert deshalb mehr Investitionen in gute Bildung.
1: Die EU geht gegen den Verpackungsmüll an. Ab heute greifen schrittweise neue Regeln, die etwa Plastik und große Verpackungen weiter eindämmen sollen. Der NABU spricht von einem Meilenstein und hofft, dass die Recyclingbranche angekurbelt wird. Der Handelsverband Deutschland sagt, dass noch nicht klar ist, wie Unternehmen im Lebensmittelbereich Quoten einhalten sollen. Es fehle nämlich das nötige Material. Bundesverkehrsminister Bilger will Flüsse weiter ausbauen. Das hat er vor Beratungen mit seinen Länderkolleginnen und Kollegen angekündigt. Dem Redaktionsnetzwerk Deutschland sagte er, dass er darüber auch mit den Umweltverbänden sprechen werde. Hintergrund sind die aktuell niedrigen Pegel. Schiffe können nur mit weniger Ladung fahren. Bilger will verhindern, dass es regelmäßig zu solchen Problemen kommt. Freude bei deutschen Sportlerinnen und Sportlern. Bei der Leichtathletik-EM in Birmingham hat Owen Unser gestern Bronze über die 100 Meter geholt. Kurz davor hatte sich Hammerwerfer Merlin Hummel Silber gesichert. Und auch bei der Schwimm-EM in Paris lief's rund. Isabel Gose hat über 800 Meter Freistil Silber geholt. Bronze ging an ihre Teamkollegin Maja Werner.
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3: Der Main gerät zunehmend unter Druck. Die Regierung von Unterfranken hat jetzt für den gesamten Flussabschnitt zwischen Kahl und Bamberg

0: die Warnstufe des Alarmplans Main ausgelöst. Grund sind niedrige Wasserstände und zu hohe Temperaturen. Besonders bei Würzburg und Erlabrunn wird das Wasser aktuell bis zu 27 Grad warm. Zwar sind die Sauerstoffwerte noch unkritisch, die Lage bleibt aber angespannt und wird weiter engmaschig überwacht. Der Taser soll Polizisten in brenzligen Situationen eine Alternative zur Schusswaffe bieten. In einem bayernweiten Pilotversuch wird das Gerät derzeit auch in Schweinfurt getestet. In den ersten beiden Monaten kam der Elektroschocker dort 8-mal zum Einsatz. In 6 Fällen genügte bereits die Androhung, um die Lage zu entschärfen. Nach Angaben der Polizei sinkt dadurch das Verletzungsrisiko für Einsatzkräfte und Betroffene. Der Modellversuch läuft noch bis November.
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1: Sonnig sieht's aus. Wie wird sie denn die Wochenmitte, Karlshorn?
3: Einfach nur strahlend sonnig und sogar gut aushaltbar. Wir haben sehr trockene Luft. Nach dem doch recht kühlen Morgen geht es bis zum Nachmittag rauf auf 29 bis 32 Grad. Dafür frischt der Ost- bis Nordostwind wieder böig auf. Die kommenden Tage ändert sich noch wenig, außer dass die Temperaturen ansteigen. Und ab Sonntag gibt es dann Schauer und Gewitter.
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1: Um 7:03. Schönen guten Morgen auf die Straßen. Vorsicht, wir haben immer noch Probleme nach einem Unfall auf der A70 beim Dreieck Werntal. Hier werdet ihr nach wie vor von der Autobahn abgeleitet. Und dann haben wir hohes Verkehrsaufkommen und Stauungen rund um Schnackenwerd. Also auch hier braucht ihr ein paar extra Minuten, genauso wie nebenan auf der A71 an der Abfahrt Schweinfurt West. Außerdem hohes Verkehrsaufkommen auf der B27 nach Würzburg rein von Pfalz-Zürchheim kommend, bevor ihr da in die Pfalz-Zürchheimer Straße umgeleitet werdet und auch von der Nordtangente Richtung Pfalz-Zürchheim raus staute sich ein bisschen zurück. Gute Fahrt.
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1: Käppi für euch im Gong-Studio. Schönen Mittwochmorgen zusammen.

0: die Gänsehautgarantie. Mit Vanessa Carlton. A Thousand Miles. Um 7:45. Das ist der Hitwoch auf Radio Gong. Mittwoch oder wie norddeutsche Kinder sagen würden, Schiedwoch. Denn letzter Ferientag, leider, leider, in Bremen und Niedersachsen. Während es also ab morgen dort wieder heißt, in der Schule gammeln, heißt es bei uns Erlebnisse sammeln. Euer Erlebnisradio, Radio Gong, spendiert euch nämlich auch heute wieder ein echtes Ferienhighlight. Gestern konnten wir schon die Ferien von Gong-Hörerin Anne und ihren Kids pimpen.
1: Hi, liebes Gong-Team. 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Wir freuen uns mega.
2: 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Genau, weil wir wissen noch nicht, was es ist, aber wir freuen uns trotzdem.
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0: Ja, gerne. Lasst euch überraschen. Heute geht's weiter mit unserer Erlebnisreihe. Heute geht's nämlich in den Abenteuer-Golfpark vom SV 05 Würzburg. Und was ihr da erwarten könnt, das weiß meine Kollegin Alina.
4: 18 Minigolfbahnen mit Loopings, Tunneln und viel mehr. Anders als beim gewöhnlichen Minigolf spielt man hier auf Rasen, also eine Mischung aus Minigolf

0: und Golf. Wenn ihr fertig seid, könnt ihr euch noch entspannt ein Getränk im Biergarten gönnen. Also mal schauen, wer schafft es, mit den wenigsten Anläufen den Ball durchs Wasserrad ins Loch zu spielen?
1: Das hört sich doch nach einem Spaß für die ganze Familie an. 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

0: So fit ist unsere Gong-Musikredaktion also offenbar doch nicht. Vor 10 Minuten noch dicke Hose gemacht, mit 1000 Miles, jetzt schon um die Hälfte runter reduziert. 500 Miles. I'm gonna be the Proclaimers. Wir marschieren Richtung Mittwochvormittag. Hier ist der Heimvorteil, hier ist Radio Gong. Und falls ihr euch immer noch fragt, über welche Sophie sprechen die denn die ganze Zeit im Radio? Hier die wichtigsten Facts, damit ihr heute wirklich mitreden könnt.
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2: Wenn ihr heute die Sonnenfinsternis beobachtet, könnt ihr das nur dank einer Würzburger Erfindung. Denn bei uns in Würzburg lebt der Mann, der die Idee für die Sonnenfinsternisbrille hatte. Klaus Hünig kam 1993 mehr oder weniger durch Zufall auf die genial einfache Konstruktion.
3: Ich war ja Lehrer an der Waldorfschule hier in Würzburg und da hieß es, da wird gegen Sonnenuntergang, so wie dieses Mal, eine Sonnenfinsternis zu sehen sein. Dann habe ich mich schlau gemacht, wo man Folie herbekommt und habe mit den Kindern Kartongestelle für Brillen gebastelt.
2: Der Rest ist Geschichte. Mit seinem Astromedia Verlag brachte Klaus über die Jahre unfassbare 17 Millionen Brillen unters Volk. Heute dürften einige dazukommen. Mit einer Sophie-Brille auf der Nase, Alex Marder.
4: Sonnenfinsternis-Profis kommen heute bei uns in der Rhön auf ihre Kosten. Das Biosphärenreservat bietet weit und breit die besten Beobachtungsspots. Wenn ihr es also heute nicht mehr in eure nordspanische Finca oder auf eine Yacht im Nordatlantik schafft, wo man sogar eine totale Sonnenfinsternis geboten bekommt, dann wäre die Rhön die beste Alternative. Alexander Martin von der Rhön GmbH hat uns erzählt, wo die besten Spots sind.
5: Beispielsweise der Grasberg bei Bad Neustadt, die Mottener Haube bei Motten, der Simmelsberg, der Parkplatz am Schwedenwall, die Milseburg, natürlich auch der Kreuzberg. Dann gibt es noch die Hohe Geber und den Ellenbogen als Option.
4: Klar geht auch die Wasserkuppe, da kann es aber sehr schnell sehr voll werden. Und die Zufahrt von Gersfeld aus ist aktuell auch gesperrt. Aus der Rhön, Felicia Stichter.
6: Wer für die partielle Sonnenfinsternis unter der Woche nicht extra bis in die Rhön fahren kann, findet auch bei uns im Rest der Region zahlreiche gute Spots. In Würzburg gilt natürlich, raus aus dem Talkessel, Heuchelhof und Steinburg sind da ideal. In Schweinfurt wären der Baggersee, der Brönnhof oder der Seelenvater gute Tipps. Ansonsten hätten wir noch den Schwanberg im Landkreis Kitzingen, den Zabelstein südlich von Schweinfurt oder den Saupurzel und den Höhenzug zwischen Karlstadt und Stetten im Landkreis Main-Spessart. Egal, wo ihr die Sonnenfinsternis beobachtet, denkt bitte unbedingt an eine Schutzbrille. Eine normale Sonnenbrille reicht da nicht. Mit Blick nach oben aus der Region, Luis Majewski.
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1: Ich bin Christian Heider. Guten Morgen. Ob auf den Bergen in der Rhön oder auch in den Weinbergen am Main, vielerorts werden heute Menschen erwartet, die die partielle Sonnenfinsternis beobachten wollen. Bis zu 90% wird der Mond die Sonne gegen 20.15 Uhr verdecken. Wer das beobachten will, braucht freie Sicht in Richtung Westen.
2: Zuerst sieht es aus wie ein kleiner Schatten am Rand der Sonne. Doch dann schiebt sich der Mond immer weiter vor die Sonne und sorgt so für ein spektakuläres Schauspiel am Himmel. Wer das Ganze beobachten will, sollte allerdings vorsichtig sein. Schon ein kurzer Blick in die Sonne kann die Augen dauerhaft schädigen. Tückisch daran, schmerzhaft ist es nicht. Meistens werden die Folgen erst später bemerkt. Deshalb raten Experten dazu, spezielle Sonnenfinsternisbrillen zu tragen. Shari Golla, Nachrichtenredaktion.
1: Die A70 bei Werneck ist nach einem LKW-Unfall gesperrt. In Fahrtrichtung A7 ist sie dicht. Nach Angaben der Polizei kippte der Lastwagen am frühen Morgen um und liegt in einer Baustelle quer über die Fahrbahn.

0: betroffen ist der Abschnitt zwischen dem Autobahndreieck Werntal und der Anschlussstelle Werneck. Verletzt wurde niemand. Zur Unfallursache und zur Dauer der Sperrung gibt es bislang noch keine Angaben. Es kommt zu Verkehrsbehinderungen auf den Ausweichstrecken. Vor dem Landgericht in Bamberg wird heute der Prozess gegen einen 41-Jährigen aus den Haßbergen fortgesetzt. Er soll seinen inzwischen erwachsenen Sohn über Jahre hinweg sexuell missbraucht und seit dessen 7. Lebensjahr zu sexuellen Handlungen gezwungen haben. Zum Auftakt hatte der Angeklagte einen Teil der Vorwürfe eingeräumt. Die Staatsanwaltschaft geht inzwischen von rund 100 Taten zwischen 2012 und 2024 aus. Heute wird ein Gutachter erwartet. Ein Urteil könnte am 17. August fallen. Die EU verschärft ihre Regeln gegen Verpackungsmüll. Seit heute gelten strengere Grenzwerte für sogenannte Ewigkeitschemikalien in neuen Lebensmittelverpackungen aus Pappe oder Papier. Die Stoffe sollen Fett und Wasser abweisen, stehen aber unter Verdacht, teilweise gesundheitsschädlich zu sein. Ab 2030 dürfen Verpackungen außerdem nur noch so groß wie nötig sein. Pakete sollen dann deutlich weniger Luft- und Füllmaterial enthalten.
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1: Es wird schon wieder warm durchs Studiofenster. Heißt das, die Temperatur-Schonfrist ist schon wieder vorbei, Kai Zorn?
3: Heute noch nicht. Wir haben immer noch Schonfrist. Es sind nur in Anführungszeichen 29 bis 32 Grad. Das ist zwar relativ viel, aber die Luft ist trocken und lässt sich gut aushalten. Und außerdem haben wir ja jetzt eine frische Nacht hinter uns. Und auch die kommende Nacht wird nochmal relativ frisch werden. Dazu scheint einfach nur die Sonne und es ist windig. Morgen ist es ebenfalls super sonnig, geht aber dann schon rauf auf knapp 35 Grad und danach auf über 35 Grad. Der Wind wird dann auch nachlassen.
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1: Um mittlerweile 4 Minuten nach 8:30. Schönen guten Morgen auf die Straßen und Vorsicht, Gefahrenmeldungen zuerst. A3 Würzburg Richtung Nürnberg zwischen dem Kreuz Bibelried und Kitzingen-Schwarzach. Hier liegen Gegenstände auf der Fahrbahn. Die A7 Fulda Richtung Würzburg zwischen Bad Kissingen-Obertulba und Hammelburg. Gefahr durch 2 defekte LKW. Der rechte Fahrstreifen ist blockiert. Und dann haben wir immer noch die Sperrung auf der A70 von Schweinfurt in Fahrtrichtung Werneck. Am Dreieck Werntal hat es einen Unfall gegeben. Hier liegt immer noch ein umgekippter LKW. Die Bergungsarbeiten dauern an. Die empfohlene Umleitung ist über die U96A. Und da ist nach wie vor hohes Verkehrsaufkommen, zum einen auf der A71 vor der Abfahrt Schweinfurt West und auch rund um Schnackenwerd ist immer noch ordentlich was los. Also auch hier braucht er definitiv ein paar extra Minuten. Geblitzt wird auf der B26 Karlstadt Richtung Gambachrauch, Höhe Faltishütte.
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1: Cappy ist für euch im Gong-Studio. Schönen Mittwochmorgen mit Tendenz zum Mittwochvormittag.

Da wird es gleich noch 2 Grad heißer. Wir feiern den Mittwochvormittag mit den Kings of Leon, Sex on Fire. Und da passt vielleicht auch diese zugegebenermaßen sehr kuriose Meldung, die gerade den Weg in unsere Redaktion gefunden hat. Ein Reiseanbieter hat jetzt die Google-Suchanfragen deutschlandweit gezielt nach Suchen rund ums Thema FKK-Reisen ausgewertet. Und Würzburg ist die Hauptstadt der Nacktwanderer. Pro Kopf gerechnet sucht keine andere Stadt häufiger nach dem Schlagwort Nacktwandern. Im FKK-Gesamtranking ist Würzburg Top 10 übrigens. Mir ist schleierhaft, wie ich jetzt hier irgendeinen Witz machen soll. Es hören ja auch Kinder zu. Deswegen belassen wir es einfach dabei. Und falls die Kinder jetzt fragen, was es damit auf sich hat, liebe Eltern,

0: Ganz entspannt geht's rein Richtung Mittwochvormittag mit dem Plain White Tees. Hey there, Delilah. Und damit auch ganz entspannt Richtung Sonnenfinsternis. 11 Stunden ungefähr noch, also so rund um 20 Uhr wird es die größte Verdunklung geben. Maximal 90% sind möglich. Aber wie geschieht das denn überhaupt? Haben wir bei einer Expertin nachgefragt. In diesem Fall ist das Sabine Frank vom Sternpark in der Rhön.
1: Eine Sonnenfinsternis kann nur bei Neumond stattfinden. Das heißt, nachts stört der Mond nicht und tagsüber hat er jetzt seinen Auftritt, indem er sich nämlich vor die Sonne schiebt und die Sonne verfinstert. Natürlich haben wir nicht jeden Neumond eine Mondfinsternis und das liegt ganz einfach daran, dass die Mondbahn um ungefähr 5 Grad gegenüber der Erdbahn geneigt ist und deswegen der Neumond zieht meistens oberhalb oder unterhalb der Sonne vorbei. Aber immer dann, wenn die Erde, der Mond und die Sonne genau in einer Linie sind, dann können wir von der Erde aus sehen, wie der Mond die Sonne verfinstert.
0: Haben wir wieder was gelernt. Und wirklich allerletzte Sonnenfinsternisbrillen gibt's gleich beim Kollegen Alex Mader. Viel Spaß mit ihm in den nächsten Stunden hier im Programm von Radio Gong. Und ich sag jetzt um 10 vor 9, wie immer, don't worry, be happy mit den Jungs, die am Wochenende Tausende vor der Würzburger Residenz begeistert haben. Hier sind Fastboy.

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1: Ich bin Angela Kress. Guten Morgen. Millionen Menschen werden am Abend fasziniert Richtung Horizont schauen, wenn sich der Mond vor die Sonne schiebt. In Deutschland wird es eine partielle Sonnenfinsternis geben. Unter anderem in Teilen Spaniens gibt es sogar eine totale Sonnenfinsternis. Pia Eschenbach berichtet von Mallorca.
2: Über ein Jahr haben die Behörden an den Sicherheitskonzepten und Straßensperrungen für den Tag gearbeitet. Bei den Maßnahmen geht es vor allem darum, Verkehrschaos zu vermeiden und die Waldbrandgefahr möglichst klein zu halten. Deshalb ist das Gebirge an der Westküste komplett für den Verkehr gesperrt, genauso Aussichtspunkte oder Buchten.
1: Mit der geplanten Reform der Kinder- und Jugendhilfe drohen nach Einschätzung des Sozialverbands Rückschritte bei Hilfen für Jungen und Mädchen mit Beeinträchtigungen. Schulassistenz für mehrere Kinder gemeinsam zu organisieren, könne für manche Kinder funktionieren, aber nicht für Kinder mit komplexen Behinderungen. Das Bundeskabinett will heute eine Reform auf den Weg bringen. Kinder- und Jugendhilfe insgesamt soll einfacher und wirksamer werden, aber auch Kosten sparen. Das Kabinett will heute auch die geplante BAföG-Reform auf den Weg bringen. Ein Teil der Reform, der Bedarfssatz der Ausbildungsförderung, soll schrittweise bis Frühjahr 2029 auf gut 560 Euro pro Monat steigen. Danach soll er regelmäßig ans Bürgergeld angepasst werden. Das Studierendenwerk denkt, dass damit künftig verhindert wird, dass das BAföG über Jahre hinter der Preisentwicklung zurückbleibt, schreibt die Rheinische Post. Die Bundeswehr beobachtet mehr Drohnen über ihren Standorten. Einige hundert mutmaßliche Drohnenüberflüge habe man seit Beginn des Kriegs in der Ukraine gemeldet, sagte ein Sprecher dem Redaktionsnetzwerk Deutschland. Deutschland sei täglich hybriden Bedrohungen wie etwa Spionage ausgesetzt.
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3: Wie alle Flüsse hat auch der Main aktuell zu wenig Wasser und das, was er hat, ist viel zu warm. Die Regierung von Unterfranken hat deswegen für den gesamten Mainverlauf bis Bamberg einen Alarmplan aktiviert. Laut dem Bayerischen Landesamt für Umwelt werden große Mengen Wasser aus dem Brombach und dem Rotsee in Mittelfranken in den Main umgeleitet. Außerdem sollen Kläranlagen und Industriebetriebe ihr Verhalten anpassen. Der Taser soll Polizisten in brenzligen Situationen eine Alternative zur Schusswaffe bieten.

0: In einem bayernweiten Pilotversuch wird das Gerät derzeit auch in Schweinfurt getestet. In den ersten beiden Monaten kam der Elektroschocker dort 8-mal zum Einsatz. In 6 Fällen genügte bereits die Androhung, um die Lage zu entschärfen. Nach Angaben der Polizei sinkt dadurch das Verletzungsrisiko für Einsatzkräfte und Betroffene.
1: Das waren die Nachrichten. Dankeschön, Christian Heider, dafür. 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
1: Jetzt nochmal Fenster aufreißen bei 19 Grad. Heute bis zu 32 Grad und ganz viel Sonne. Es bleibt fast wolkenlos. In den freien Lagen gibt es hier und da einen frischen Wind. Auch in den nächsten Tagen strahlender Sonnenschein und die Hitze steigert sich nochmal.
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1: Es ist ganz um 3 nach 9. Servus auf die Straßen. Vorsicht auf der A70 Bamberg Richtung Schweinfurt-Werneck zwischen Dreieck-Werntal und Werneck. Bis auf Weiteres die Richtungsfahrbahn gesperrt. Hier ein Unfall mit LKW. Die empfohlene Umleitung ist die U96A. Auch auf der A71 hat es Höhe Geldersheim einen Unfall gegeben. Da auch weiter oben in Richtung Norden immer wieder Stau und stockender Verkehr, hier mit Behinderungen zu rechnen. Außerdem die Blitzer. B26 Karlstadt Richtung Gambach. Höhe Faltesutte, Hettstadt-Greusenheimer Straße und Rettstadt-Gramschatz beidseitig nicht zu schnell fahren. Eine gute Fahrt.
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1: Und ich wünsche euch einen wunderschönen Mittwochvormittag jetzt mit Taylor Swift und The Fate of Ophelia.

0: Für Loy und David Puentes ist es definitiv ein Golden Sommer, für uns auch. Hier ist euer Heimvorteil am Mittwochvormittag mit einem neuen Most Wanted Hit.
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0: An diesem Mittwoch ist einiges zu erleben. Was genau, das weiß meine Kollegin Lena.
1: Ab heute ist Eberhofer zurück auf der großen Kinoleinwand und das mit dem allerletzten Eberhofer-Krimi, dem Steckerlfisch-Fiasko.
2: Steckerlfisch, Paulus, hat's erwischt.
3: Wo ist die Leiche?
2: Rudi, du stinkst wie ein Iltis.
3: Ich mache einen Selbstversuch.
4: Wie lange es dauert, bis die Vögel wegen deiner Aura vom Himmel fallen?
5: Der war gut, die Vögel vom Himmel.
1: Läuft heute mehrfach in der Filmwelt Schweinfurt oder auch in Open-Air-Version bei Mainuferflimmern in Schonungen. Ansonsten könnt ihr das 1A-Sommerwetter natürlich auch nah am Wasser verbringen, zum Beispiel am Ellertshäuser Badesee, in einem der Freibäder oder Regionen oder auch mit dem Stand-Up-Paddle auf der Saale. Die gibt's ganz einfach zum Ausleihen, beispielsweise am Campingplatz in Sand. Oder ihr trefft euch heute zum Tanzen in der Therme. In der Frankentherme in Bad Königshofen ist heute nämlich wieder Tanztreff im großen Kursaal angesagt. Und heute Abend haben wir dann alle ein Date mit dem Sternenhimmel, denn da sind direkt mehrere Phänomene am Himmel zu sehen. Zum einen einfach eine partielle Sonnenfinsternis und zum anderen ist von heute auf morgen auch die sternschnuppenreichste Nacht des Monats.
0: Danke dir, Lena. Da ist ja für jeden was dabei und euch einen schönen Mittwoch, egal was ihr macht.
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0: Der Mittwoch ist der Hittwoch mit The Bowser und Magnetic, einer der meistgesuchten Tracks an diesem Mittwochvormittag. 10 Minuten vor 9:30 um 9:30 wieder das Wichtigste aus der Region. Vorher noch die Warnung vor dem neuesten Blitzer Waldbüttelbrunn in der August-Bebel-Straße. Ortseinwärts nicht zu schnell fahren.
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1: Ich bin Christian Heider. Guten Morgen. Wer die partielle Sonnenfinsternis heute Abend erleben will, findet in der Rhön zahlreiche gute Aussichtspunkte. Besonders geeignet sind erhöhte Standorte mit freiem Blick nach Westen, darunter der Kreuzberg, die Wasserkuppe, die Hohe Geber oder der Ellenbogen. Die Finsternis beginnt gegen 19.20 Uhr, ihren Höhepunkt erreicht sie kurz nach 20 Uhr. Wichtig ist eine spezielle Schutzbrille für die Beobachtung. Und in der Nacht geht das Himmelsspektakel sogar noch weiter, dann erreichen die Perseiden ihr Maximum mit unter idealen Bedingungen. Bis zu 100 Sternschnuppen pro Stunde. Auf der A70 bei Wenneck ist am frühen Morgen ein Lastwagen umgestürzt. Nach Angaben der Polizei liegt das Fahrzeug in einer Baustelle quer auf der Fahrbahn Richtung A7. Deshalb ist die Autobahn zwischen dem Autobahndreieck Werntal und der Anschlussstelle Wenneck gesperrt. Verletzt wurde niemand. Was zu dem Unfall geführt hat und wie lange die Sperrung noch dauert, ist unklar. Die unterfränkische Polizei ist vom Einsatz von Tasern im Streifendienst überzeugt. Seit rund 2 Monaten läuft ein Pilotversuch in Schweinfurt. Erste Erfahrungen belegen die Vorteile des Elektroschockers, so Polizeisprecher Florian Leimbach.
2: Durch den Einsatz

0: bzw. das Androhen des Elektroimpulsgerätes. Und da bleibt ganz, ganz häufig das körperliche Einschreiten der Einsatzkräfte. Und dadurch minimieren sich natürlich die Gefahren für Verletzungen bei den Einsatzkräften selber, aber auch bei den Betroffenen.
1: Bisher kam der Taser 8-mal zum Einsatz, davon 6-mal als reine Drohmaßnahme. Das Bundeskabinett beschließt heute 2 wichtige Gesetzentwürfe. Zum einen sollen die Nachrichtendienste angesichts wachsender hybrider Bedrohungen mehr Befugnisse bekommen. Zum anderen will die Bundesregierung das BAföG erhöhen. Die Wohnkostenpauschale steigt zum Sommersemester 2027 von 380 auf 440 Euro. Später als ursprünglich geplant. Der Grundbedarf soll bis 2029 auf 563 Euro steigen.
2: Dankeschön, Christian Heider, für diese Nachrichten. 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
2: Noch sind es knapp unter 20 Grad. Da werden wir aber rund 10 Grad nochmal heute obendrauf packen. Viel Sonne, wolkenloser Himmel, hier und da ein frischer Wind unterwegs. In den kommenden Tagen erneut strahlender Sonnenschein und die Hitze steigert sich bis Freitag noch einmal auf über 35 Grad.
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2: Jetzt gerade in den Nachrichten gehört, der Unfall immer noch auf der A70 Bamberg Richtung Schweinfurt-Wenneck zwischen Werntal und Wenneck hier. Ob bis auf Weiteres die Richtungsfahrbahn gesperrt. Ein Unfall mit LKW. Die empfohlene Umleitung ist die U96A. Auch kurz davor hat es einen Unfall gegeben und auch auf der A71 in Richtung Norden, in Richtung Fulda, auch hier ein Unfall. Hier Geduld mitbringen. Außerdem wird geblitzt B26 Karlstadt Richtung Gambachhöhe, Faltershütte. Hettstadt-Greusenheimer Straße, Retzstadt-Gramschatz beidseitig, Waldbüttel Brunn, August-Bibelstraße und gerade eben reingekommen Zell in Richtung Margezücher an der Bushaltestelle 30er-Zone. Nicht zu schnell fahren. Eine gute Fahrt. Wenn euch noch was auffällt, 0800 30 80 900 oder eine kurze WhatsApp hier ins Gong-Studio.
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2: Einen wunderschönen Mittwochvormittag.

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0: mit Chico. Diese Goja mit Jazz, The Rule und einem der meistgesuchten Tracks. Und wir spielen, was ihr hören wollt. Passender Sommerhit hier bei eurem Sender mit Heimvorteil. Heute wieder Temperaturen über 32 Grad. Teilweise am Wochenende Richtung Freitag 35 Grad. Erst danach soll es ein bisschen abkühlen. Frage ist natürlich an euch, wie kühlt ihr euch denn bei der Hitze ab?
1: Mit einem kalten Bier.
2: Trinken, viel trinken.
3: Setze ich mich auf die schattige Seite von meiner Dachterrasse.
4: Im See, weil der See bei mir nur 15 Minuten entfernt.
3: Oder wenn ich in der Stadt bin, gehe ich irgendwo auf ein kühles Getränk und setze mich da in den Schatten.
5: Eis essen und viele Eiswürfel ins Getränk.
6: Und hüpfen ins Meer.
0: Ja, froh kann man sein, wenn man Meer irgendwo vor der Haustür hat. Ist jetzt hier bei uns in der Region eher schwierig, aber kühle Getränke, das hilft auf jeden Fall auch. Hier ist euer Heimvorteil für einen schönen Mittwoch. Die Frage ist auch, wie kühlt ihr euch ab? Schickt mir gerne mal eine WhatsApp rein, hier ins Gongstudio.

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1: Und jetzt nehmen Sie sich ein bisschen Zeit für das Wort zum Tag.
2: Wenn die Tage so richtig heiß sind und selbst die Nachtluft kaum Abkühlung bringt, bleibt mein Schlafzimmerfenster offen. Eigentlich mag ich das gar nicht. Mich nervt der Lärm, der von der Straße eindringt, und die Mücken, die immer genau neben meinem Ohr summen. Aber wenn ich morgens aufwache, nehme ich durch das offene Fenster noch etwas anderes wahr. Ich höre Kinder auf der Straße lachen, Nachbarn, die sich unterhalten, und Vögel, die zwitschern. Dinge, die jeden Sommer dazugehören, die ich aber im Alltag oft nicht wahrnehme. Vielleicht liegt das aber nicht nur am offenen Fenster. Vielleicht liegt es daran, dass ich selbst offener für meine Umgebung werde. In den Sommerferien ist mein Terminkalender nicht so voll. Ich nehme mir Zeit, einfach mal auf dem Balkon zu sitzen und in die Luft zu schauen. Wie viele Momente verpasse ich wohl, weil ich gedanklich schon beim Nächsten bin? Vielleicht beginnt Erholung genau da. Wenn ich mich überraschen lasse, von einem Windstoß, von Kinderlachen oder von einem Vogel, der morgens vor meinem offenen Fenster singt. Judith Reinders, Radioredaktion Bistum Würzburg.
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1: Ich bin Angela Kress. Die Versorgung ist nicht gefährdet. Das hat Bundesverkehrsminister Bilger mit Blick auf das Niedrigwasser in Flüssen der Rheinischen Post gesagt. Heute will er mit seinen Länderkollegen beraten, wie es weitergeht. Vom Verband der Bauindustrie hieß es im Redaktionsnetzwerk Deutschland, dass es zu Lieferengpässen kommen werde, wenn die Situation anhält. Tine Klimach berichtet.
2: Es geht um zusätzliche Kapazitäten auf der Schiene, aber eben auch auf der Straße. Baustellen, die jetzt nicht zwingend erforderlich sind, sollen aufgeschoben werden, so Verkehrsminister Bilger zuletzt. Über weitere Vorschläge sei man mit den Ländern und anderen Behörden im Austausch, sagte er.
1: Nachdem der Tankrabatt ausgelaufen ist, haben die Energiepreise angezogen und das hat auch die Inflation ansteigen lassen. Die Teuerungsrate lag im Juli bei 2,8%, ein Plus von 0,8% im Vergleich zum Juni, hat das Statistische Bundesamt bestätigt. Die Behörde geht davon aus, dass die Preise auch in den kommenden Monaten weiter steigen. Der Iran-Konflikt ist nach wie vor nicht gelöst. Die EU geht den Verpackungsmüll an. Ab heute greifen schrittweise neue Regeln, die etwa Plastik und große Verpackungen weiter eindämmen sollen. Der NABU spricht von einem Meilenstein und hofft, dass die Recyclingbranche angekurbelt wird. Der Handelsverband Deutschland sagt, dass noch nicht klar ist, wie Unternehmen im Lebensmittelbereich Quoten einhalten sollen. Es fehle nämlich das nötige Material. Nach dem schweren Erdbeben in Kolumbien haben Retter ein Baby und dessen Vater aus den Trümmern geholt. Der Mann habe das etwa 2 Monate alte Kind mit seinem Körper geschützt. Die Regierung spricht mittlerweile von über 180 Toten und mehr als 2500 Verletzten.
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3: Immer mehr Menschen in den Landkreisen Würzburg und Schweinfurt steigen auf Elektroautos um. Nach dem aktuellen E-Barometer der HUK Coburg Versicherung sind dort jeweils 5,8% der privat zugelassenen Fahrzeuge reine Stromer. Damit liegen beide Landkreise deutlich über vielen anderen Regionen Deutschlands. Besonders stark wächst die Zahl der E-Autos im Kreis Schweinfurt. Als wichtiger Grund für die steigenden Wechselzahlen gelten die hohen Spritpreise. Nach einem schweren Unfall in Mellrichstadt ermittelt die Polizei wegen des Verdachts der fahrlässigen Körperverletzung durch Unterlassung. Ein 67-jähriger E-Bike-Fahrer war am Montagvormittag über eine mit Stahlplatten abgedeckte Baugrube gefahren, gegen eine Absperrung gestoßen und anschließend mit dem Zaun in die rund 2 Meter tiefe Grube gestürzt. Er wurde schwer verletzt. Die Ermittler prüfen nun, ob die Absperrzäune ausreichend gesichert waren.
4: Dankeschön, Christian Heider, für diese Nachrichten. 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
4: Jetzt sind wir schon bei über 20 Grad, bis zu 32 Grad kann es örtlich geben. Häufig wolkenlos und ganz viel Sonne, auch in den kommenden Tagen. Strahlender Sonnenschein und die Temperaturen steigen bis Freitag nochmal an auf über 35 Grad. Am Sonntag wird es dann schwül, zum Teil mit kräftigen Schauern und Gewittern.
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4: Das Ganze um 3 nach 10. Servus auf die Straßen. Die A3 Würzburg Richtung Nürnberg zwischen Geiselwind und Schlüsselfeld. Gefahr durch Gegenstände auf der Fahrbahn hier.

0: mehrere Anti-Rutschmatten. Außerdem die A70 Bamberg Richtung Schweinfurt-Wenneck zwischen Dreieck-Werntal und Wenneck bis auf weiteres die Richtungsfahrbahn gesperrt. Hier ein Unfall mit LKW. Die empfohlene Umleitung ist die U96A. Wir haben vorhin auch einen Anruf bekommen, am besten bei Bergreinfeld schon runterfahren. Ansonsten haben wir hier in diesem Bereich auch weiterhin stockenden Verkehr. Nicht zu schnell fahren, die Blitzer, und zwar B26 Karlstadt-Gambach, Höhe Faltes-Hütte, Hettstadt-Greusenheimer Straße, Zell-Ortsdurchfahrthöhe, Bushaltestelle Richtung Margetzüchern und Waldbüttel Brunn, August-Bebel-Straße ortseinwärts. Das ist eine 30er-Zone. Gute Fahrt!
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0: Schönen Mittwochvormittag.
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Hier ist euer Heimvorteil, nicht mit Stargazing, sondern Sophie ist heute meist gesucht, meist gegoogelt in ganz Franken. Ist das so? Die letzte totale Sonnenfinsternis über Deutschland im Jahr 99 war ja mit knapp 2,5 Minuten relativ kurz. Es dauert auf jeden Fall deutlich länger bis zur nächsten Sonnenfinsternis. Die erleben wir dann erst wieder in rund einem Jahr, nämlich am 2. August 27, wird aber deutlich unspektakulärer ausfallen, weil sie dann nur im ganz Süden Spaniens und über Gibraltar dann richtig gut zu sehen ist. Für die totale Sonnenfinsternis in Deutschland müssen wir dann noch sehr lange gedulden. Es ist nämlich erst wieder am 3. September 2081 wieder soweit. Da wäre ich dann 95. Wird wahrscheinlich eher schwierig für mich. Naja, schauen wir mal. Wir sind auf jeden Fall alle noch auf der Suche nach einer Sonnenfinsternisbrille und wir hatten wirklich einen ganzen Schwung da, aber

0: Die sind jetzt wirklich alle weg, denn auch die letzte Brille geht jetzt raus und zwar an die Bonita, die sich an uns gewandt hat.
1: Hallo liebes Radio Gong Team, ich heiße Bonita und würde mich super doll über wenigstens eine Brille für die Sonnenfinsternis freuen, die ich dann meinem 12-jährigen Sohn Daniel geben würde. Auch ich hätte als Kind die Gelegenheit gehabt, sagen wir es mal so, die Sonnenfinsternis zu sehen. Allerdings hat meine Mom es damals nicht hinbekommen, mir so eine Brille zu besorgen, weswegen das leider schon ausgefallen ist. Jetzt hat mir mein Sohn erst am Dienstag verkündet, dass er das möchte und dass er das so gerne sehen will. Ich hatte natürlich direkt, wie viele anderen wahrscheinlich, online geguckt. Und die wären alle nicht rechtzeitig gekommen. Gestern habe ich noch diverse Optiker abtelefoniert und es war echt sehr frustrierend. Allerdings seid ihr jetzt quasi unsere letzte Chance, dass wir vielleicht eine Brille haben könnten, damit er das angucken kann. Ich werde es überleben, aber für ihn wäre es halt super, super schön. Vielen, vielen Dank.
0: Ja, liebe Bonita, wie gesagt, du hast die allerletzte Brille von uns bekommen. Herzlichen Glückwunsch dazu. Und mein Tipp für alle, die jetzt keine bekommen haben, geht dorthin, wo vielleicht viele stehen und fragt einfach, ob ihr einfach mal eine borgen könnt. Ich glaube kaum, dass irgendjemand eine Stunde nonstop irgendwie in die Sonne glotzen möchte, oder? Halten wir da so ein bisschen zusammen. Schönen Mittwoch hier bei eurem Heimvorteil. Jetzt mit Hertz und Purple Disco Machine.

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1: Servus Leute, ich bin's der Läusl und heute startet in Schonungen etwas ganz Besonderes. Beim Mainuferflimmern am Albernpark könnt ihr unter dem Sternenhimmel bis Sonntag jeden Tag einen Film anschauen. Und wir laden euch dazu ein. Am Freitag wird dort nämlich ein Film für die ganze Familie gezeigt. Minions and Monster.
2: Diesmal erobern die Minions Hollywood und es spielt viel so in den 1920er Jahren. Es gibt ganz, ganz viele Anspielungen auf die Filmindustrie, auf Filme, auf Stars, ganz viel Slapstick-Humor ist dabei. Sie machen sich eigentlich durch die Filmgeschichte durch. Also nicht nur was für Kinder, sondern auch für die Erwachsenen.
1: Das war die Verena vom Veranstalter. Schickt mir jetzt einfach den Hashtag Flimmern an unsere WhatsApp-Nummer und schon seid ihr im Lostopf. Wir wünschen euch ganz viel Spaß und natürlich ganz viel Glück.
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1: Ich bin Christian Heider. Die Elektromobilität in der Region legt weiter zu. Die Landkreise Würzburg und Schweinfurt gehören bundesweit zu den Regionen mit dem höchsten Anteil an Elektroautos. Laut aktuellem E-Barometer der HUK Coburg waren im ersten Halbjahr in beiden Landkreisen jeweils 5,8% der privat zugelassenen Fahrzeuge reine Elektroautos. Der Landkreis Schweinfurt zählt zudem zu den Regionen mit dem stärksten Wachstum bei E-Autos in Deutschland. Bundesweit wird inzwischen bei jedem 8. Fahrzeugwechsel ein Verbrenner durch ein E-Auto ersetzt. Als wichtiger Grund gelten die gestiegenen Preise für Benzin und Diesel. Der Start ins Berufsleben wird für viele junge Menschen weltweit schwieriger. Nach Angaben der

0: Internationalen Arbeitsorganisation ILO bremsen schwaches Wirtschaftswachstum, eine zurückhaltende Einstellungspolitik und der technologische Wandel die Chancen auf einen Job. Vor allem künstliche Intelligenz verändert demnach klassische Einstiegsstellen in Verkauf, Verwaltung und Produktion. Die ILO fordert deshalb mehr Investitionen in Bildung und Ausbildung.
1: Dankeschön, Christian Heider. Wir schauen noch kurz zum Wetter. 21 Grad haben wir, bis zu 32 Grad und ganz viel Sonne gibt es heute den ganzen Tag. Und Vorsicht auf den Straßen. Wir haben aktuell immer noch die Richtungsfahrbahn gesperrt auf der A70 Bamberg Richtung Schweinfurt-Werneck zwischen Dreieck-Werntal und Werneck. Hier bitte vorsichtig, Unfall mit einem LKW. Bitte am besten schon bei Bergreinfeld runterfahren. Ansonsten die neuesten Blitzer oder beziehungsweise der neueste Blitzer Heidingsfeld-Wiesenweg 30er-Zone. Nicht so schnell fahren. Gute Fahrt!
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Hier ist euer Heimvorteil. An einem schönen Mittwoch, der auch wieder sehr, sehr sportlich ist. Es ist noch keine Fußball-Champions League oder auch keine Länderspielpause, aber es ist europäischer Supercup mit Paris Saint-Germain gegen Aston Villa. Ja, der erste europäische Titel wird heute vergeben. Interessant ist im Moment ja auch die Leichtathletik-Europameisterschaft, die gerade in Birmingham ist. Heute werden auch wieder 4 Titel vergeben, unter anderem über 400 Meter bei den Männern und im Hammerwurf der Frauen. Außerdem startet ja auch der Zehnkampf mit dem Weltmeister Leo Neugebauer und Niklas Kraul, die definitiv auch Medaillenchancen haben. Wir drücken natürlich die Daumen und das deutsche Team ist bei der Leichtathletik-Europameisterschaft auf jeden Fall schon mal ein bisschen erfolgreicher als bei der letzten EM. Denn insgesamt gab es schon 4 Medaillen und vielleicht kommt die ein oder andere ja noch mit dazu. Hier ist euer Heimvorteil am Mittwoch. Genießt ihn mit euren Most Wanted Hits jetzt von Teddy Swims.

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1: Ich bin Moritz Einzel. Auf der Autobahn 81 bei Bad Dürrheim ist ein Stahlträger auf eine Brücke gestürzt und hat einen Bauarbeiter verletzt. Ein Statiker muss jetzt prüfen, ob die weiteren Stahlträger genug Halt bieten. Die Autobahn ist im Bereich der Brücke in beide Fahrtrichtungen gesperrt. Reisende sollen sich auf Verkehrsbehinderungen einstellen und den Bereich weiträumig umfahren. In der EU gelten ab heute neue Regeln für Verpackungen, damit es in Zukunft weniger Müll gibt. Die Regeln kommen schrittweise. Neu ist erstmal eine Obergrenze für die Chemikalie PFAS in Lebensmittelverpackungen. Die hilft zum Beispiel dabei, dass Burgerkartons nicht durchweichen. Es gibt aber Hinweise darauf, dass sie gesundheitsschädlich ist. Ab 2030 werden dann auch die Regeln für Plastik um Obst und Gemüse strenger. In mehreren Flüssen sind die Pegel sehr niedrig. Bundesverkehrsminister Bilger will deshalb heute mit seinen Länderkolleginnen und Kollegen über mögliche weitere Maßnahmen beraten. Teilweise wurden Gütertransporte bereits auf Schienen und Straßen verlagert. Bei NTV sagte Bilger:
2: Ich habe natürlich auch die Situation der Kraftfahrer im Blick. Die haben einen harten Job und jetzt wird mehr Flexibilität eingefordert. Also wenn man eben auch am Sonntag dann unterwegs ist, um diese Versorgungsengpässe, die zu befürchten sind, zu vermeiden.
1: Lieferengpässe sieht die Bauindustrie kommen, wenn die Situation noch länger anhält, schreibt das Redaktionsnetzwerk Deutschland. Heute Abend blicken Millionen Menschen zum westlichen Horizont. Es gibt eine Sonnenfinsternis. Vor dem Sonnenuntergang schiebt sich der Mond vor die Sonne. In weiten Teilen Europas wird es dämmerig oder sogar richtig dunkel. In Deutschland verdeckt der Mond die Sonne nur teilweise, immerhin zu rund 90%. In Spanien gibt es erstmals seit über 100 Jahren wieder eine totale Sonnenfinsternis. Unter anderem Mallorca liegt in der Totalitätszone. Mitten in der Hauptreisezeit bleibt der Flughafen von Catania auf Sizilien wegen des jüngsten Ausbruchs des Vulkans Ätna weiter dicht, mindestens bis 18 Uhr. Tausende Urlauber sind davon betroffen. Seit Freitag ist der Flugbetrieb bereits beeinträchtigt, komplett gesperrt ist der Luftraum erst seit wenigen Tagen.
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3: Der Main gerät zunehmend unter Druck. Die Regierung von Unterfranken hat jetzt für den gesamten Flussabschnitt zwischen Kahl und Bamberg die Warnstufe des Alarmplans Main ausgelöst. Grund sind niedrige Wasserstände und zu hohe Temperaturen. Besonders bei Würzburg und Erlabrunn wird das Wasser aktuell bis zu 27 Grad warm. Zwar sind die Sauerstoffwerte noch unkritisch, die Lage bleibt aber angespannt und wird weiter engmaschig überwacht. Der Taser soll Polizisten in brenzligen Situationen eine Alternative zur Schusswaffe bieten. In einem bayernweiten Pilotversuch wird das Gerät derzeit auch in Schweinfurt getestet. In den ersten beiden Monaten kam der Elektroschocker dort 8-mal zum Einsatz. In 6 Fällen genügte bereits die Androhung, um die Lage zu entschärfen. Nach Angaben der Polizei sinkt dadurch das Verletzungsrisiko für Einsatzkräfte und Betroffene. Der Modellversuch läuft noch bis November.
4: Das waren die Nachrichten. Dankeschön, Christian Heider. 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
4: Knapp 23 Grad haben wir, bis zu 32 Grad kann es örtlich heute geben und ganz viel Sonne hier und da in freien Lagen. Ein frischer Wind. Auch in den kommenden Tagen strahlender Sonnenschein. Temperaturen steigen nochmal an auf teilweise über 35 Grad, das Ganze am Freitag. Ab Sonntag wird es dann schwüler mit zum Teil kräftigen Schauen und Gewittern. Dazu gehen die Temperaturen zurück.
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4: 3:53. Servus auf die Straßen. Vorsicht auf der A3 Würzburg Richtung Nürnberg zwischen Geiselwind und Schlüsselfeld. Hier Gegenstände auf der Fahrbahn. Mehrere Anti-Rutschmatten. Außerdem immer noch die gesperrte

0: Fahrbahn auf der A70 Bamberg Richtung Schweinfurt-Wenneck zwischen Werntal und Wenneck. Hier bis auf Weiteres der Unfall mit dem LKW. Die empfohlene Umleitung ist die U96A. Am besten auch schon bei Bergreinfeld runterfahren. Ansonsten wird geblitzt und zwar auf der B26 Karlstadt Richtung Gambachhöhe Falteshütte. Außerdem Heidingsfeld-Wiesenweg, Zellortsdurchfahrt, Waldbüttelbrunn in der August-Bibel-Straße, Hettstadt-Greußenheimer Straße und auch Rettstadt Richtung Ramschatz beidseitig nicht zu schnell.
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0: Und ich wünsche euch einen wunderschönen Mittwoch, der ist bekanntlich der Hitwoch. Hier ist für euch Taylor Swift. Aha.

0: Michael Schulte. Und 5M hier bei eurem Sender bis Heimvorteil am Mittwoch oder wie der Norddeutsche sagen würde, Schiedwoch, denn es ist letzter Ferientag in Bremen und Niedersachsen. Während die Kids bei uns in der Region erst Mitte der zweiten Ferienwoche sind, geht es im Norden morgen schon wieder los. Während es also ab morgen dort wieder heißt, in der Schule gammeln, heißt es bei uns Erlebnisse sammeln. Euer Erlebnisradio spielt ihr euch nämlich heute auch wieder ein echtes Ferienhighlight, so wie jeden Tag. Heute geht's in den Abenteuer-Golfpark vom SV Würzburg 05.
1: 18 Minigolfbahnen mit Loopings, Tunneln und viel mehr. Anders als beim gewöhnlichen Minigolf spielt man hier auf Rasen, also eine Mischung aus Minigolf und Golf. Wenn ihr fertig seid, könnt ihr euch noch entspannt ein Getränk im Biergarten gönnen. Also mal schauen, wer schafft es, mit den wenigsten Anläufen den Ball durchs Wasserrad ins Loch zu spielen?
0: Ja, danke dir, Alina. Du hast uns mal erklärt, wie das Ganze funktioniert. Die Schätzfrage für unser heutiges Ferienhighlight lautet: Wie viele Einkerbungen hat ein gewöhnlicher Golfball? Wenn ihr einen Tipp habt, dann schickt uns gerne eine Voicemail oder eine WhatsApp mit dem Hashtag Ferienhighlight und sagt uns, was tippt ihr, wie viele Einkerbungen hat so ein gewöhnlicher Golfball? Und unter allen Teilnehmenden verschenken wir dann Gutscheine für den Abenteuer-Golfpark vom SV Würzburg 05. Ich drück euch die Daumen. 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
1: Ich bin Christian Heider. Nach dem LKW-Unfall auf der A70 bei Werneck ist die Autobahn Richtung A7 und Würzburg weiterhin gesperrt. Ein 23-Jähriger hatte gegen 5 Uhr heute Morgen in einer Baustelle zwischen dem Autobahndreieck Werntal und der Anschlussstelle Werneck die Kontrolle über seinen Laster verloren. Der Sattelzug stürzte um und blockierte beide Fahrspuren. Verletzt wurde niemand. Allerdings sind mehrere hundert Liter Diesel ausgelaufen. Belastetes Erdreich musste abgetragen werden. Der Lastwagen hatte 24 Tonnen Material für die Kosmetikindustrie geladen. Dieses muss nun umgeladen werden. Die Sperrung dauert mindestens noch bis in die Mittagsstunden. Nachdem der Tankrabatt ausgelaufen ist, haben die Energiepreise angezogen und das hat auch die Inflation ansteigen lassen. Die Teuerungsrate lag im Juli bei 2,8%. Das ist ein Plus von 0,8% im Vergleich zum Juni. Das hat das Statistische Bundesamt bestätigt. Die Behörde geht davon aus, dass die Preise auch in den kommenden Monaten weiter steigen. Der Iran-Konflikt ist nach wie vor nicht gelöst.
2: Dankeschön, Christian Heider, für diese Nachrichten. 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Und wir schauen auch noch kurz auf die Straßen. Ihr habt es gerade in den Nachrichten gehört. Immer noch die Richtungsfahrbahn gesperrt auf der A70 Bamberg Richtung Schweinfurt-Werneck zwischen Dreieck-Werntal und Werneck. Bitte weiträumig umfahren. Und die neuesten Blitzer Heidingsfeld-Wiesenweg, Zell-Ortsdurchfahrt, Höhe Bushaltestelle und Waldbüttelbrunn August-Bebel-Straße. Nicht zu schnell.
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0: die sommerlichen Beats hier bei eurem Sender mit Heimvorteil am Hittwoch mit Adam Port und Move. Ja, rein in Richtung Mittagspause hier bei eurem Sender mit Heimvorteil. Und heute am Mittwoch geht's schon offiziell los, obwohl ja eigentlich der Kinostart-Trailer oder so Kinostart-Wochenende bzw. Kinostart-Tag immer erst der Donnerstag ist. Heute geht's schon weiter mit dem neuesten Eberhofer Steckerlfisch-Fiasko.
1: Steckerlfisch, Paulus, hat's erwischt.
2: Wo ist die Leiche?
1: Rudi, du stinkst wie ein Iltis.
2: Ich mache einen Selbstversuch.
3: Wie lange es dauert, bis die Vögel wegen deiner Aura vom Himmel fallen?
2: Der war gut. Die Vögel vom Himmel.
0: Es ist immer sehr, sehr witzig und ich könnte mir gut vorstellen, dass nach 3 Wochen Spider-Man, der im Moment alle Rekorde bricht, auf die 2 Milliarden Umsatzmarke weltweit zu steuert, dass er von Platz 1 der Kinocharts zumindest bei uns in der Region gelöst wird. Und zwar, wenn Steckerfisch-Fiasko dann auch im Kino läuft. Ich bin sehr gespannt, wünsche euch dabei viel Spaß. Aber definitiv, egal ob Spider-Man oder Steckerfisch-Fiasko, ich kann euch beides empfehlen.

0: Hier ist euer Heimvorteil. Und so entspannt geht's rein in Richtung Mittagspause. Das war's von mir, von Alex Marder. Einen wunderschönen Mittwoch und lasst es euch schmecken. Gleich viel Spaß mit Kollege Tobi. Er versüßt euch eure Mittagspause gleich.
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1: Ich bin Moritz Einzel. Rund 2,5 Wochen vor dem Start der neuen Saison in der Fußball-Bundesliga hat sich das Bundeskartellamt zur umstrittenen 50-plus-1-Regel geäußert. Und es hat keine kartellrechtlichen Bedenken gegen die Regel, die sicherstellen soll, dass Investoren keine Stimmenmehrheit an den Kapitalgesellschaften von Vereinen übernehmen. Fabian Schaffer berichtet.
2: Für einen Großteil der Fans ist es sicherlich eine gute Nachricht. Nun sind die 36 Clubs aus Bundesliga und zweiter Liga aufgerufen, ihre Hausaufgaben zu machen. Und das speziell mit Blick auf die bisherigen Ausnahmen Leverkusen und Wolfsburg, deren Profifußballgesellschaften sich mehrheitlich oder vollständig in den Händen der Bayer AG und der Volkswagen AG befinden. Auch die Sonderfälle RB Leipzig und Hannover müssen Kompromisse finden.
1: Sprit wird gerade wieder deutlich teurer. Aus Zahlen des ADAC geht hervor, dass ein Liter Diesel gestern im bundesweiten Schnitt 2,20 Euro gekostet hat, rund 4 Cent mehr als noch am Sonntag. E10 kostete rund 2,13 Euro. Der ADAC sagt, dass unter anderem die Dürre ein Preistreiber für die Spritpreise ist. Die Menschen in Deutschland könnten in Zukunft durch den Einsatz von künstlicher Intelligenz weniger verdienen. In einer Umfrage des IFO-Instituts ging die Hälfte der Betriebe von sinkenden Löhnen für Arbeitnehmer mit weniger als 5 Jahren Berufserfahrung aus. Etwas optimistischer äußerten sich die Befragten unter anderem für Menschen mit Hochschulabschluss und längerer Berufserfahrung. Heute Abend können viele Menschen in Europa eine totale Sonnenfinsternis erleben. In Spanien wird ein Streifen von Oviedo im Norden bis nach Mallorca für knapp 2 Minuten verdunkelt. Im restlichen Europa lässt sich eine partielle Sonnenfinsternis beobachten. In Deutschland wird die Sonne im Maximum nach 20 Uhr zu bis zu 90% verdeckt sein. Zur Sonnenbeobachtung ist eine zertifizierte Schutzbrille unerlässlich, um Augenschäden zu vermeiden. In Salzburg wird heute Abend auf hohem Niveau Fußball gespielt. Champions-League-Sieger Paris Saint-Germain und Aston Villa, der Gewinner der Europa League, spielen um den UEFA Supercup. Das Finale wird vom somalischen Schiedsrichter Omar Artan geleitet, der bei der WM nicht in die USA einreisen durfte. Anstoß ist um 21 Uhr.
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3: Wie alle Flüsse hat auch der Main aktuell zu wenig Wasser und das, was er hat, ist viel zu warm. Die Regierung von Unterfranken hat deswegen für den gesamten Mainverlauf bis Bamberg einen Alarmplan aktiviert. Laut dem Bayerischen Landesamt für Umwelt werden große Mengen Wasser aus dem Brombach und dem Rotsee in Mittelfranken in den Main umgeleitet. Außerdem sollen Kläranlagen und Industriebetriebe ihr Verhalten anpassen. Der Taser soll Polizisten in brenzligen Situationen eine Alternative zur Schusswaffe bieten. In einem bayernweiten Pilotversuch wird das Gerät derzeit auch in Schweinfurt getestet. In den ersten beiden Monaten kam der Elektroschocker dort 8-mal zum Einsatz. In 6 Fällen genügte bereits die Androhung, um die Lage zu entschärfen. Nach Angaben der Polizei sinkt dadurch das Verletzungsrisiko für Einsatzkräfte und Betroffene.
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4: Heute viel Sonne, häufig dazu wolkenloser Himmel, Temperaturen bis 32 Grad. Auch in den nächsten Tagen strahlender Sonnenschein. Die Hitze, die steigert sich bis Freitag nochmal auf über 35 Grad. Sonntag wird's dann schwül mit zum Teil kräftigen Schauern und Gewittern. Dazu gehen die Temperaturen zurück.
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4: Blick zum Verkehr. Wir haben die A70 Bamberg-Schweinfurt zwischen dem Dreieck Werntal und Werneck. Bis auf Weiteres hier die Richtungsfahrbahn gesperrt nach einem Unfall mit einem LKW. Empfohlene Umleitung über die U96A. Des Weiteren hätten wir auch noch Blitzer für euch. Heidingsfeld-Wiesenweg zählt die Ortsdurchfahrthöhe Bushaltestelle Richtung Marke-Zürchheim und Waldbüttelbrunn. August-Bibelstraße ortseinwärts. Egal wo ihr steckt, eine gute Fahrt. Und wenn ihr noch was seht, 0800 30 80 900.
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4: Servus.

One Republic, Need Your Love, die aktuelle Single der Jungs. Bei eurem Sender mit Heimvorteilen mitten in den Ferien am 12. August. Heute am Welttag der Elefanten. Heute ist aber auch, und da geht mal der Gruß raus an alle Kollegen, alle DJ-Kollegen von mir, Tag der Vinylschallplatte. Schon lange nicht mehr in der Hand gehabt. Ihr habt die alle noch im Keller stehen, bin ich ganz ehrlich. Und ja, jetzt gerade denke ich mir, ich habe tatsächlich keine Plattenspieler mehr. Ja, ich habe die irgendwann vor ein paar Jahren verkauft, so doof wie ich bin. Jetzt gerade tatsächlich denke ich mir, heute am Tag der Vinylschallplatte vielleicht mal wieder so zwei Turntables. Das wäre es eigentlich. Da hätte ich schon mal wieder so richtig Lust drauf, wenn ich ehrlich bin. Ja, mal schauen. Mal schauen, was der Geldbeutel so gibt. Ansonsten wäre heute beispielsweise auch noch der Truck Drivers Day. Also an der Stelle Grüße raus an alle Berufskraftfahrer. Ich mache das jetzt einfach mal so ganz allgemein. Und euch allen natürlich einen wunderschönen Sommertag.

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1: Servus Leute, ich bin's der Läusl und heute startet in Schonungen etwas ganz Besonderes. Beim Mainuferflimmern am Albanpark könnt ihr unter dem Sternenhimmel bis Sonntag jeden Tag einen Film anschauen. Und wir laden euch dazu ein. Am Freitag wird dort nämlich ein Film für die ganze Familie gezeigt. Minions and Monster.
2: Diesmal erobern die Minions Hollywood und es spielt viel so in den 1920er Jahren. Es gibt ganz, ganz viele Anspielungen auf die Filmindustrie, auf Filme, auf Stars, ganz viel Slapstick-Humor. Ist dabei. Sie machen sich eigentlich durch die Filmgeschichte durch. Also nicht nur was für Kinder, sondern auch für die Erwachsenen.
1: Das war die Verena vom Veranstalter. Schickt mir jetzt einfach den Hashtag Flimmern an unsere WhatsApp-Nummer und schon seid ihr im Lostopf. Wir wünschen euch ganz viel Spaß und natürlich ganz viel Glück.
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1: Ich bin Christoph Schmidt. Niedrigwasser sorgt jetzt auch auf der Straße für Folgen. Bayern hebt an den kommenden Wochenenden das Fahrverbot für bestimmte Lkw auf. Betroffen sind Lkw über 7,5 Tonnen, die Transporte übernehmen, die eigentlich per Schiff laufen würden. Für Unterfranken könnte das mehr Verkehr auf A3 und A7 bedeuten. Ziel ist laut Innenministerium, die Versorgung von Wirtschaft und Bevölkerung sicherzustellen. Üblicherweise gelten in den Sommerferien für Lkw Fahrverbote am Wochenende, damit der Reiseverkehr besser laufen kann. Nach dem Lkw-Unfall auf der A70 bei Werneck ist die Autobahn Richtung A7 und Würzburg weiter gesperrt. Ein 23-Jähriger hatte gegen 5 Uhr morgens in einer Baustelle zwischen dem Autobahndreieck Werntal und der Anschlussstelle Werneck die Kontrolle über seinen Laster verloren. Der Sattelzug kippte um und blockierte beide Fahrspuren. Verletzt wurde zwar niemand, es liefen aber mehrere hundert Liter Diesel aus. Belastetes Erdreich musste abgetragen werden. Der Laster hatte 24 Tonnen Material für die Kosmetikindustrie geladen. Das muss jetzt umgeladen werden. Wer die partielle Sonnenfinsternis heute Abend erleben will, findet in der Rhön zahlreiche gute Aussichtspunkte. Besonders geeignet sind erhöhte Standorte mit freiem Blick Richtung Westen, darunter der Kreuzberg, die Wasserkuppe, die Hohe Geber oder der Ellenbogen. Die Finsternis beginnt gegen 19.20 Uhr. Ihren Höhepunkt erreicht sie kurz nach 20 Uhr. Wichtig ist eine spezielle Schutzbrille für die Beobachtung. Und in der Nacht geht das Himmelsspektakel weiter. Dann erreichen die Perseiden ihr Maximum. Unter idealen Bedingungen sind bis zu 100 Sternschnuppen pro Stunde zu sehen. Rund 2,5 Wochen vor dem Start der neuen Saison in der Fußball-Bundesliga hat sich das Bundeskartellamt zur umstrittenen 50-plus-1-Regel geäußert. Und es hat keine kartellrechtlichen Bedenken gegen die Regel. Sie soll sicherstellen, dass Investoren keine Stimmenmehrheit an den Kapitalgesellschaften von Vereinen übernehmen.
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2: Heute beim Blick aufs Wetter, viel Sonne, tagsüber dazu oft wolkenlos. Die Temperatur 29 bis 32 Grad. Auch in den nächsten Tagen erwartet uns strahlender Sonnenschein. Die Hitze, die steigert sich sogar noch am Freitag auf Werte über 35 Grad. Dann geht's aber zurück. Sonntag wird's schwül, zum Teil kräftigen Schauern und Gewittern. Und dann, wie gesagt, wird's auch kühler.
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2: Aktueller Blick auf die A70 Bamberg-Schweinfurt. Hier aktuell die Richtungsfahrbahn gesperrt zwischen dem Dreieck Werntal und Werneck. Nach einem Unfall mit einem LKW empfohlene Umleitung über die U96A. Wir haben noch die A70 Schweinfurt-Werneck-Bamberg zwischen Goxheim und Schonungen. Vorsicht, hier sind Schafe auf der Fahrbahn. Und Blitzer, Heidingsfeld-Wiesenweg 30er-Zone sowie Zellortsdurchfahrt, Höhe Bushaltestelle Richtung Margit-Zürchheim.
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Another und 54 Ultra und Talk to You bei Radio Gong, wo wir, es ist gefühlt jetzt mal ein bisschen Zeit für Gossip, habe ich festgestellt. Eine Meldung, und die finde ich tatsächlich dann doch schon eher erschreckend, ist das, was jetzt rauskam. Denn Brad Pitt, ja, hat einen Rückfall, er greift wieder zum Glas. Nach Jahren der Alkoholabstinenz hat er dann nach der Trennung von Angelina Jolie, dem Alkohol den Kampf angesagt, sich öffentlich zu seiner Sucht bekannt. Jetzt hat er überraschend verraten, er trinkt wieder, war 7 Jahre lang trocken, jetzt ist er rückfällig geworden. Also so gesehen auch, das zeigt wieder, selbst wenn uns gerne mal bei den Stars das Bild vermittelt wird, die sind schön, die sind reich, die sind toll, denen kann gar nichts was ab. Am Ende des Tages sind es auch alles nur Menschen. Und da wünschen wir ihm natürlich jetzt viel Kraft, dass er die Sache dann auch wieder irgendwie hinter sich bringt. So, genug Gossip und genug Star-Talk für heute. Aber wir bleiben beim Thema Stars natürlich. David Guetta, Teddy Swims, Tones and I mit Gone, Gone, Gone. Hätten wir jetzt.

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0: Die Bundesregierung hat eine weitreichende Reform der Nachrichtendienste beschlossen. Das Kabinett billigte eine Vorlage von Innenminister Dobrindt. Verfassungsschutz und Bundesnachrichtendienst sollen künftig in bestimmten Fällen gegen Angreifer aktiv werden können, statt sie nur zu beobachten. Der Bundestag muss noch zustimmen. Das Kabinett hat noch weitere Gesetzentwürfe auf den Weg gebracht. In mehreren Schritten sollen BAföG-Empfänger mehr Geld bekommen. Zuerst soll zum nächsten Sommersemester die Wohnkostenpauschale um 60 Euro auf dann 440 Euro pro Monat steigen. Kinder könnten künftig Geld vom Staat bekommen, um Vermögen fürs Alter aufzubauen. Der Bund will für 6- bis 18-Jährige monatlich 10 Euro in ein Depot einzahlen. Verkehrsminister Bilger wirbt angesichts des Niedrigwassers in Flüssen auch für einen weiteren Ausbau von Wasserstraßen. Bei NTV sagte der CDU-Politiker:
1: Auch in der Vergangenheit gab es oft Niedrigwassersituationen, aber dass es so früh und so massiv kommt, ist schon ungewöhnlich, sicherlich auch infolge des Klimawandels. Aber wir können damit umgehen. Das nennt man dann Klimaanpassung. Und dazu gehört für mich dann auch an einigen Stellen ein Ausbau der Wasserstraße. Aber auf den ökologischen Ausgleich werden wir sehr achten.
0: Er werbe um Unterstützung für die Wasserstraße als den umweltfreundlichsten Verkehrsträger, den wir haben, so Bilger. Viele Jahre ging's bergauf, aber 2025 ist die durchschnittliche Arbeitszeit pro Kopf bei Menschen zwischen 20 und 64 in Deutschland mal wieder leicht zurückgegangen. Das hat das Bundesinstitut für Bevölkerungsforschung ausgerechnet. Etwa 20 Minuten pro Woche wurde im Schnitt weniger gearbeitet im Vergleich zum Rekordstand vor 3 Jahren. Als Grund nennen die Forscher die schwächelnde Wirtschaft. Wer erinnert sich noch an die totale Sonnenfinsternis vom 11. August 1999? Heute ist wieder eine totale Finsternis in Europa. Allerdings ist sie bei uns in Deutschland nur tief partiell. Die Totalität lässt sich in Teilen Spaniens genießen. In Deutschland wird der Mond die Sonne kurz vor Sonnenuntergang zu rund 90% verdecken.
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3: Immer mehr Menschen in den Landkreisen Würzburg und Schweinfurt steigen auf Elektroautos um. Nach dem aktuellen E-Barometer der HUK Coburg sind dort jeweils 5,8% der privat zugelassenen Fahrzeuge reine Stromer. Damit liegen beide Landkreise deutlich über vielen anderen Regionen in Deutschland. Besonders stark wächst die Zahl der E-Autos im Landkreis Schweinfurt. Bundesweit wird laut HUK inzwischen bei jedem 8. Fahrzeugwechsel ein Verbrenner durch ein Elektroauto ersetzt. Als wichtiger Grund gelten die hohen Spritpreise. Die AOK will Gesundheitsangebote in Mainfranken künftig stärker an den tatsächlichen Bedarf anpassen. Grundlage dafür ist ein neuer Gesundheitsatlas, der jetzt erstmals in Würzburg vorgestellt wurde. Die Auswertung zeigt, rund jeder 4. Würzburger leidet unter Rückenschmerzen oder Bluthochdruck. Depressionen betreffen etwa jeden 10. Mittelfristig will die AOK diesen Gesundheitsatlas auch für ganz Bayern ausrollen.
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4: Heute jetzt sonniges Wetter. Auch häufig wolkenlos bei bis zu 32 Grad. Auch in den nächsten Tagen strahlender Sonnenschein. Die Hitze, die steigt nochmal auf Werte über 35 Grad am Freitag. Am Sonntag wird es dann schwül mit zum Teil kräftigen Schauern und Gewittern. Und dazu gehen die Temperaturen zurück.
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4: Obacht bitte auf der A70 Schweinfurt-Bamberg zwischen Goxheim und Schonungen in beide Richtungen. Achtung, Schafe auf der Fahrbahn. Wir haben noch die A70 Bamberg-Schweinfurt zwischen Werntal und Werneck bis auf Weiteres gesperrt hier. Also die Richtungsfahrbahn wegen eines Unfalls mit einem LKW. Empfohlene Umleitung die U96A. Und wir hätten noch einen Blitzer Heidingsfeld-Wiesenweg 30er-Zone. Wenn ihr sonst noch was seht, 0800 30 80 900, dann geht man es gerne weiter. Gute Fahrt.
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4: Servus.

0: Ariana Grande ist das und Hate That That Made You Love Me bei Radio Gong. Mittwoch, 12:15. Was geht heute?
1: Ab heute ist Eberhofer zurück auf der großen Kinoleinwand und das mit dem allerletzten Eberhofer-Krimi, dem Steckerlfisch-Fiasko.
2: Steckerlfisch, Paulus, hat's erwischt.
3: Wo ist die Leiche?
2: Rudi, du stinkst wie ein Iltis.
3: Ich mache einen Selbstversuch.
4: Wie lange es dauert, bis die Vögel wegen deiner Aura vom Himmel fallen?
5: Der war gut, die Vögel vom Himmel.
1: Läuft heute mehrfach in der Filmwelt Schweinfurt oder auch in Open-Air-Version bei Main.

0: Ufer flimmern in Schonungen. Ansonsten könnt ihr das 1A-Sommerwetter natürlich auch nah am Wasser verbringen, zum Beispiel am Ellertshäuser Badesee, in einem der Freibäder oder Region oder auch mit dem Stand-Up-Paddle auf der Saale. Die gibt's ganz einfach zum Ausleihen, beispielsweise am Campingplatz in Sand. Oder ihr trefft euch heute zum Tanzen in der Therme. In der Frankentherme in Bad Königshofen ist heute nämlich wieder Tanztreff im großen Kursaal angesagt. Und heute Abend haben wir dann alle ein Date mit dem Sternenhimmel, denn da sind direkt mehrere Phänomene am Himmel zu sehen. Zum einen einfach eine partielle Sonnenfinsternis und zum anderen ist von heute auf morgen auch die sternschnuppenreichste Nacht des Monats.
1: Ihr habt tatsächlich gestern Abend schon eine gesehen und ich habe mir vorbildsmäßig was gewünscht und vorbildsmäßig wird es natürlich nie verraten, was. So, egal was ihr tut, viel Spaß.

0: Die ganz neue Single von Fastboy. Seit Freitag könnt ihr die streamen, könnt ihr euch die anhören mit Music Sounds.
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1: Ich bin Christoph Schmidt. Der FC Schweinfurt 05 rüstet für die laufende Saison in der Fußballregionalliga personell nochmal nach. Berkay Öztürk wechselt vom FC Ingolstadt auf Leihbasis an den Main zurück. Öztürk spielte bereits 2019 im Nachwuchs der Schnüdel. Er zählt seit etwa 2 Jahren zum erweiterten Profikader der Ingolstädter und kam insgesamt 7-mal in der dritten Liga zum Einsatz. Nun soll der 21-Jährige in seiner Geburtsstadt Spielpraxis sammeln. Die Bundesregierung hat eine weitreichende Reform der Nachrichtendienste beschlossen. Das Kabinett billigte eine Vorlage von Innenminister Dobrindt. Verfassungsschutz und Bundesnachrichtendienst sollen künftig in bestimmten Fällen gegen Angreifer aktiv werden können, statt sie nur zu beobachten. Der Bundestag muss noch zustimmen.
2: Wir schauen noch ganz kurz zum Wetter. Heute dann doch durchweg sonniges Wetter, wenn überhaupt nur ein paar

0: leichte Schleierwolken, aber eigentlich sind die heute so gut wie nicht existent. Die Temperaturen deutlich über 30 Grad. In der Nacht dann klar. Perfekt natürlich auch zur partiellen Sonnenfinsternis. In der Nacht dann 14 bis 10 Grad und auch in den kommenden Tagen bleibt es bei strahlendem Sonnenschein. Blick zum Verkehr. Aktuell für euch keine größeren Verkehrsstörungen, bis halt auch nochmal auf den Hinweis, die A70 Bamberg-Schweinfurt hier zwischen Werntal und Werneck, die Richtungsfahrbahn gesperrt nach einem Unfall. Umleitung ist eingerichtet über die U96A und Blitzer Heidingsfeld-Wiesenweg 30er-Zone.
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Mädels von Cat's Eye und Animal bei Radio Gong an diesem Tag, der so ein ganz besonderer ist. Zum Thema Sophie werden wir auf alle Fälle in der nächsten Stunde noch was hören. Heute Abend der Kernschatten, der über Europa hinwegzieht. Vor allem in Mallorca ist die Hölle los. Ich habe gestern Abend einige Berichte gesehen über spezielle, ich meine, es wird ja eh gefeiert jetzt, ja, jeder freut sich und Sommerferien, alles prima. Und tatsächlich wird an ein oder anderen Stelle heute Abend noch extra mal ein Riesenfass aufgemacht zum Thema Sonnenfinsternis mit extra Open-Air-Location. Und also das wird tatsächlich vor allem in Spanien und Mallorca heute Abend der Hotspot, aber auch bei uns 90%. Das ist ja fast alles, ne? Also schaut es euch an heute Abend, Sonnenfinsternis. Die nächste dann erst 2081.

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1: Ich bin Moritz Einzel. Das Bundesamt für Verfassungsschutz und der Bundesnachrichtendienst sollen deutlich mehr Befugnisse bekommen. Das Kabinett hat eine entsprechende Reform beschlossen. Innenminister Dobrindt.
2: Zu reformieren ist fast etwas zu wenig. Es ist in der Tat eine neue Zeitrechnung, die für die Nachrichtendienste jetzt beginnt.
1: Die Dienste sollen künftig Bedrohungen wie Sabotageakte oder Hackerangriffe aktiv bekämpfen können, statt sie nur zu beobachten. Kinder sollen künftig Geld vom Staat bekommen, um Vermögen fürs Alter aufzubauen. Das sieht ein Gesetzentwurf von Finanzminister Klingbeil für eine neue

0: Frühstartrente vor, den das Kabinett beschlossen hat. Der Bund soll damit für jedes Kind, das 6 Jahre alt wird, bis zum 18. Lebensjahr monatlich 10 Euro in ein Altersvorsorgedepot einzahlen. Rund 3,5 Millionen der über 14-Jährigen hierzulande können nicht schwimmen. Gut die Hälfte der Erwachsenen seien zudem keine sicheren Schwimmer, hat die DLRG der katholischen Nachrichtenagentur gesagt. Im vergangenen Jahr nahmen demnach knapp 26.000 Erwachsene an DLRG-Schwimmlernangeboten teil. Heute Abend lässt sich in Europa eine Sonnenfinsternis bestaunen. Auch Bundesforschungsministerin Baer freut sich drauf. Das hat sie im Weltinterview gesagt.
1: Mir bedeutet sie deswegen viel, weil die letzte Sonnenfinsternis im August 99 habe ich als Praktikantin bei einem lokalen Radiosender verbracht und habe darüber berichtet. Und jetzt darf ich das Ganze auch wissenschaftlich und auch als Bundesforschungsministerin begleiten.
0: Baer hat nochmal darauf verwiesen, dass man auf jeden Fall eine Schutzbrille braucht, um die Sonnenfinsternis direkt zu beobachten. In Deutschland ist sie tief partiell, in Teilen Islands und Spaniens total. Für tausende Urlauber auf Sizilien sind es nervenaufreibende Tage. Wegen der Aktivität des Vulkans Ätna ist der Flugbetrieb auf dem Airport von Catania lahmgelegt. Der Flughafen bleibt heute mindestens bis 18 Uhr geschlossen. Viele Reisende versuchen sich nun umständlich auf anderen Wegen durchzuschlagen.
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3: Niedrigwasser sorgt jetzt auch auf der Straße für Folgen. Bayern hebt an den kommenden Wochenenden das Fahrverbot für bestimmte Lkw auf. Betroffen sind Lkw über 7,5 Tonnen, die Transporte übernehmen, die eigentlich per Schiff laufen würden. Für Unterfranken könnte das mehr Verkehr auf A3 und A7 bedeuten. Ziel ist laut Innenministerium, die Versorgung von Wirtschaft und Bevölkerung sicherzustellen. Nach dem Lkw-Unfall auf der A70 bei Werneck ist die Autobahn Richtung A7 und Würzburg weiter gesperrt. Ein 23-Jähriger hatte gegen 5 Uhr morgens in einer Baustelle zwischen dem Autobahndreieck Werntal und der Anschlussstelle Werneck die Kontrolle über seinen Laster verloren. Der Sattelzug kippte um und blockierte beide Fahrspuren. Verletzt wurde zwar niemand, es liefen aber mehrere hundert Liter Diesel aus. Belastetes Erdreich musste abgetragen werden. Der Laster hatte 24 Tonnen Material für die Kosmetikindustrie geladen. Das muss jetzt umgeladen werden.
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4: Aktueller Blick zum Wetter. Viel Sonne heute. Bleibt auch sehr sonnig. Wolkenlos. Vor allem auch heute Abend zur partiellen Sonnenfinsternis. Bis dahin Temperaturen um die 32 Grad. In der Nacht sternenklar. Da können wir dann Sternschnuppen gucken, bei 14 bis 10 Grad. Aber so Richtung Rhön wird sogar noch kälter, dann einstellig in den Tälern bis runter auf 6 Grad. Auch morgen und in den kommenden Tagen strahlender Sonnenschein. Die Hitze steigert sich bis Freitag nochmal auf Werte über 35 Grad. Sonntag wird es dann schwül mit zum Teil kräftigen Schauern und Gewittern. Und dazu gehen die Temperaturen zurück.
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4: Aktuelle Meldung, die A70 Bamberg-Schweinfurt zwischen Werntal und Werneck bis auf Weiteres gesperrt in diese Richtung wegen eines Unfalls. Umleitung ist aber hier in diesem Bereich eingerichtet. Aktuell keine weiteren Blitzer. Falls ihr da anderer Meinung seid, dann könnt ihr euch gerne melden. 0800 30 80 900. Ansonsten gute Fahrt.
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4: Servus.

0: ist das Taylor Swift und I Knew It, I Knew You aus dem aktuellen Toy Story Film. So, heute Abend ist aber später dann vielleicht Zeit für Kino gucken oder Fernseh gucken. Davor gucken wir ganz woanders hin, nämlich Richtung Himmel.
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2: Wenn ihr heute die Sonnenfinsternis beobachtet, könnt ihr das nur dank einer Würzburger Erfindung. Denn bei uns in Würzburg lebt der Mann, der die Idee für die Sonnenfinsternisbrille hatte. Klaus Hünig kam 1993 mehr oder weniger durch Zufall auf die genial einfache Konstruktion.
3: Ich war ja Lehrer an der Waldorfschule hier in Würzburg und da hieß es, da wird gegen Sonnenuntergang, so wie dieses Mal, eine Sonnenfinsternis zu sehen sein. Dann habe ich mich schlau gemacht, wo man Folie herbekommt und habe mit den Kindern Kartongestelle für Brillen gebastelt.
2: Der Rest ist Geschichte. Mit seinem Astro Media Verlag brachte Klaus über die Jahre unfassbare 17 Millionen Brillen unter Volk. Heute dürften einige dazukommen. Mit einer Sophie-Brille auf der Nase, Alex Marder.
4: Sonnenfinsternis-Profis kommen heute bei uns in der Rhön auf ihre Kosten. Das Biosphärenreservat bietet weit und breit die besten Beobachtungsspots. Wenn ihr es also heute nicht mehr in eure nordspanische Finca oder auf eine Yacht im Nordatlantik schafft, wo man sogar eine totale Sonnenfinsternis geboten bekommt, dann wäre die Rhön die beste Alternative. Alexander Martin von der Rhön GmbH hat uns erzählt, wo die besten Spots sind.
5: Beispielsweise der Grasberg bei Bad Neustadt, die Mottener Haube bei Motten, der Simmelsberg, der Parkplatz am Schwedenwall, die Milseburg, natürlich auch der Kreuzberg. Dann gibt es noch die Hohe Geber und den Ellenbogen als Option.
4: Klar geht auch die Wasserkuppe, da kann es aber sehr schnell sehr voll werden. Und die Zufahrt von Gersfeld aus ist aktuell auch gesperrt. Aus der Rhön, Felicia Stichter.
6: Wer für die partielle Sonnenfinsternis unter der Woche nicht extra bis in die Rhön fahren kann, findet auch bei uns im Rest der Region zahlreiche gute Spots. In Würzburg gilt natürlich, raus aus dem Talkessel, Heuchelhof und Steinburg sind da ideal. In Schweinfurt während der Bagger

0: Starnbergsee, der Brönnhof oder der Seelenvater gute Tipps. Ansonsten hätten wir noch den Schwanberg im Landkreis Kitzingen, den Zabelstein südlich von Schweinfurt oder den Saupurzel und den Höhenzug zwischen Karlstadt und Stetten im Landkreis Main-Spessart. Egal, wo ihr die Sonnenfinsternis beobachtet, denkt bitte unbedingt an eine Schutzbrille. Eine normale Sonnenbrille reicht da nicht. Mit Blick nach oben aus der Region Louis Majewski.
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1: Ich bin Christoph Schmidt. Flusskreuzfahrten auf dem Main erfreuen sich wieder zunehmender Beliebtheit. In Würzburg beispielsweise ist fast wieder das Niveau von vor der Corona-Pandemie erreicht. Wie die WVV mitteilt, haben an den Anlegestellen des Mains inzwischen wieder deutlich mehr Schiffe angelegt. Vor der Pandemie im Jahr 2019 waren es rund 980 Flusskreuzfahrtschiffe. In den vergangenen Jahren lag die Zahl nur minimal darunter. Während der Pandemie war der Tourismus und damit auch die Flusskreuzfahrtbranche stark eingebrochen. Das Bundesamt für Verfassungsschutz und der Bundesnachrichtendienst sollen deutlich mehr Befugnisse bekommen. Das Kabinett hat eine entsprechende Reform beschlossen. Die Dienste sollen künftig Bedrohungen wie Sabotageakte oder Hackerangriffe aktiv bekämpfen können, statt sie nur zu beobachten.
2: Soweit unsere News. Wir können gerne jetzt nochmal zum Wetter gucken. Viel Sonne nach wie vor, wolkenloser Himmel und vor allem auch natürlich heute Abend zur partiellen Sonnenfinsternis. So gesehen perfekte Voraussetzungen. Die Nacht dann sternenklar, die Temperaturen 14 bis 10 Grad. Auch in den nächsten Tagen weiterhin strahlender Sonnenschein. Die Temperaturen steigen sogar nochmal auf Werte über 35 Grad am Freitag. Blick zum Verkehr. Immer noch gesperrt die A70 Bamberg-Schweinfurt zwischen Dreieck-Werntal und Werneck nach einem Unfall mit einem LKW. Für eine Umleitung über die U96. Dann hätten wir aktuell für euch auch noch einen Blitzer, die B286A Höhe unter Spießheim Richtung Geroldshofen. Hier in diesem Bereich wird gelasert. Wo ihr steckt, gute Fahrt.
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Denn heute Abend wird es mal kurzfristig dunkler. Nicht ganz dunkel, das wird es ja bei einer totalen Sonnenfinsternis auch nicht so ganz. Ich kann mich noch gut an 99 erinnern, damals, war ich auch schon auf der Welt. Mein Gott, bin ich ein alter Knochen, ey. Unglaublich. Heute Abend jetzt dann partielle Sonnenfinsternis bei uns. Ca. 90% der Sonne werden abgedeckt, verdeckt durch den Neumond. Heute Abend so knapp vorm Sonnenuntergang. Und es ploppt natürlich jetzt immer wieder die Frage auf, wo haben wir denn jetzt noch Sophie-Brillen? Also wir haben tatsächlich alle verlost. Alles, was wir hatten, haben wir rausgehauen an euch. Deswegen, kurze Frage, kleiner Service-Break für alle Gong-Hörerinnen und Gong-Hörer. Wenn irgendjemand was weiß oder jemanden kennt, der was weiß, oder jemanden kennt, der vielleicht noch Sophie-Brillen hat und die verkauft, ja, also jetzt nicht zu Wucherpreisen, ist klar. Dann ruhig mal hier bei uns per WhatsApp im Gong-Studio melden. Dann geht man das natürlich gerne an die Gong-Community weiter, weil es sind wirklich noch sau viele auf der Suche nach diesen speziellen Brillen. Und auch da nochmal der Hinweis. Macht keinen Scheiß heute Abend. Nicht hier irgendwas bauen, nicht irgendwie die Schweißerbrille nehmen oder da gibt's die wildesten Dinge. Ich will die gar nicht jetzt sagen, nicht, dass irgendeiner auf dumme Ideen kommt. Wirklich, wenn ihr heute Abend dieses Spektakel am Himmel wirklich anschauen wollt, dann wirklich nur mit einer zertifizierten Sonnenfinsternisbrille oder meinetwegen schaut's im Fernsehen. Ja, da wird's auch funktionieren. Aber nicht einfach so in die Sonne gucken. Viel zu gefährlich. Wirklich, wirklich viel, viel, viel zu gefährlich. Hier ist Temper City und Self-Aware. Und wenn ihr was wisst, Nachricht ins Gong-Studio bitte.

0: Teddy Swims, Mr. Know-It-All, der geht jetzt. Ich wünsche euch einen schönen Mittwoch. Genießt heute Abend das Wetter oder die Sonnenfinsternis. Macht's Beste draus. Bleibt gesund, seid lieb zueinander. Tobi ist weg.
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1: Ich bin Moritz Einzel. Die Bundesregierung hat die sogenannte Frühstartrente auf den Weg gebracht. Finanzminister Klingbeil sprach von einem guten Tag für die Zukunft der Rente und für die Kinder in unserem Land.
2: Es ist jetzt so, dass künftig jedes Kind ab Geburt im Jahr 2020 pro Monat 10 Euro bekommen wird, dann bis zum 18. Lebensjahr. Das ist das, was wir jetzt einführen, also rückwirkend zum 1. Januar 2026.
1: Die Regierung wolle, dass alle besser und früher für das Alter vorsorgen können. Bisher hänge das viel zu oft vom Elternhaus ab, so Klingbeil. Kein Wein, Bier oder Sekt mehr für 14- und 15-Jährige. Das Bundeskabinett will das sogenannte begleitete Trinken unter Aufsicht der Eltern

0: in Deutschland verbieten und hat einem entsprechenden Vorschlag von Familienministerin Prien zugestimmt. Jugendliche sollen so besser vor gesundheitlichen Gefahren durch den Alkohol geschützt werden. Jetzt muss der Bundestag darüber beraten. Dass die niedrigen Flusspegel die Binnenschifffahrt beeinträchtigen, beschäftigt weiter die Politik. Bundesumweltminister Schneider von der SPD hat sich jetzt gegen eine Vertiefung von Flüssen ausgesprochen.
1: Eine reine Vertiefung von Flüssen kann keine Antwort sein, sondern es braucht eine stärkere Umbau unserer Flüsse oder wieder Rückbau weg von Kanälen hin zu natürlichen Flüssen mit meandernden Flussarmen, mit Flussauenlandschaften.
0: Verkehrsminister Bilger von der CDU plädiert dagegen für einen weiteren Ausbau der Wasserstraßen. Kräftig steigende Energiepreise nach dem Auslaufen des Tankrabatts haben die Inflation angetrieben. Wie das Statistische Bundesamt mitteilte, mussten Menschen für Waren und Dienstleistungen im Juli 2,8% mehr zahlen als im Vorjahresmonat. Im Juni hatte die Inflationsrate mit 2,3% noch deutlich niedriger gelegen.
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3: Immer mehr Menschen in den Landkreisen Würzburg und Schweinfurt steigen auf Elektroautos um. Nach dem aktuellen E-Barometer der HUK Coburg sind dort jeweils 5,8% der privat zugelassenen Fahrzeuge reine Stromer. Damit liegen beide Landkreise deutlich über vielen anderen Regionen in Deutschland. Besonders stark wächst die Zahl der E-Autos im Landkreis Schweinfurt. Bundesweit wird laut HUK inzwischen bei jedem 8. Fahrzeugwechsel ein Verbrenner durch ein Elektroauto ersetzt. Als wichtiger Grund gelten die hohen Spritpreise. Die AOK will Gesundheitsangebote in Mainfranken künftig stärker an den tatsächlichen Bedarf anpassen. Grundlage dafür ist ein neuer Gesundheitsatlas, der jetzt erstmals in Würzburg vorgestellt wurde. Die Auswertung zeigt, rund jeder vierte Würzburger leidet unter Rückenschmerzen oder Bluthochdruck. Depressionen betreffen etwa jeden Zehnten. Mittelfristig will die AOK diesen Gesundheitsatlas auch für ganz Bayern ausrollen.
4: Dankeschön, Christoph Schmidt, für die News. 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
4: 30 Grad haben wir erreicht. Im Schatten ist es sehr heiß und strahlender Sonnenschein begleitet uns auch durch diesen Mittwochnachmittag. Und auch wolkenlos wird es bleiben, zumindest häufig ein paar kleine Fitzelchen könnten unterwegs sein. Ansonsten haben wir dann heute Abend, das ist das Wichtigste zur partiellen Sonnenfinsternis, wolkenlosen Himmel. Also da wirklich klare Sicht und auch die sternenklare Nacht, wo dann auch sehr viele Sternenschnuppen unterwegs sind. Auch da könnt ihr euch drauf freuen. Die Temperaturen sinken auf 14 bis 10 Grad. In den Tälern der Rhön sogar bis auf 6 Grad. Also da auf jeden Fall ein Jäckchen mitnehmen, wenn ihr unterwegs seid.
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4: Ein Servus auf die Straßen. 3:04 haben wir es jetzt. Vorsicht auf der A70 Bamberg Richtung Schweinfurt-Werneck. Nach wie vor zwischen Dreieck, Werntal und Werneck. Bis auf Weiteres die Richtungsfahrbahn komplett gesperrt. Da gab es einen Unfall mit einem LKW. Die empfohlene Umleitung ist die U96A, aber auch auf der A71, also die Umleitung. Auch da staut es dann vor allem vor der Abfahrt Schweinfurt-West-Niederwern. Dementsprechend da auch ein bisschen Geduld mitbringen. Ansonsten habe ich keine großen Meldungen, auch keine Blitzer. Wenn ihr einen sichtet, gerne durchgeben. Die WhatsApp-Nummer, die findet ihr bei uns auf der Homepage radiogong.com. Ich wünsche euch eine gute und sichere Fahrt.
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4: Yes, so ist es. Und ihr denkt einfach immer dran, hast du Läusel, hast du Spaß. Schönen Feierabend.

0: Die offizielle FIFA World Cup Hymne, Andrea Bocelli und David Guetta mit DNA an diesem Mittwochnachmittag.
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0: Yes, also der Mittwoch ist angekommen. Wir haben Bergfest. Was ihr da heute so tun könnt, das weiß meine Kollegin Lena.
2: Ab heute ist Eberhofer zurück auf der großen Kinoleinwand und das mit dem allerletzten Eberhofer-Krimi, dem Steckerlfisch-Fiasko.
3: Steckerlfisch, Paulus, hat's erwischt.
4: Wo ist die Leiche?
3: Rudi, du stinkst wie ein Iltis.
4: Ich mache einen Selbstversuch.
5: Wie lange es dauert, bis die Vögel wegen deiner Aura vom Himmel fallen?
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2: Läuft heute mehrfach in der Filmwelt Schweinfurt oder auch in Open-Air-Version bei Mainuferflimmern in Schonungen. Ansonsten könnt ihr das 1A-Sommerwetter natürlich auch nah am Wasser verbringen, zum Beispiel am Ellertshäuser Badesee, in einem der Freibäder oder Regionen oder auch mit dem Stand-Up-Paddle auf der Saale. Die gibt's ganz einfach zum Ausleihen, beispielsweise am Campingplatz in Sand. Oder ihr trefft euch heute zum Tanzen in der Therme. In der Frankentherme in Bad Königshofen ist heute nämlich wieder Tanztreff im großen Kursaal angesagt. Und heute Abend haben wir dann alle ein Date mit dem Sternenhimmel, denn da sind direkt mehrere Phänomene am Himmel zu sehen. Zum einen einfach eine partielle Sonnenfinsternis und zum anderen ist von heute auf

0: Morgen auch die sternschnuppenreichste Nacht des Monats.
1: Also lohnt sich auf jeden Fall, nach heute Abend nach draußen zu gehen. Egal, was ihr macht. Ich wünsche euch ganz viel Spaß und alle Tipps gibt's nochmal auf radiogong.com zum Nachlesen.
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1: Ich bin Christoph Schmidt. Niedrigwasser sorgt jetzt auch auf der Straße für Folgen. Bayern hebt an den kommenden Wochenenden das Fahrverbot für bestimmte Lkw auf. Betroffen sind Lkw über 7,5 Tonnen, die Transporte übernehmen, die eigentlich per Schiff laufen würden. Für Unterfranken könnte das mehr Verkehr auf A3 und A7 bedeuten. Ziel ist laut Innenministerium, die Versorgung von Wirtschaft und Bevölkerung sicherzustellen. Üblicherweise gelten in den Sommerferien für Lkw Fahrverbote am Wochenende, damit der Reiseverkehr besser laufen kann. Noch immer ist die A70 bei Werneck in Richtung A7 und Würzburg voll gesperrt. Ein 23-Jähriger hatte heute Morgen gegen 5 Uhr in einer Baustelle zwischen dem Dreieck Werntal und der Anschlussstelle Werneck die Kontrolle über seinen Laster verloren. Der stürzte um. Verletzt wurde zwar niemand, es liefen aber einige 100 Liter Diesel aus. Belastetes Erdreich musste abgetragen werden. Der Laster hatte außerdem 24 Tonnen Material für die Kosmetikindustrie geladen. Das muss umgeladen werden. Wie lange die Sperrung noch dauert, ist aktuell nicht absehbar. Wer die partielle Sonnenfinsternis heute Abend erleben will, findet in der Rhön zahlreiche gute Aussichtspunkte. Besonders geeignet sind erhöhte Standorte mit freiem Blick Richtung Westen, darunter der Kreuzberg, die Wasserkuppe, die Hohe Geber oder der Ellenbogen. Die Finsternis beginnt gegen 19.20 Uhr. Ihren Höhepunkt erreicht sie kurz nach 20 Uhr. Wichtig ist eine spezielle Schutzbrille für die Beobachtung. Und in der Nacht geht das Himmelsspektakel weiter. Dann erreichen die Perseiden ihr Maximum. Unter idealen Bedingungen sind bis zu 100 Sternschnuppen pro Stunde zu sehen. Die Bundesregierung hat die sogenannte Frühstartrente auf den Weg gebracht. Finanzminister Klingbeil sprach von einem guten Tag für die Zukunft der Rente und für die Kinder in unserem Land. Jedes Kind, das ab 2020 geboren ist, bekommt rückwirkend pro Monat 10 Euro auf das Konto. Und das bis zum 18. Geburtstag. Die Regierung will erreichen, dass alle besser und früher für das Alter vorsorgen können. Bisher hänge das viel zu oft vom Elternhaus ab.
2: Dankeschön, Christoph Schmidt, für die News.
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2: Heißer Nachmittag und ein sonniger Nachmittag und dann später zur partiellen Sonnenfinsternis. Am Abend ist der Himmel wolkenlos. Das ist die gute Nachricht und auch eine sternenklare Nacht. Da könnt ihr die Sternschnuppen angucken. Die Temperaturen gehen runter, 14 bis 10 Grad. In den Tälern der Rhön sogar bis auf 6 Grad.
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2: Ein Servus auf die Straßen und ihr habt es gerade in den Nachrichten gehört. A70 Bamberg Richtung Schweinfurt-Werneck. Zwischen Dreieck Werntal und Werneck bis auf Weiteres die Richtungsfahrbahn gesperrt. Da gab es einen Unfall mit dem LKW. Empfohlene Umleitung U96A. Und wie gesagt, es staut sich auch auf der A71 schon zurück. Da braucht ihr auf jeden Fall ein bisschen länger. Dann wird geblitzt. Rieneck in Dürnhof oder und dann Würzburgs an der Glacierstraße Richtung Löwenbrücke und Würzburg Stadtring Süd auf Höhe von der Kannstraße stadteinwärts. Hier bitte Fuß und Gas, wo ihr unterwegs seid. Ich wünsche eine gute und sichere Fahrt.
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2: Servus und ich wünsche euch einen wunderschönen Einstieg in diesen Mittwochnachmittag und hoffentlich schon Feierabend. Wir spielen eure Most Wanted Hits und hier ist für euch Tame Impala von eben, ja, im Jenny Remix. Dracula, ein richtig geiler Hit und der gefällt euch sehr. Ganz viel Spaß und einen schönen Mittwochnachmittag.

0: Martin Garrix, U2 mit Fireflies an diesem Mittwochnachmittag. Ja, an dem Tag, an dem heute wirklich was Spektakuläres passiert. Nicht nur Fireflies am Himmel, sondern eben auch die partielle Sonnenfinsternis. Alle freuen sich auf das Ereignis und ja, dass es auch in diesem Ausmaß sich hier bei uns erst 2081 dann wieder so mit einer totalen Finsternis wiederholen wird. Ja, klar, den Moment möchten wir dann gerne festhalten. Da wird schnell mal das Handy gezückt, ne? Aber Achtung, ganz so einfach ist das nämlich nicht. Tina, du hast dich ja mal informiert, wie das da oder was das bei den Sonnenfinsternisfotos so mit dem Handy so zu berücksichtigen gilt, damit es auch top gelingt. Was hast du da für Tipps für uns?
1: Das Wichtigste zuerst, die Smartphone-Linse ist ähnlich empfindlich wie das menschliche Auge und die Sonneneinstrahlung könnte laut

0: NASA den Sensor verschmoren. Sprich, die Linse braucht einen speziellen Solarschutz. Die einfachste Variante, ihr befestigt oder haltet einfach eure Sophie-Brille vor die Handylinse. Um Wackler und unscharfe Fotos zu vermeiden, ist ein Stativ von Vorteil. Und ebenfalls wichtig, belichtet manuell. Das ist bei den meisten Handymodellen super easy. Sonne heranzoomen, drauf tippen, um den Fokus scharf zu stellen und schon erscheint der Helligkeitsregler, den ihr runterregeln könnt.
1: Dankeschön, Tina. Und wer noch nicht so eine Brille hat, die NASA hat jetzt sowas gepostet, wie man sie selbst basteln kann. Mit einfach ein bisschen Papier, mit Aluminiumfolie, Tape und so weiter und so fort. Oder ihr sagt uns, wenn ihr irgendwo noch welche seht, dass wir das weitergeben können für die anderen, die noch eine brauchen.

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1: Ich bin Moritz Einzel.
2: Wir starten eine neue Zeitrechnung für die Nachrichtendienste. Wir entwickeln unsere Nachrichtendienste hin zu echten Geheimdiensten.
1: Bundesinnenminister Dobrindt heute bei der Vorstellung einer Reform, die dem Verfassungsschutz und dem Bundesnachrichtendienst deutlich mehr Befugnisse geben soll. Das Kabinett hat beschlossen, dass die Dienste künftig in bestimmten Fällen aktiv gegen Spionage oder Sabotage vorgehen können, statt nur zu beobachten. Der Bundestag muss der Reform noch zustimmen. BAföG-Empfänger sollen ab April des kommenden Jahres mehr Geld bekommen. Auch das hat das Kabinett beschlossen. Forschungsministerin Baer im Weltinterview.
3: Zunächst mal steigt ja jetzt die Wohnkostenpauschale schon mal um über 16% an. Das ist wirklich ein ganz gewaltiger Schritt. Und das in Zeiten von wirklich knappen Kassen. Und die Frage ist natürlich immer auch, in welcher Stadt man studiert, wo man studiert. Und deswegen ist es jetzt erstmal ein riesengroßer Erfolg, dass wir das heute im Kabinett so haben beschließen können.
1: Die BAföG-Reform kommt mit Verspätung, weil sich die Koalition lange nicht auf die Finanzierung einigen konnte. In der EU soll der Verpackungsmüll weniger werden. Um das zu erreichen, gibt es ab heute schrittweise neue

0: Regeln. Für Lebensmittelverpackungen gilt erstmals eine Obergrenze für die Chemikalie PFAS. Ab 2030 werden dann auch die Regelungen für plastikverpacktes Obst und Gemüse strenger. Vorfreude auf ein besonderes Naturschauspiel. In den Abendstunden ist in Deutschland eine partielle Sonnenfinsternis zu beobachten mit rund 90% Bedeckungsgrad. Das Maximum ist kurz vor Sonnenuntergang. In Spanien, unter anderem auf Mallorca, ist eine totale Sonnenfinsternis zu sehen.
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2: Flusskreuzfahrten auf dem Main haben fast wieder das Niveau von vor der Corona-Pandemie erreicht. Beispielsweise in Würzburg legen an den Anlegestellen wieder ähnlich viele Schiffe an wie vor der Pandemie 2019. Das hat die BVV aktuell bestätigt. 2019 waren es knapp 1000 Flusskreuzfahrtschiffe. In den vergangenen Jahren lagen die Zahlen zwischen 920 und 950 Schiffen. Während der Pandemie war der Tourismus und damit auch die Zahl der Flusskreuzfahrten deutlich eingebrochen. Der FC Schweinfurt 05 hat für die laufende Saison in der Fußballregionalliga Bayern personell noch einmal nachgelegt. Die Schnüdel haben Berkay Öztürk vom FC Ingolstadt ausgeliehen. Der hat bereits früher im Nachwuchs der Schnüdel gespielt, zählt seit 2 Jahren aber zum erweiterten Profikader der Ingolstädter. Die Schweinfurter haben als Absteiger aus der dritten Liga bislang 3 Regionalliga-Partien gespielt. Dabei haben sie lediglich 2 Punkte geholt.
3: Dankeschön, Christoph Schmidt, für die News. Alle News aus der Region könnt ihr nachlesen auf radiogong.com.
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3: Ganz viel Sonnenschein jetzt am Nachmittag und 30 Grad haben wir es aktuell draußen. Sehr heiß und dann am Abend wolkenloser Himmel. Perfekte Nacht, perfekter Abend eigentlich für diese Sonnenfinsternis und danach auch eine sternenklare Nacht für die Sternschnuppen am Himmel. Und es wird frisch, 14 bis 10 Grad in der Täler der Rhön, sogar bis auf 6 Grad dann in der Nacht und morgen wieder Sonne früh bis spät.
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3: Ein Servus auf die Straßen. 4 Minuten nach 4 haben wir es jetzt. Vorsicht auf der A70 Bamberg Richtung Schweinfurt-Werneck. Zwischen Dreieck Berntal und Werneck. Immer noch die Richtungsfahrbahn gesperrt nach einem Unfall mit einem LKW. Empfohlene Umleitung U96A und auch auf der A71 staut sich da eben Richtung Dreieck Werntal zurück. Auch da braucht ihr ganz viel Geduld. Ansonsten keine großen Meldungen, aber viele Blitzer. Zellermain, Scheckertstraße, dann Rieneck-Dürnhof, dann Würzburg-Sander-Glacis-Straße Richtung Löwenbrücke und Würzburg-Stadtring Süd auf Höhe der Kannstraße stadteinwärts. Wo ihr unterwegs seid, eine gute und sichere Fahrt.
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3: Servus.

0: Update. Olivia Rodrigo mit True Update hier beim Sender mit Heimvorteil, beim Erlebnisradiosender um 16:45. Ja, der letzte Ferientag in Bremen und Niedersachsen. Während die Kids in der Region ja erst Mitte der zweiten Ferienwoche sind, geht's im Norden tatsächlich schon wieder los mit der Schule. Also wir können uns wirklich fröhlich schätzen, dass bei uns noch Ferien ist. Ja, und wir haben natürlich etwas für euch vorbereitet in den Ferien. Die Ferien-Highlights, wir stellen euch jeden Tag was vor, dass die Ferien nicht langweilig werden. Und heute geht's in den Abenteuer-Golfpark vom SV 05 Würzburg. Aline, erklär mal, was kann der so?
1: Im Abenteuer-Golfpark SVW 05 in Würzburg gibt's 18 Minigolfbahnen mit Loopings, Tunneln und viel mehr. Anders als beim gewöhnlichen Minigolf spielt man hier auf Rasen, also eine Mischung aus Minigolf und Golf. Wenn ihr fertig seid, könnt ihr euch noch entspannt ein Getränk im Biergarten gönnen. Also mal schauen! Wer schafft es, mit den wenigsten Anläufen den Ball durchs Wasserrad ins Loch zu spielen?
0: Yes, danke schön, Alina. Und wir wollten von euch wissen, wie viele Einkerbungen hat denn so ein Golfball? Und das ist tatsächlich eine tricky Frage, weil es gibt verschiedene, so zwischen 300 und 450 Einkerbungen. Aber mit am nächsten war auch zum Beispiel Heinrich, der hat nämlich 388 getippt. Herzlichen Glückwunsch, du hast damit auf jeden Fall schon mal ein Familienticket gewonnen. Und auch der Stefan, der hat zwischen 300 und 500 geschrieben. Das ist sogar grob so die Richtung. Dementsprechend herzlichen Glückwunsch, ihr dürft da ein bisschen ja mit eurer Familie da auf den Golfplatz gehen, auf den Golfpark, auf das Abenteuer-Golfpark und ein bisschen die Bälle reinlochen.

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1: Ich bin Christoph Schmidt. Der Sommer gibt weiter Vollgas und das macht sich in den Weinbergen bemerkbar. In der Region hat die Lese für den Federweißen begonnen.
2: In Wipfeld laufen seit dem Morgen die ersten Erntearbeiten für das süße und prickelnde Getränk. Geerntet werden vor allem Ortega-Trauben, weil die besonders frühreif sind. Gleichzeitig starten in den nächsten Tagen nach und nach auch andere Winzer in Mainfranken mit der Lese. Spätestens Anfang September dürfte der Federweißen dann in den Regalen stehen. Und da beginnt dann auch die Haupternte. Die Aussichten sind bislang gut. Warme Tage und kühle Nächte sorgen für reife Trauben und eine ausgewogene Säure. Charigolla, Nachrichtenredaktion.
1: Der Taser soll Polizisten und Polizistinnen in brenzligen Situationen eine Alternative zur Schusswaffe bieten. In einem bayernweiten Pilotversuch wird das Gerät derzeit an 3 Standorten, darunter in Schweinfurt, getestet. In den ersten beiden Monaten kam der Elektroschocker dort 8-mal zum Einsatz. In 6 Fällen genügte bereits die Androhung, um die Lage zu entschärfen. Nach Angaben der Polizei sinkt dadurch das Verletzungsrisiko für Einsatzkräfte und Betroffene. 4 Fahrverbote sind das Ergebnis einer 2-tägigen Lasermessung bei Hollstatt. Die Polizeiinspektion Mellrichstadt führte gestern und am Montag im Baustellenbereich stationäre Geschwindigkeitsmessungen durch. 18 Autofahrer waren so schnell unterwegs, dass sie eine Anzeige erhielten. 4 erwartet

0: ein Fahrverbot. Der schnellste Fahrer wurde mit 97 Sachen erwischt. Er war damit fast doppelt so schnell wie erlaubt. Die deutschen Geheimdienste sollen deutlich mehr Befugnisse bekommen. Das Kabinett hat heute eine entsprechende Reform beschlossen. So sollen die Dienste künftig in bestimmten Fällen aktiv gegen Spionage oder Sabotage vorgehen können, statt nur zu beobachten. Der Bundestag muss der Reform noch zustimmen. Kritiker sprechen dagegen von einem Eingriff in die Grundrechte der Bürgerinnen und Bürger.
1: Dankeschön, Christoph Schmidt, für die News. Alle News aus der Region könnt ihr nachlesen auf radiogong.com.
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1: Strahlender Sonnenschein und 30 Grad aktuell und heute Abend. Da ist es wolkenlos, wenn dann die Sonnenfinsternis dann am Himmel zu sehen ist und danach gibt es sogar eine sternenklare Nacht. Aber es wird frisch, 14 bis 10 Grad die Tiefstwerte, in den Tälern der Rhön sogar bis 6 Grad und morgen wieder Sonne, früh bis spät.
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1: Ein Servus auf die Straßen, 3 Minuten nach 4:30 und es gibt immer noch die Vorsperrung auf der A70 Bamberg Richtung Schweinfurt-Werneck. Zwischen Dreieck Werntal und Werneck gab es einen Unfall mit dem LKW, Richtungsfahrbahn komplett gesperrt. Bis ca. 17.30 Uhr soll das Ganze noch andauern. Empfohlene Umleitung U96A und auch die A71 Richtung Dreieck Werntal. Auch da stockt es schon eben zurück. Dann die A70 Bamberg Richtung Schweinfurt-Werneck. Zwischen Eltmann und Knetzgau, da liegen Gegenstände auf der Fahrbahn. Und in Zellingen, da gab es noch einen Motorradunfall. Hier bitte aufpassen, kurz vorm Döner. Hier bitte vorsichtig in dem Bereich. Dann haben wir noch einige Blitzer. Einmal Schnackenwerth Richtung Geldersheim, Zellermain in der Scheckertstraße, Rieneck am Dürnhof, Würzburg-Sander-Glasie-Straße Richtung Löwenbrücke und Würzburg-Stadtring Süd auf Höhe der Kantstraße stadteinwärts. Wo ihr unterwegs seid, gute und sichere Fahrt.
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1: Und der wünscht euch einen wunderschönen Mittwochnachmittag. Hoffentlich schon Feierabend und natürlich heute Abend dann eine schöne partielle Sonnenfinsternis. Das wird toll. Hm?

0: Gentleman Michael Patrick Kelly mit Wildfire hier beim Sender mit Heimvorteil zum Feierabend. Und da werden viele von euch vielleicht ein Feierabendbier zischen, egal ob mit oder ohne Alkohol, aber da aufpasst bei der Hitze, sonst heißt es:
1: Oh, verflucht, das Bier ist wieder zu warm.
0: Aber ich weiß, wo es immer kaltes Bier gibt.
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0: Yes, wir testen für euch die Biergärten der Region und haben schon diese Woche zwei vorgestellt. Jetzt haben wir heute wieder einen für euch, und zwar ist der Käppi mal wieder unterwegs in Kaltenhausen. Käppi, wo bist denn genau?
3: Ja, ich habe wieder ein lauschiges Plätzchen gefunden. Hier geht ein bisschen der Wind über und wunderbar hohe Bäume schirmen mich hier ab in einem sehr lauschigen Biergarten, der fast ein bisschen versteckt liegt. Gegenüber sitzt der Patrick. Patrick, wo befinden wir uns hier und wie findet man hierher?
4: Hallo, wir sind im Biergarten an der Mainschleife in Kaltenhausen und ihr findet uns letztendlich entlang eines Radwegs der Mainschleife, unter anderem auch in unmittelbarer Nähe an der Fähre von Fahr.
3: Jetzt ist das hier ein sehr lauschiger Biergarten. Seit wann betreibt ihr den und was ist so eure Philosophie? Ihr seid ein ganz klassischer Biergarten, oder?
4: Ja, wir persönlich haben ihn seit 17 Jahren. Es ist ein familiengeführter Biergarten. Wir achten auf familiäre Atmosphäre, freundlicher Kundenumgang, guter Service und fränkische Küche und regionale Getränke.
3: Sehr gut. Also zum Biergarten gehört natürlich ein leckeres Bier auch immer mit dazu. Und da habt ihr ein ganz besonderes Angebot in Sachen Bier.
4: Genau, da haben wir zum Beispiel 10 Liter zum Selberzapfen in einem Thermofass am Tisch. Und das bringt meistens eigentlich immer viel Gaudi mit sich.
3: Das kann ich mir vorstellen. Hier stehen unglaublich viele Fahrräder draußen. Ich habe auch viele Familien gesehen. Ist das so euer Stammpublikum? Was machen die Leute, bevor oder nachdem sie zu euch im Biergarten kommen?
4: Ja, hauptsächlich einfach vor oder nach einer Radtour entlang eben der Mainschleife. Ja, es sind aber auch einfach viele Wanderer, die einfach zum Beispiel den Dschungelpfad entlang wandern und dann eben davor oder danach hier noch einkehren. Aber auch mit dem Auto sind einige, die hier in der unmittelbaren Umgebung sich bei uns einfinden.
3: Ja, und auch für die Kinder ist hier was geboten.
4: Genau, wir haben relativ einen großen Spielplatz mit einem schönen Trampolin, Sandkästen, Rutschen, Tischtennisplatte, Fußballplatz, Slickline, unter anderem auch mittlerweile seit diesem Jahr Dosenwerfen und Ringewerfen.
3: Also gerade den Kids wird es hier auf jeden Fall nicht langweilig, den Erwachsenen übrigens auch nicht. Und das sei mal bemerkt, es geht ja bald los mit Frankens größtem Weinfest hier in unmittelbarer Nähe in Volkach. Kann man dann auch mit der Fähre direkt übersetzen und dann nochmal vorbeischauen. Gibt also keinen vernünftigen Grund, in den nächsten Tagen hier nicht mal vorbeizuschauen im Biergarten in Kaltenhausen.
0: Dankeschön, Käppi. Also, ihr könnt gerne nochmal alle Biergärten nachlesen und nachangucken. Ja, auf radiogong.com und gerne euren Lieblingsbiergärtner auch mal einreichen auf unserer Homepage. Und morgen stellen wir euch dann den nächsten vor.
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0: Wir bringen euch gut rein in diesen Feierabend, an diesem Mittwoch Bergfest. Und wir feiern ja nicht nur mit euch den Feierabend, sondern auch eben mit der Tour de Gong, die Biergärten der Region. Wir haben euch gerade den in Kaltenhausen vorgestellt. Und der Patrick, der hat noch eine ganz besondere Aktion für euch vorbereitet.
1: Genau, Familien, die in den Sommerferien vorbeikommen mit dem Codewort Ferienspaß, erhalten 5%. Bundeswehrler und Rettungskräfte als Dank für ihre Bereitschaft erhalten ebenfalls 5%. Und wer uns jetzt hier heute im Radio hört mit dem Codewort Gong, gibt's auch hier drauf 5% Rabatt.
0: Ja, wenn das nichts ist, 5% gibt's nicht nur beim Bier, sondern eben auch, wenn ihr Radio Gong sagt. Also, da könnt ihr auf jeden Fall mal vorbeischauen. Wir machen jetzt eine ganz kurze Pause und dann kommt One Republic für euch. Bis gleich.
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1: Ich bin Moritz Einzel. Europa im Mondschatten. Heute ist die stärkste Sonnenfinsternis über dem europäischen Festland seit 27 Jahren zu beobachten. In Deutschland wird sich der Mond heute Abend bis zu einer Bedeckung von rund 90% vor die Sonne schieben. Kurz vor Sonnenuntergang ist das Maximum. Total wird die Sonnenfinsternis unter anderem in Teilen Spaniens, auch Mallorca liegt in der Kernschattenzone. Wer die Sonnenfinsternis direkt ansehen will, braucht eine zertifizierte Schutzbrille, andernfalls drohen bleibende Augenschäden. Mehr Möglichkeiten für Verfassungsschutz und BND. Das Bundeskabinett hat eine entsprechende Reform beschlossen. Innenminister Dobrindt.
2: Mit dieser Reform der Nachrichtendienste revolutionieren wir geradezu die Sicherheitsarchitektur in Deutschland, weil wir es zum allerersten Mal seit der Gründung der Dienste möglich machen, dass sie operative Befugnisse bekommen.
1: Die Nachrichtendienste sollen künftig Angreifer auch aktiv bekämpfen können, statt sie nur zu beobachten. Laut Dobrindt eine neue Zeitrechnung. Das Kabinett hat außerdem die Frühstartrente auf den Weg gebracht. Die Idee, der Bund soll für jedes Kind, das 6 Jahre alt wird, bis zum 18. Lebensjahr monatlich 10 Euro in ein Altersvorsorgedepot einzahlen. Finanzminister Klingbeil.
3: Wir haben eine Kultur der Sparbücher in Deutschland, aber wir wollen das weiterentwickeln zu einer Kultur der Sparpläne und der Depots.
1: Das Geld geht erstmal an Kinder, die 2020 geboren wurden. Erstmals seit Jahren wird in Deutschland wieder weniger gearbeitet. Das Bundesinstitut für Bevölkerungsforschung hat ausgerechnet, dass die durchschnittliche Arbeitszeit von Menschen zwischen 20 und 64 letztes Jahr um 18 Minuten pro Woche gesunken ist, verglichen mit dem Rekordniveau von 2023. Als Grund nennt das Institut die schwächelnde Wirtschaft.
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4: Die AOK will Gesundheitsangebote in Mainfranken künftig stärker an den tatsächlichen Bedarf anpassen. Grundlage dafür ist ein neuer Gesundheitsatlas, der jetzt erstmals in Würzburg vorgestellt wurde.

0: Die Auswertung zeigt, rund jeder vierte Würzburger leidet unter Rückenschmerzen oder Bluthochdruck. Depressionen betreffen etwa jeden Zehnten. Mittelfristig will die AOK diesen Gesundheitsatlas auch für ganz Bayern ausrollen. Immer mehr Menschen in den Landkreisen Würzburg und Schweinfurt steigen auf Elektroautos um. Nach dem aktuellen E-Barometer der HUK Coburg sind dort jeweils 5,8% der privat zugelassenen Fahrzeuge reine Stromer. Damit liegen beide Landkreise deutlich über vielen anderen Regionen in Deutschland. Besonders stark wächst die Zahl der E-Autos im Landkreis Schweinfurt. Bundesweit wird laut HUK inzwischen bei jedem achten Fahrzeugwechsel ein Verbrenner durch ein Elektroauto ersetzt. Als wichtiger Grund gelten die hohen Spritpreise.
1: Dankeschön, Christoph Schmidt für die News. 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
1: Einen sehr sonnigen und warmen Nachmittag haben wir an diesem Mittwoch. Und ja, die Sonne bleibt uns erhalten, bis sie dann eben verfinstert wird. Ja, die Sonnenfinsternis dann am Abend, da ist der Himmel dann auch wolkenlos. Das heißt, Richtung Westen, wenn ihr gute Sicht habt, dann könnt ihr es auch gut sehen. In der Nacht haben wir dann eine sternenklare Nacht. Das heißt, auch da die Sternenschnuppen gerne angucken. Das ist alles möglich. Die Temperaturen gehen runter auf 14 bis 10 Grad. In den Tälern der Rhön sogar bis auf 6 Grad. Also Jäckchen nicht vergessen. Morgen wieder heiße Temperaturwerte über 30 Grad und Sonne früh bis spät.
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1: Ein Servus auf die Straßen, 4 Minuten nach 5 haben wir es jetzt. Vorsicht immer noch, A70 Bamberg Richtung Schweinfurt-Werneck. Zwischen dem Dreieck Werntal und Werneck, da gab es einen Unfall mit einem LKW heute Vormittag und da ist die Richtungsfahrbahn immer noch gesperrt. Bis heute 17:30 soll das circa andauern. Empfohlene Umleitung U96A und auch auf der A71 Richtung Dreieck Werntal, da stockt es und staut es sich natürlich zurück. Dann haben wir noch die A3 Nürnberg Richtung Würzburg. Zwischen Kitzingen, Schwarzach und Kreuzbiel-Beried, da steht noch ein kaputter LKW. Hier ist der Standstreifen blockiert und geblitzt wird auch fleißig. Einmal in Würzburg an der Glacierstraße Richtung Löwenbrücke, Rieneck am Dürnhof, Zell am Main Scheckertstraße und Schnackenwerth Richtung Geldersheim. Hier bitte auch Fuß vom Gas. Wo ihr unterwegs seid, gute und sichere Fahrt euch.
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1: Und mit dem Sommerhit des Jahres 2026 offiziell gekürt worden. Hier ist Die Die von Shakira und Burna Boy. Servus!

0: Jenny Less Than a Lover. Das ist Radio Gong. Dein Sender mit Heimvorteil. Ja, in der Woche, wo es am Samstag wieder einen Feiertag gibt.
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0: Aber was für ein Feiertag. Am Samstag ist nämlich einer der kuriosesten Feiertage Bayerns, vielleicht sogar ganz Deutschlands, denn nicht alle Städte und Gemeinden Bayern haben Feiertag, nur die, wo eben mehr Katholiken als Protestanten wohnen. Das letzte Mal gemessen wurde das beim Zensus 2022 und wir wollten mal herausfinden, was sind denn eigentlich die Gemeinden bei uns in der Region mit den meisten Katholikenanteil, und wir haben dafür mal Katholiken und Protestanten in den Gemeinden gegenübergestellt. Fele, was hast du herausgefunden?
2: Platz 5. Die Gemeinde Burkhardt-Roth aus dem Landkreis Bad Kissingen mit 93,18% Katholiken. 5.755 Menschen haben angegeben, katholisch zu sein. 421 sind evangelisch. Generell überwiegen die katholischen Gemeinden deutlich in der Region. Aber in Zeitlofs, Geroda und Aufstadt beispielsweise ist kein Feiertag.
1: Platz 4.
2: Auch aus dem Landkreis Bad Kissingen. Die Gemeinde Rannungen mit 93,79% Katholiken. Genauer gesagt 876 Stück. 58 Einwohner bilden die evangelische Gemeinde. In Unterfranken hat sich beim Zensus 2022 die Regelung für Maria Himmelfahrt nur in Schwebheim im Landkreis Schweinfurt geändert. Mittlerweile hat die Gemeinde auch frei am 15. August.
1: Platz 3.
2: Die Gemeinde Sandberg aus dem Landkreis Rhön-Grabfeld. 1.922 Katholiken machen hier 94,19% aus. 120 Einwohner gaben beim Zensus an, evangelisch zu sein. Neben Teilen Bayerns hat deutschlandweit nur das Saarland an Maria Himmelfahrt noch Feiertag. Also, ab nach Wertheim Village zum Shoppen. Das gehört ja noch zur Gemarkung Bavü.
1: Platz 2.
2: Zurück im Landkreis Bad Kissingen. Ramstal, knapp vor Sandberg mit 94,12% Katholiken. 804 an der Zahl, neben 50 Protestanten. Wenn ihr in einer Gemeinde wohnt, in der Feiertag ist, aber in einer Gemeinde arbeitet, in der kein Feiertag ist, dann gilt für euch leider die Regelung eures Arbeitsortes. Also, Augen auf bei der Berufswahl.
1: Platz 1.
2: Geht an eine Gemeinde in den Haßbergen, Rauen-Ebrach. 94,41% sind hier katholisch. Macht 2.264 Einwohner. Nur 134 sind evangelisch. Und das, obwohl im Landkreis Haßberge mit der Nähe zu Thüringen und dem Raum Coburg viele Gemeinden keinen Feiertag haben. Dazu zählen Königsberg, Rentweinsdorf und Marolsweisach.
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1: Ich bin Christoph Schmidt. Niedrigwasser sorgt jetzt auch auf der Straße für Folgen. Bayern hebt an den kommenden Wochenenden das Fahrverbot für bestimmte Lkw auf. Betroffen sind Lkw über 7,5 Tonnen, die Transporte übernehmen, die eigentlich per Schiff laufen würden. Für Unterfranken könnte das mehr Verkehr auf A3 und A7 bedeuten. Ziel ist laut Innenministerium, die Versorgung von Wirtschaft und Bevölkerung sicherzustellen. Üblicherweise gelten in den Sommerferien für Lkw Fahrverbote am Wochenende, damit der Reiseverkehr besser laufen kann. Noch immer ist die A70 bei Werneck in Richtung A7 und Würzburg voll gesperrt. Ein 23-Jähriger hatte heute Morgen gegen 5 Uhr in einer Baustelle zwischen dem Dreieck Werntal und der Anschlussstelle Werneck die Kontrolle über seinen Laster verloren. Der stürzte um. Verletzt wurde zwar niemand, es liefen aber einige hundert Liter Diesel aus. Belastetes Erdreich musste abgetragen werden. Der Laster hatte außerdem 24 Tonnen Material für die Kosmetikindustrie geladen. Das muss umgeladen werden. Wie lange die Sperrung noch dauert, ist aktuell nicht absehbar. Wer die partielle Sonnenfinsternis heute Abend erleben will, findet in der Rhön zahlreiche gute Aussichtspunkte. Besonders geeignet sind erhöhte Standorte mit freiem Blick Richtung Westen, darunter der Kreuzberg, die Wasserkuppe, die Hohe Geber oder der Ellenbogen. Die Finsternis beginnt gegen 19.20 Uhr. Ihren Höhepunkt erreicht sie kurz nach 20 Uhr. Wichtig ist eine spezielle Schutzbrille für die Beobachtung. Und in der Nacht geht das Himmelsspektakel weiter. Dann erreichen die Perseiden ihr Maximum. Unter idealen Bedingungen sind bis zu 100 Sternschnuppen pro Stunde zu sehen. Die Bundesregierung hat die sogenannte Frühstartrente auf den Weg gebracht. Finanzminister Klingbeil sprach von einem guten Tag für die Zukunft der Rente und für die Kinder in unserem Land. Jedes Kind, das ab 2020 geboren ist, bekommt rückwirkend pro Monat 10 Euro auf das Konto. Und das bis zum 18. Geburtstag. Die Regierung will erreichen, dass alle besser und früher für das Alter vorsorgen können. Bisher hänge das viel zu oft vom Elternhaus ab.
2: Dankeschön, Christoph Schmidt, für die News. 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
2: 30 Grad aktuell noch draußen.

0: Viel Sonne, ja kaum Wolken und das ist auch gut, weil jetzt zur Sonnenfinsternis ist, dann in circa 2 Stunden geht es ja langsam los, ist der Himmel wolkenlos. Danach ist es eine klare Nacht, aber wenn ihr draußen unterwegs seid, ein Jäckchen mitnehmen, die Temperaturen gehen runter auf 14 bis 10 Grad, in den Tälern der Rhön bis auf 6 Grad. Morgen dafür wieder Sonne früh bis spät und über 30 Grad.
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0: Ein Servus auf die Straßen, 6:03. Vorsicht, A3 Würzburg Richtung Nürnberg in Höhe von Wiesentheid. Da liegen Reifenteile auf der Fahrbahn. Hier ist der Standstreifen blockiert. Aufpassen bitte in dem Bereich. Dann die Sperrung auf der A70. Sollte so langsam, ihr habt es in den News gehört, aufgehoben sein. Es stockt aber immer noch auf beiden Richtungen, also A70 vor allem Richtung Merntal und auch auf der A71 auch Richtung der Anschlussstelle Dreieck Werntal. Auch da noch ein bisschen Geduld aktuell mitbringen. Und geblitzt wird auch noch Schnackenwert Richtung Geldersheim, Zellermain in der Scheckertstraße, Rieneck am Dürnhof und Würzburg in der Sander-Glasie-Straße Richtung Löwenbrücke. Wo ihr unterwegs seid, eine gute und sichere Fahrt.
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0: Und da wünsche ich euch einen wunderschönen Mittwochnachmittag und Feierabend mit Clock Clock Out of the Dark. Servus.

0: Liebe Rexa mit New Religion, eure Most Wanted Hits, und darauf kann man auch ordentlich abgehen und feiern.
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0: Und da haben wir wieder was richtig Schönes, Kleines für euch vorbereitet. Da wünsche ich ganz viel Spaß rein in diesen Mittwochabend und genießt es. Die Beats vom Kollegen Tobi Grimm, ein bisschen gute Laune an diesem Abend und zum Feierabend. Viel Spaß. 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

So, meine lieben Freunde, das war's auch schon wieder mit In The Mix und auch mit mir. Ich sag ciao, tschüss, servus, Läusel, over and out für heute. Wir hören uns natürlich morgen wieder 15 bis 18 Uhr. Da heißt es dann, haste Läusel, haste Spaß und jetzt viel Spaß mit der Fele. Die hat die Hits des Tages für euch vorbereitet. Alle meistgeklickten, meistgelikten und meistgesuchten Songs von euch, für euch und euch natürlich ganz viel Spaß heute Abend bei der Sonnenfinsternis. Geht ja schon in knapp eineinhalb Stunden langsam los. Genießt es und nicht einfach mit dem bloßen Auge in die Sonne gucken. Das geht natürlich nicht. Aber trotzdem genießen auch die Sternschnuppennacht danach. Sehr schön. Ciao, tschüss. Servus.

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1: Ich bin Moritz Einzel. Der Countdown läuft. Europa bereitet sich auf die Sonnenfinsternis vor. Der Kernschatten des Mondes zieht unter anderem über Landstriche in Spanien. Zum Beispiel auf Mallorca kann man gut erkennen, wie sich der Mond komplett vor die Sonne schiebt. In Deutschland ist es eine partielle Finsternis. Es werden kurz vor Sonnenuntergang rund 90% der Sonne verdeckt sein. Zur Beobachtung ein wichtiger Hinweis von Bundesforschungsministerin Bär bei Welt TV.
2: Sonnenbrille reicht nicht, normale Sonnenbrille. Man muss tatsächlich eine Spezialbrille aufsetzen, weil die Schädigung von den Augen wäre sonst tatsächlich auch irreparabel.
1: Die nächste totale Sonnenfinsternis in Deutschland gibt es am 3. September 2081 zu bestaunen. Die Nachrichtendienste in Deutschland sollen mehr Befugnisse bekommen, um bei Bedrohungen aktiv werden zu können. Eine entsprechende Gesetzesänderung hat das Bundeskabinett auf den Weg gebracht. Innenminister Dobrindt.
3: Ich muss sagen, ein absoluter Meilenstein im Bereich unserer Sicherheitsarchitektur. Wir stärken damit die Sicherheit Deutschlands gegenüber den neuen hybriden Bedrohungen.
1: Befürchtungen einer unkontrollierten Massenüberwachung wies Dobrindt zurück. Die Deutsche Bahn hilft der Binnenschifffahrt aus, weil viele Güterschiffe wegen Niedrigwassers nicht fahren können. DB Cargo stellt kurzfristig rund 400 zusätzliche Güterwagen für Rohstofftransporte bereit. Langfristig sollen es bis zu 500 weitere werden. Das würde etwa 200 Binnenschiffe ersetzen. Wie das finanziert werden soll, ist noch offen. Spotify geht konsequent gegen KI-Musik vor. Ab Mitte September verbannt der Streaming-Riese KI-generierte Künstlerprofile komplett aus seinen automatischen Empfehlungen. Zusätzlich werden die Songs und Profile mit einem KI-Warnzeichen gekennzeichnet. In Salzburg wird heute Abend ein europäisches Endspiel ausgetragen. Paris Saint-Germain, der Sieger der Fußball-Champions League, spielt gegen Europa-League-Gewinner Aston Villa um den UEFA Supercup. Anstoß ist um 21 Uhr.
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4: Flusskreuzfahrten auf dem Main haben fast wieder das Niveau von vor der Corona-Pandemie erreicht. Beispielsweise in Würzburg legen an den Anlegestellen wieder ähnlich viele Schiffe an wie vor der Pandemie 2019. Das hat die BVV aktuell bestätigt. 2019 waren es knapp 1000 Flusskreuzfahrtschiffe. In den vergangenen Jahren lagen die Zahlen zwischen 920 und 950 Schiffen. Während der Pandemie war der Tourismus und damit auch die Zahl der Flusskreuzfahrten deutlich eingebrochen. Der FC Schweinfurt 05 hat für die laufende Saison in der Fußballregionalliga Bayern personell noch einmal nachgelegt. Die Schnüdel haben Berkay Öztürk vom FC Ingolstadt ausgeliehen. Der hat bereits früher im Nachwuchs der Schnüdel gespielt, zählt seit 2 Jahren aber zum erweiterten Profikader der Ingolstädter. Die Schweinfurter haben als Absteiger aus der 3. Liga bislang 3 Regionalliga-Partien gespielt. Dabei haben sie lediglich 2 Punkte geholt.
5: Dankeschön, Christoph Schmidt, für diese News.

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0: Um die 30 Grad aktuell in Schweinfurt, 31 sind es in Würzburg. Es bleibt klar, perfekt für die Sonnenfinsternis heute Abend und auch eine sternenklare Nacht. Da könnt ihr vielleicht noch ein paar Sternschnuppen schauen. Die Temperaturen sinken dann auf 14 bis 10 Grad, in den Tälern der Rhön sogar bis auf 6 Grad. Also wenn ihr euch da die Sonnenfinsternis anschaut, dann solltet ihr euch eine Jacke mitnehmen. Morgen scheint die Sonne dann wieder von früh bis spät. Es bleibt wolkenlos und wir erreichen wieder 32 bis 35 Grad.
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0: Hallo zu euch in die Autos. Wir haben die A71 Schweinfurt in Richtung Suhl. Zwischen dem Dreieck Werntal und Schweinfurt West, da staut sich's aktuell. Ansonsten noch eine Meldung, wenn ihr von Kist in Richtung Gerchsheim unterwegs seid, bei der Abfahrt Altertheim. Da ist nach einem Unfall aktuell voll gesperrt. Da bitte auch wegen Rückstau aufpassen. Ansonsten wird noch fleißig geblitzt und zwar in Unterdürbach am Friedhof. Da ist 30 erlaubt. Dann in Schnackenwert, wenn ihr Richtung Geldersheim unterwegs seid. In Zell am Main in der Scheckartstraße, in Rieneck am Dürnhof und in Würzburg in der Sander-Klassie-Straße sowie am Stadtring Süd. Wo auch immer ihr seid, eine gute Fahrt.
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0: Und mit euren meistgelikten, meistgesuchten und meistgeklickten Hits des Tages hier bei eurem Heimvorteil.

0: BTS grüßen euch, wenn ihr gerade auf dem Nachhauseweg vom Schwimmbad seid. Das ist Swim hier bei Radio Gong, Top 10 der meistgelikten Tracks.
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0: Ja, Mittwochabend haben wir's. Meine Kollegin Lena hat ein paar Tipps für euch rausgesucht.
2: Ab heute ist Eberhofer zurück auf der großen Kinoleinwand und das mit dem allerletzten Eberhofer-Krimi, dem Steckerlfisch-Fiasko.
3: Steckerlfisch, Paulus, hat's erwischt.
4: Wo ist die Leiche?
3: Rudi, du stinkst wie ein Iltis.
4: Ich mache einen Selbstversuch.
5: Wie lange es dauert, bis die Vögel wegen deiner Aura vom Himmel fallen?
6: Der war gut, die Vögel vom Himmel.
2: Läuft heute mehrfach in der Filmwelt Schweinfurt oder auch in Open-Air-Version bei Mainuferflimmern in Schonungen. Ansonsten könnt ihr das 1A-Sommerwetter natürlich auch nah am Wasser verbringen, zum Beispiel am Ellertshäuser Badesee, in einem der Freibäder oder Regionen oder auch mit dem Stand-Up-Paddle auf der Saale. Die gibt's ganz einfach zum Ausleihen, beispielsweise am Campingplatz in Sand. Oder ihr trefft euch heute zum Tanzen in der Therme. In der Frankentherme in Bad Königshofen ist heute nämlich wieder Tanztreff im großen Kursaal angesagt. Und heute Abend haben wir dann alle ein Date mit dem Sternenhimmel, denn da sind direkt mehrere Phänomene am Himmel zu sehen. Zum einen einfach eine partielle Sonnenfinsternis und zum anderen ist von heute auf morgen auch die sternschnuppenreichste Nacht des Monats.
0: Dankeschön, Lena, für diese Tipps. Die gibt's natürlich auch jederzeit nochmal zum Nachlesen für euch auf radiogong.com.
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0: Die Summer Beats, die kommen dieses Jahr definitiv von Ügel. Das ist Jamaican Bam Bam hier bei Radio Gong. Der zweitmeist gesuchte Song der Stunde. Auf der 1 haben wir nämlich noch einen Ügel-Song und zwar von Move Into the Sun. Ja, beide auch sehr, sehr coole Tracks und perfekt für den Sommer. Wir machen weiter mit Naika. One Track Mind ist das hier bei Radio Gong, bei eurem Heimvorteil.
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1: Ich bin Christoph Schmidt. Der Sommer gibt weiter Vollgas und das macht sich in den Weinbergen bemerkbar. In der Region hat die Lese für den Federweißen begonnen.
2: In Wipfeld laufen seit dem Morgen die ersten Erntearbeiten für das süße und prickelnde Getränk. Geerntet werden vor allem Ortega-Trauben, weil die besonders frühreif sind. Gleichzeitig starten in den nächsten Tagen nach und nach auch andere Winzer in Mainfranken mit der Lese. Spätestens Anfang September dürfte der Federweißen dann in den Regalen stehen. Und da beginnt dann auch die Haupternte. Die Aussichten sind bislang gut. Warme Tage und kühle Nächte sorgen für reife Trauben und eine ausgewogene Säure. Shari Golla, Nachrichtenredaktion.
1: Der Taser soll Polizisten und Polizistinnen in brenzligen Situationen eine Alternative zur Schusswaffe bieten. In einem bayernweiten Pilotversuch wird das Gerät derzeit an 3 Standorten, darunter in Schweinfurt, getestet. In den ersten beiden Monaten kam der Elektroschocker dort 8-mal zum Einsatz. In 6 Fällen genügte bereits die Androhung, um die Lage zu entschärfen. Nach Angaben der Polizei sinkt dadurch das Verletzungsrisiko für Einsatzkräfte und Betroffene. 4 Fahrverbote sind das Ergebnis einer 2-tägigen Lasermessung bei Hollstatt. Die Polizeiinspektion Mellrichstadt führte gestern und am Montag im Baustellenbereich stationäre Geschwindigkeitsmessungen durch. 18 Autofahrer waren so schnell unterwegs, dass sie eine Anzeige erhielten. 4 erwartet ein Fahrverbot. Der schnellste Fahrer wurde mit 97 Sachen erwischt. Er war damit fast doppelt so schnell wie erlaubt. Die deutschen Geheimdienste sollen deutlich mehr Befugnisse bekommen. Das Kabinett hat heute eine entsprechende Reform beschlossen. So sollen die Dienste künftig in bestimmten Fällen aktiv gegen Spionage oder Sabotage vorgehen können, statt nur zu beobachten. Der Bundestag muss der Reform noch zustimmen. Kritiker sprechen dagegen von einem Eingriff in die Grundrechte der Bürgerinnen und Bürger.
3: Dankeschön, Christoph Schmidt, für diese News. 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
3: 29 Grad in Schweinfurt, 30 sind es noch in Würzburg. Dazu schön sonnig und wolkenlos, perfekt für die Sonnenfinsternis und auch eine sternenklare Nacht. Das heißt perfekt,

0: später auch noch ein paar Sternschnuppen zu sehen. Die Temperaturen sinken dann auf 14 bis 10 Grad, in den Tälern der Rhön sogar bis auf 6 Grad. Also zieht euch warm an, wenn ihr da heute Abend noch unterwegs seid. Ansonsten wird es morgen aber dann wieder heiß. Die Temperaturen erreichen 32 bis 35 Grad und wir bekommen Sonnenschein von früh bis spät.
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0: Hallo zu euch in die Autos. Wir haben die A70 Bamberg in Richtung Schweinfurt-Werneck. Zwischen Eltmann und Knetzgau, Achtung, eine Warnbarke auf der Fahrbahn. Dann noch, wenn ihr zwischen Kist und Gerchsheim unterwegs seid, die Abfahrt Altertheim ist nach einem Unfall dort voll gesperrt. Bitte aufpassen, falls es sich staut. Ansonsten wird noch geblitzt, und zwar in Unterdürbach am Friedhof, da ist 30. In Schnackenwerth, wenn ihr Richtung Geldersheim unterwegs seid, und in Zell am Main in der Scheckertstraße. Wo auch immer ihr seid, eine gute Fahrt.
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0: Und mit euren meistgelikten, meistgesuchten und meistgeklickten Hits des Tages. Und das ist Anitor jetzt für euch. Zusammen mit 54 Ultra. Talk to you. Hier ist euer Heimvorteil für euren Mittwochabend.

0: Das sind Loy und David Puentes mit Golden Summer hier bei Radio Gong Top 20, der meistgelikten Tracks. David Puentes hatten wir vor kurzem noch bei Wein am Stein. Beim Closing war er mit dabei in dieser unglaublich coolen Kulisse und hat dort echt eine Mega-Party gemacht. Und jetzt kurz danach hat er seinen neuen Song Golden Summer released, eben zusammen mit Loy. Und wir haben David Puentes mal gefragt, was ist für ihn denn so ein Golden Summer-Moment bisher gewesen?
1: Ein richtig schöner Golden Summer-Moment war, als Leonie nach Hamburg kam. Da hat man nämlich wirklich den ersten richtigen Sommertag hier in Hamburg und wir haben so eine gute Zeit zusammen gehabt, auch mit ihrem Team und meinem Team, und wir waren so eine richtig kleine, süße Family und haben, ob wir ein Aperolchen getrunken hatten oder Quatsch im Studio gemacht haben oder auf der Straße oder wo auch immer. Das sind Sachen, die man einfach nicht mehr vergisst.
0: Ja, kurz als Hinweis, Leonie ist wahrscheinlich eher Loy, die da gemeint ist. Sie heißt nämlich mit richtigem Namen Leonie. Und ja, vielleicht ist da ja sogar auch die Idee für diesen Song entstanden, einfach weil es so ein Golden Summer Moment war.

0: Diese Woche noch unter den Top 5 der meistgelikten Tracks. Roy Bianco und die Abruhen Zati Boys sind das mit Bella Napoli. Und sie haben natürlich richtig abgerissen. Am Freitagabend waren sie beim Residenzplatz Open Air in Würzburg. Das Konzert war so unglaublich schnell ausverkauft. Und so viele von euch haben mit den Jungs gefeiert.
1: Oberaffen, mega geil.
2: Lagerstrudel, beste.
3: Stimmung war richtig geil. Die Leute sind alle gut drauf. Wir hatten alle eine Menge Spaß. Wir haben alle den Abend super genossen.
4: Also ich fand es extrem schön und am meisten hat mich abgeholt die Europa-Hymne, Freude schöner Götterfunken, die überging in Capri 82. Da hatte ich wirklich Gänsehaut. Das war mein Capri 82-Moment.
5: Roy Bianco und der Zati Boys sind einfach Chefs. Ich liebe alle einfach. Herz an alle. Einfach alle, die einfach in diesem Leben stehen.
6: Es war ein sehr cooles Konzert. Alle guten Lieder waren heute dabei und ich finde die Kulisse hier an der Residenz ist halt auch einfach mega.
0: Ja, ich glaube, da muss ich nichts mehr hinzufügen. Die Kulisse an der Residenz, die ist einfach der Wahnsinn. Also wirklich ein ganz tolles Konzert und ein toller Moment hier in der Region. Vom Italo-Schlager gehen wir jetzt weiter zu 2000er-Vibes, obwohl es tatsächlich ein ganz neuer Track ist von Flo. Das ist Leak It. Leak It.

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1: Ich bin Gregor Jose Moser. Unter anderem auf der Urlaubsinsel Mallorca ist jetzt am Abend eine totale Sonnenfinsternis zu beobachten. Dabei verdeckt der Neumond die Sonne für kurze Zeit vollständig. In Deutschland schiebt sich der Mond zu großen Teilen vor die Sonne. Moritz Einzel berichtet.
2: Jetzt geht sie so langsam los, die Sonnenfinsternis. Wer mit seiner Schutzbrille in die Sonne schaut, sieht, wie der Mond unser Zentralgestirn scheinbar auffrisst. In vergangenen Zeiten oft als schlimmes göttliches Omen gedeutet, ist es heute einfach ein faszinierendes Naturschauspiel. Nach 20 Uhr werden hierzulande rund 90% der Sonne verdeckt sein. Es bleibt nur eine schmale Sichel übrig. Zu Sonnenuntergang ist das besonders eindrucksvoll.
1: Der deutsche Verfassungsschutz und die Nachrichtendienste sollen künftig aktiv eingreifen dürfen, um gegen Bedrohungslagen vorzugehen. Eine entsprechende Reform hat das Bundeskabinett heute beschlossen. Mitarbeiter vom Verfassungsschutz könnten dann zum Beispiel in eine Wohnung eindringen, um Sprengstoffbestandteile gegen harmloses Pulver auszutauschen. Hintergrund sind immer mehr Fälle von Spionage, Sabotage und gestiegene Anschlagsrisiken. Kein Wein, Bier oder Sekt mehr für 14- und 15-Jährige. Das Bundeskabinett will das sogenannte begleitete Trinken unter Aufsicht der Eltern in Deutschland verbieten und hat einem entsprechenden Vorschlag von Familienministerin Prien zugestimmt. Jugendliche sollen so besser vor gesundheitlichen Gefahren durch den Alkohol geschützt werden. Jetzt muss der Bundestag darüber beraten. Spotify geht konsequent gegen KI-Musik vor. Ab Mitte September verbannt der Streaming-Riese KI-generierte Künstlerprofile komplett aus seinen automatischen Empfehlungen. Zusätzlich werden die Songs und Profile mit einem deutlichen KI-Warnzeichen gekennzeichnet. Finden kann man die KI-Songs dann nur noch, wenn man danach aktiv sucht.
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3: Die AOK will Gesundheitsangebote in Mainfranken künftig stärker an den tatsächlichen Bedarf anpassen. Grundlage dafür ist ein neuer Gesundheitsatlas, der jetzt erstmals in Würzburg vorgestellt wurde. Die Auswertung zeigt, rund jeder vierte Würzburger leidet unter Rückenschmerzen oder Bluthochdruck. Depressionen betreffen etwa jeden Zehnten. Mittelfristig will die AOK diesen Gesundheitsatlas auch für ganz Bayern ausrollen. Immer mehr Menschen in den Landkreisen Würzburg und Schweinfurt steigen auf Elektroautos um. Nach dem aktuellen E-Barometer der HUK Coburg sind dort jeweils 5,8% der privat zugelassenen Fahrzeuge reine Stromer. Damit liegen beide Landkreise deutlich über vielen anderen Regionen in Deutschland. Besonders stark wächst die Zahl der E-Autos im Landkreis Schweinfurt. Bundesweit wird laut HUK inzwischen bei jedem achten Fahrzeugwechsel ein Verbrenner durch ein Elektroauto ersetzt. Als wichtiger Grund gelten die hohen Spritpreise.
4: Dankeschön, Christoph Schmidt, für diese News. 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
4: So zwischen 28 und 30 Grad aktuell noch bei uns in der Region. Ansonsten sinken die Temperaturen heute Nacht auf 14 bis 10 Grad. In der Rhön geht es sogar runter bis auf 6 Grad. Es bleibt aber sternenklar und das auch vom Abend bis in die Nacht rein. Also gute Sicht auf die Sonnenfinsternis und auch auf die Sternschnuppen heute Abend. Ansonsten scheint dann morgen die Sonne wieder von früh bis spät und es wird nochmal heiß. Die Temperaturen bei 32 bis 35 Grad.
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4: Hallo zu euch in die Autos. Achtung, erstmal auf der B27 Würzburg in Richtung Karlstadt. Zwischen der Rothofbrücke in Würzburg und Veitshöchheim in beiden Richtungen Gefahr durch Personen auf der Fahrbahn. Da bitte besonders vorsichtig. Dann haben wir die A70 Bamberg in Richtung Schweinfurt-Werneck. Zwischen Eltmann und Knetzgau, da liegen Gegenstände auf der Fahrbahn, beziehungsweise eine Warnbarke ist das. Dann haben wir nochmal die A70 Bamberg in Richtung Schweinfurt-Werneck. Zwischen dem Dreieck Werntal und Werneck, da laufen gerade Aufräumarbeiten. Der rechte Fahrstreifen ist gesperrt. Ansonsten wird noch geblitzt, und zwar in Unterdürbach am Friedhof in der 30er-Zone und in Schnackenwerth, wenn ihr Richtung Geldersheim unterwegs seid. Wo auch immer ihr seid, eine gute Fahrt.
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0: Das ist die neue von Ray Dalton, dem Star unserer Clubtour vom Jahre 2024. Go That High hier bei Radio Gong. Ihr seid bei den Hits des Tages und wir machen heute gemeinsam den Countdown zur Sonnenfinsternis. Ich hoffe, ihr habt euch einen schönen Ort überlegt, wo ihr später euch hinstellen wollt. Um 19.20 Uhr geht's ja los. Und wichtiger natürlich auch, dass ihr euch eine Brille gesichert habt. Ne? Es ist der Wahnsinn. Wir haben unglaublich viele Anfragen von euch bekommen. Es haben sich so unglaublich viele Leute auf diese Brillen beworben, die wir verlost haben. Und so viele von euch haben natürlich auch heute noch gefragt, wo sie denn noch welche kaufen können. Übrigens aber auch wichtig, viele von uns möchten ja auch gerne dann ein Foto von der Sonnenfinsternis machen. Aber auch da sollten wir aufpassen, richtig Tina?
1: Das Wichtigste zuerst, die Smartphone-Linse ist ähnlich empfindlich wie das menschliche Auge. Und die Sonneneinstrahlung könnte laut NASA den Sensor verschmoren. Sprich, die Linse braucht einen speziellen Solarschutz. Die einfachste Variante, ihr befestigt oder haltet einfach eure Sophie-Brille vor die Handylinse. Um Wackler und unscharfe Fotos zu vermeiden, ist ein Stativ von Vorteil. Und ebenfalls wichtig, belichtet manuell. Das ist bei den meisten Handymodellen super easy. Sonne heranzoomen, drauf tippen, um den Fokus scharf zu stellen und schon erscheint der Helligkeitsregler, den ihr runterregeln könnt.
0: Ich bin wirklich mal gespannt, wie viele Sophie-Bilder wir auf Instagram in den Stories sehen werden. Ihr dürft uns auch sehr gerne natürlich Bilder zuschicken, hier einfach an unser Gong-Studio. Aber wie gesagt, wirklich aufpassen, egal ob bei Handys oder Augen, kein Auge zudrücken bei der Sicherheit. Und falls ihr keine Brille bekommen habt, vielleicht findet ihr ja ein paar liebe Freunde oder Nachbarn, die sagen, hey, wir stellen uns gemeinsam irgendwo hin und wir teilen uns dann einfach eine Brille, weil das Ganze ist ja jetzt auch nicht nach 2 Sekunden wieder vorbei, sondern man kann ja auch abwechselnd so eine Brille benutzen, um sich das Spektakel dann anzuschauen.

0: Das die neue von Cat's Eye Animal hier bei Radio Gong. Ihr seid beim Countdown zur Sonnenfinsternis. Noch 3 Minuten, dann geht's ganz langsam los natürlich. Viele von euch sind bestimmt jetzt gerade auf dem Weg zu den besten Spots. Erzählt uns gerne mal, wo ihr steht und wie voll es vor allen Dingen auch bei euch ist. Wichtig ist ja natürlich, sich irgendwie einen hohen Punkt zu suchen. Dann um 19.20 Uhr geht's ja dann auch gleich schon los. Vergesst eure Brillen natürlich nicht, wenn ihr euch aufmacht. Übrigens, die Idee für diese Brille, die hatte tatsächlich ein Würzburger, Klaus Hünig. Er kam damals 1993 bei einer Sonnenfinsternis auf diese Idee.
1: Ich war ja Lehrer an der Waldorfschule hier in Würzburg und da habe ich eine Klasse begleitet auf der Klassenfahrt, eine 6. Klasse. Und da hieß es, wir waren im Elsass, da wird gegen Sonnenuntergang, so wie dieses Mal, eine Sonnenfinsternis zu sehen sein. Dann habe ich mich schlau gemacht, wo man Folie herbekommt und habe mit den Kindern in einer freien Stunde Kartongestelle für Brillen gebastelt.
0: Ja, Millionen von Brillen hat er dann später 1999 mit seinem Verlag verkauft. Die nächste totale Sonnenfinsternis, die bekommen wir dann erst wieder in 2081. Mal schauen, ob solche Brillen bis dahin noch aktuell sind oder ob man dann noch was Krasseres gefunden hat. Aber vielleicht kauft ihr euch besser jetzt einfach nochmal einen Schwung und hebt sie auf. Wahrscheinlich bekommt man die nach dieser Sonnenfinsternis dann morgen nachgeschmissen. Denn wenn ich mir die Inflation so anschaue, dann sind sie wahrscheinlich jetzt noch wesentlich günstiger, als sie irgendwann mal sein werden.

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0: einer der Top 100 meistgelikten Tracks hier bei Radio Gong. Das ist Mr. C mit Sometimes I Love You. Ja, das Spektakel heute Nacht am Himmel ist natürlich die partielle Sonnenfinsternis. Um die 90% wird die Sonne später noch verdeckt sein. So langsam ist es ja schon losgegangen. Und gegen 7:45 erreicht dann die Sophie auch ihren Höhepunkt. Übrigens, falls ihr jetzt keine Chance habt, euch die Sophie anzuschauen, weil ihr vielleicht keine Brille mehr bekommen habt oder weil ihr arbeiten müsst oder noch unterwegs seid. Nach der Sophie gibt es heute noch ein cooles Himmelsspektakel. Das könnt ihr sogar mit bloßem Auge sehen, hat uns Sabine Frank vom Sternpark Rhön erzählt.
1: Dann ist natürlich auch noch die Sternschnuppennacht. Wir sehen natürlich jetzt auch schon sehr viele. Am 12. August ist das Maximum. Wie gesagt, wir haben Neumond, das heißt auch beste Sicht für die Milchstraße. Und das ist einfach nur cool.
0: Von 22 Uhr bis 4 Uhr morgens ist da heute Höhepunkt. Und dann könnt ihr euch gleich auch was wünschen. Vielleicht ja auch, dass wir bei der nächsten Sophie 2081 dann wieder freie Sicht und so ein Wetter wie heute haben.

Das ist der neue Song von Gracie Abrams, Look at my life, hier bei Radio Gong. Like den gerne mal fleißig auf radiogong.com oder in der Gong-App, wenn er euch gefällt. Und wir haben Gracie Abrams mal gefragt, worum geht's denn eigentlich?

0: all of us having, you know, regardless of the size of your platform, like because of the internet, we've all got these kind of polished fake versions of our own personal realities. Like, I think the concept of that song is pulling back the curtain a bit, acknowledging some of the smoke and mirrors and yeah, just kind of admitting that it's not all that great all the time. And
1: ja, also sie sagt, die meisten von uns haben irgendwie so eine perfekte Version von uns, die wir auf Social Media teilen. Und jetzt bei Look at My Life geht's halt eben ein bisschen darum, dass das nicht die Realität ist, sondern dass dort halt auch, ja, dass wir alle Macken haben und dass das Ganze aber auch in Ordnung ist. Also eine sehr coole neue Message von Gracie Abrams hier beim Heimvorteil. Und wir machen jetzt weiter mit dem meistgesuchten Hit der Stunde. Das ist Ugel mit Move Into the Sun. Aber heute bitte nur mit Sonnenfinsternisbrille. 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

Top 60 der meistgesuchten Tracks hier bei Radio Gong. James Hype ist das für euch mit Serotonin. Ja, und ich hoffe, jetzt bei der Sonnenfinsternis geht uns nicht das Serotonin aus. Das ist ja tatsächlich das Hormon, das wir produzieren, wenn wir... Top 60 der meistgesuchten Tracks hier bei Radio Gong. James Hype.

0: Das ist der Soundtrack zum neuen Spider-Man-Film Tame Impala mit Loser hier bei Radio Gong und deswegen auch schon Top 10 der meistgesuchten Tracks. Ja, das war's jetzt von mir, von eurer Feierabend-Fehle. Wir hören uns morgen wieder ab 18 Uhr zu den Hits des Tages. Ich freue mich auf euch. Viel Spaß jetzt mit meinem Kollegen Andy Pool.
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0: bin Gregor Jose Moser. Jetzt in dieser Stunde ist es soweit. Der Mond schiebt sich über Europa vor die Sonne. Es ist die stärkste Sonnenfinsternis über dem Festland seit 27 Jahren. Über Spanien, unter anderem auf Mallorca, verdunkelt sich der Himmel komplett. Dort liegt der Kernschatten des Mondes. In Deutschland erleben wir eine partielle Sonnenfinsternis. In dieser Stunde deckt der Mond bis zu 90% der Sonne ab. Der Verfassungsschutz und die Nachrichtendienste sollen künftig aktiver agieren können. Das Kabinett hat eine entsprechende Reform beschlossen. Ein Beispiel: der BND könnte demnach die IT-Systeme eines fremden Staates gezielt manipulieren, wenn dieser Deutschland gerade eingreift. Grund für die Reform ist die wachsende hybride Bedrohung, etwa durch Cyberangriffe oder Desinformation. Was das Kabinett außerdem beschlossen hat: Kinder sollen künftig finanzielle Unterstützung vom Staat bekommen, um Geld für ihre Altersvorsorge auf die Seite legen zu können mit der Frühstartrente. Der Bund will für jedes Kind, das 6 Jahre alt wird, bis zum 18. Lebensjahr monatlich 10 Euro in ein Depot einzahlen. Und auch fürs BAföG will der Staat mehr Geld ausgeben. Unter anderem soll die Wohnkostenpauschale ab dem Sommersemester 2027 von 380 auf 440 Euro monatlich steigen. In Salzburg geht's ab 21 Uhr um den ersten Fußballtitel der Saison in Europa. Champions-League-Sieger Paris Saint-Germain spielt gegen Europa-League-Gewinner Aston Villa um den UEFA Supercup. Moritz Einzel wirft einen Blick voraus.
1: Bereits im vergangenen Jahr gewann Paris Saint-Germain den Supercup, brauchte dafür gegen Tottenham Hotspur allerdings das Elfmeterschießen. Im europäischen Supercup gibt's bei Unentschieden nach 90 Minuten keine Verlängerung, sondern sofort die Entscheidung vom Punkt. Egal wie, Aston Villa rechnet sich was aus gegen die Übermannschaft der letzten 2 Jahre.
2: Soweit die Nachrichten. 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
2: Nun ja, die Sonne scheint, aber nicht voll. Also schon, aber der Mond schiebt sich gerade dazwischen, hier in unseren Breitengraden auf jeden Fall. Denkt dran, so viel Brille aufziehen, wenn man mal reingucken will. Ich hier im Studio bin quasi im Schatten komplett. Ansonsten haben wir in der Nacht sternenklaren Himmel, Tiefstwerte 14 bis 10 Grad in den Tälern der Rhön. Und viele sind ja vielleicht in der Rhön jetzt gerade, weil man von da oben noch länger gucken kann. 6 Grad die Tiefstwerte. Das ist ja schon herbstlich fast. Morgen dann scheint die Sonne wieder den ganzen Tag ohne Sonnenfinsternis dazwischen. Die Temperaturen 32 bis 35 Grad. Freitag und Samstag strahlender Sonnenschein, sind bis zu 37 Grad drin. Sonntag dann schwülwarm und da kann es teils auch kräftige Schauer und Gewitter geben. Und es geht am regnerischen Montag los und dann lockert sich's auf und die Temperaturen gehen wirklich ein ganzes Stück zurück.
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2: Wir haben 20:03. Hallo Autofahrer. Die A3 in Nürnberg Richtung Würzburg zwischen Kitzingen und Schwarzach und Kreuz Biberit. Hier Reifenteile auf der Fahrbahn. Vorsicht, die A70 Bamberg Richtung Schweinfurt-Werdeneck rein. Zwischen Dreieck-Werntal und Werneck Aufräumarbeiten. Rechte Fahrstreifen ist gesperrt. Bitte Vorsicht hier in diesem Bereich. Ansonsten haben wir keine größeren Störungsmeldungen. Allen unterwegs natürlich eine gute Fahrt. Es gibt aber einen Blitzer und zwar unter Dörbach am Friedhof, 30er Zone. Bitte nicht zu schnell.
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2: Und ich wünsche euch natürlich einen schönen Mittwochabend. Das Ganze hier bei der Late Night Show. Und viel Spaß bei der Sonnenfinsternis, die ja noch andauert gerade.

Fastboy Music Sounds, die neue Nummer, die sie vorgestellt haben, auch neulich bei mir im Studio hier bei Radio Gong am Vorfeld ihres Konzerts am Samstag. Was für ein Fest wir am Wochenende hatten auf dem Residenzplatz, sensationell. Was für ein Fest für alle, die sich ein bisschen um Astronomie kümmern und das gerne mal miterleben. Eine Sonnenfinsternis. Ich kann mich noch an die Totale erinnern, 1999. Das war schon super spannend. Da sind wir irgendwo in den Süden ein bisschen gefahren, damit man da wirklich sieht. Und da hat man gemerkt, wie es dunkler und kälter auch wird. Und es war heute auch. Ich habe den Anfang noch von dem Balkon zu Hause sehen können. Und dann bin ich losgefahren und im Auto habe ich schon gemerkt, wie es kälter wird. Und dann habe ich mir gedacht, oh, ich habe ja die Klimaanlage an, das hat wohl nichts mit der Sonnenfinsternis zu tun. Aber wer die Gelegenheit hat, das zu gucken, es sind natürlich viele, dann viel Spaß.

Straßen natürlich und bleibt sicher auf jeden Fall. Es ist schick, es ist relativ viel bedeckt auch von der Sonne, muss man sagen jetzt. Viele schicken auch Fotos, die sie durch die Brille dann machen, ja, damit handytechnisch nichts passiert auf jeden Fall. Also danke natürlich dafür. Und hier ist Nico Santos und Why Don't You Stay?

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Vincent Weiss und U. Ja, kommen einige Sachen rein und die Sonnenfinsternis-Bilder, die kommen auch natürlich rein und da wollen wir natürlich entsprechend auch ein bisschen was sammeln, wenn ihr Sachen reinschickt. Schickt gerne auch euren Namen dazu und wo ihr es fotografiert habt und dann können wir da ein bisschen was vielleicht dazu machen. Das ist eine schöne Geschichte auf jeden Fall und viel Spaß, wenn ihr noch am Sonnenfinsternis gucken seid. Wir schauen mal auf die Straßen stattdessen. Die A70 Bamberg Richtung Schweinfurt-Wenneck zwischen dem Dreieck Werntal und Wenneck. Aufräumarbeiten, der rechte Fahrstreifen ist gesperrt, der Standstreifen auch. Bitte Vorsicht und allen unterwegs eine gute Fahrt mit The Second Voice und Let

0: DJ Goya und Goda Goja oder Jason Derulo auf jeden Fall mit dabei. Melody Mi Chico hier auf Radio Gong. Sonnenfinsternis, ja, so langsam ist das Ding dann durch. Und wir waren ja natürlich auch mit unterwegs und haben uns ein bisschen umgeguckt und vor allem auch umgehört, auch bei Kindern, für die das natürlich was ganz Besonderes ist.
1: Es geht erst so halb, dann geht es noch ein bisschen weiter. Man sieht halt richtig, wie das abläuft.
2: Dass der Mond so vor die Sonne gegangen ist. Also es wurde dann dunkler und jetzt wird es wieder heller.
3: Die Sonne ist erst so ein bisschen dunkel geworden, dann immer mehr, dann war nur so ein Spiral. Das Eck ungefähr noch da und dann ist sie halt wieder zurückgegangen langsam.
1: Ich fand es ganz cool. Man hat auch richtig gesehen, wie es so war. Also, dass es erst, dass es am Ende dann noch so ein ganz dünnes Ding war.
0: Also sehr schick. Und ich finde, die entscheidende Frage kam dann zum Schluss.
4: Und weißt du, wann du das nächste Mal sowas beobachten kannst?
1: Wenn ich eine Oma bin. Vielleicht. 50
0: Jahre. Tja, 20, glaube ich, 81 ist es. Ja, könnt hinhauen auf jeden Fall. Und auf jeden Fall schöne Geschichte. Und denkt dann, schickt uns eure Fotos rein. Sagt, wer ihr seid, wo ihr das Ganze fotografiert habt. Natürlich, falls ihr Fotos gemacht habt, so mit dem Handy durch die Sonnenfinsternisbrille oder von der Stimmung. Und dann gucken wir mal. Und hier ist Kater für euch mit John und Turn the Lights Off. Im wahrsten Sinne des Wortes. Aber jetzt haben wir sie wieder angeschaltet. Wobei, jetzt ist es so spät, dass sie eh wieder ausgehen. 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

Smith und Neil Horan, Drive Safe hier auf Radio Gong. Fahr vorsichtig und ich hoffe, ihr habt alle sehr vorsichtig auch die Sonnenfinsternis beobachtet. Wir kriegen unfassbar viele Fotos hier rein. Tolle Geschichte, wenn ihr auch noch Fotos reinschicken wollt von der Sonnenfinsternis, so richtig coole, dann auch gerne mit Namen und wo das eben fotografiert wurde. Und viele bedanken sich natürlich, dass sie dann hier bei uns auch noch so Last-Minute-mäßig Sonnenfinsternisbrillen gewonnen haben. Ja, war gar nicht so einfach. Ja. Die Schlangen waren lang dort, wo es noch eventuell welche gab. Also, Freunde, im August 2081, schreibt euch jetzt schon auf, stellt euch einen Wecker oder bestellt jetzt schon welche, wobei vielleicht erst dann bestellen, wenn es soweit ist, weil die Sicherheitsvorkehrungen bzw. Standards bei den Brillen wahrscheinlich bis dahin nochmal erhöht wurden, weiß ich nicht, aber die Sonne wird ja im Endeffekt gleich bleiben und da soll es die nächste Totale geben. Wer aber nächstes Jahr schon will, kann in den Süden Spaniens gehen, so Malaga, die Ecke, auch Gibraltar und so weiter. Da wird es eine Sonnenfinsternis geben, die dann auch total zu sehen sein wird da unten. Also es ist nicht so, dass es ja nie Sonnenfinsternisse gibt. Die gibt es ja ein paar Mal, ja, im Jahr. Nur oftmals dort, wo halt man nicht so leicht hinkommt. Deswegen ist das in Deutschland selbstverständlich eine besondere Sache. Aber es gibt tatsächlich Leute, die reisen Sonnenfinsternissen hinterher. Kann man machen. Ist halt immer dunkel. Und hier ist Chris Disarandi für euch mit Good Old.

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1: Ich bin Gregor Jose Moser. Bei überwiegend klarem Himmel haben Millionen Menschen in Deutschland die partielle Sonnenfinsternis beobachtet. Zu bis zu 85-90% wurde die Sonne bei uns durch den Mond verdeckt. Je nach Ort endete das Naturschauspiel zwischen 20.30 Uhr und 21 Uhr. In Teilen der Welt, etwa in Spanien, gab es sogar eine totale Sonnenfinsternis. Das nächste Himmelshighlight folgt gleich in der Nacht. Zwischen 23 Uhr und 4 Uhr erreichen die Perseiden ihren Höhepunkt mit bis zu 100 Sternschnuppen pro Stunde. Die deutschen Geheimdienste können Angreifer in Zukunft aktiv bekämpfen, statt sie nur zu beobachten. Möglich macht es eine weitreichende Reform, die das Bundeskabinett heute gebilligt hat. Wir müssen uns aber keine Sorgen vor einer unkontrollierten Massenüberwachung machen, hat Bundesinnenminister Dobrindt betont. Es gehe um Terrorismus und Staatsterror fremder Mächte, nicht um Privatpersonen. Die Deutsche Bahn bietet ihre Hilfe an, um die Probleme bei der Binnenschifffahrt auszugleichen. Wegen Niedrigwassers in Rhein, Donau und anderen Flüssen in Deutschland können Schiffe weniger laden. Die DB Cargo will zum Ausgleich 400 zusätzliche Güterwagen bereitstellen. Jan-Henner Reitze berichtet.
2: Die Bahn sagt, kurzfristig bis zu 100 Binnenschiffe ersetzen zu können. Bundesverkehrsminister Bilger geht zwar davon aus, dass es noch dauert, bis alle Flüsse wieder normal befahrbar sind, will aber grundsätzlich am Transport per Schiff festhalten und Wasserstraßen besser auf Niedrigwasser vorbereiten. Die Umweltschutzorganisation WWF ist skeptisch und warnt, Fahrrinnen noch weiter auszubaggern.
1: Raus aus der Schule oder Uni, rein ins Berufsleben. Das wird in Zukunft aufgrund der künstlichen Intelligenz deutlich schwerer. Das zeigt eine Umfrage des IFO-Instituts unter mehr als 3000 Unternehmen in Deutschland. Gerade Einstiegsjobs im Verkauf, in der Verwaltung und Produktion könnten sich durch KI besonders schnell verändern. Wichtiger werden deswegen digitale Kenntnisse und die Fähigkeit, KI-Ergebnisse zu kontrollieren.
3: So, ob man das kann. I'll be back. 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
3: Wir sind für euch da in der Nacht und genießt die nächsten Tage auf jeden Fall, denn es ist schon ein Wetterumschwung in Aussicht. In der Nacht sternenklar, Tiefstwerte 14 bis 10 Grad, in den Tälern der Rhön sogar bis 6 Grad, also zieh eine Jacke an. Morgen dann den ganzen Tag wieder Sonnenschein bei bis zu 35 Grad, auch Freitag und Samstag sonnig, da sind sogar 37 Grad drin. Am Sonntag schwülwarme Luft, teils kräftige Schauer und Gewitter und es wird dann auch kühler zur neuen Woche. Das muss man auf jeden Fall mit einbeziehen und es wird auch regnen. Na dann, die Natur freut sich mal.
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3: 21 und 3 Minuten. Hallo Autofahrer. Wir haben aktuell für euch und zwar die A3 Würzburg Richtung Nürnberg. Zwischen Kitzingen, Schwarzach und Wiesentheid hier defekter PKW. Und dann im weiteren Verlauf zwischen Höchstadt Ost und Erlangen West hier Reifenteile auf der Fahrbahn, auch hier defekter PKW. Die A70 Bamberg Richtung Schweinfurt-Werneck zwischen dem Dreieck Werntal und Werneck aufräumen, arbeiten rechte Fahrstreifen und der Standstreifen sind gesperrt. Obacht hier allen unterwegs, gute Fahrt.
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3: Und ich wünsche euch selbstverständlich einen schönen Mittwochabend. Ihr seid hier bei der Late Night Show. Ich bin
5: Andy Pool. 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
3: Und das ist Jennifer Lopez mit David Guetta. Save Me Tonight. Servus.

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Martin Garrix und U2 Fireflies hier auf Radio Gong. Ja, das war ein Spektakel heute und es kamen wirklich bisher viele Fotos rein, coole Fotos von der

0: Sonnenfinsternis. War ja keine totale, aber es war schon sehr, sehr gut bedeckt hier bei uns in unseren Breitengraden. Die Sonne und wir haben ja dann auch Sonnenfinsternisbrillen. Ja, an euch verteilt, verlost im Lauf der letzten Tage und es war unfassbar, was da los war. Und ich kann mich noch an 1999 erinnern und ich habe tatsächlich so eine Original 99er Brille hier bei mir in der Hand. Finde ich toll. Ja. Hat mir auch mein alter Lehrer, der Klaus Hünig gegeben, der damals in den 90ern diese Sonnenfinsternisbrillen entwickelt hat und letztendlich dann natürlich 1999 bei der totalen Sonnenfinsternis in Deutschland den totalen Durchbruch damit geschafft hat. Astromedia Verlag ist daraus entstanden mit vielen tollen Bausätzen auch rund um die Astronomie. Und wer jetzt sagt, ah, die Sonnenfinsternis ist vorbei, es ist jetzt langweilig, stimmt ja gar nicht. Ne? Wir haben ja nicht nur die Sternschnuppen jetzt aktuell, sondern der Nachthimmel, wenn es klar ist natürlich. Und gerade im Sommer, wenn es auch nicht ganz so kalt ist, ist das schon spektakulär. Viele sind ja vielleicht gerade irgendwo in der Rhön oder sonst was dort, wo es eben gut zu sehen war. Und von da aus sieht man natürlich alles noch viel mehr, weil, wie uns Klaus Hünig auch verrät, der Sternenhimmel hat natürlich einiges zu bieten.
1: Am größten und abwechslungsreichsten ist dieses große Himmelstheater der Sternbilder, wenn man nach Süden schaut. Da ziehen im Laufe der Nacht viele Sternbilder vorbei. Es ist ja so, was gar nicht jedem bewusst ist, dass der ganze Sternenhimmel uns in knapp 24 Stunden einmal umkreist. Wir können ihn natürlich nur sehen, wenn die Sonne untergegangen ist, aber auch wenn die Sonne am Himmel steht, sind die Sterne alle um sie herum auch da, nur sind sie dann überstrahlt. Und weil die Sonne auf dem Hintergrund des Fixsternhimmels jeden Tag ein kleines Stückchen weiter wandert, von einem Tierkreissternbild zum nächsten, in einem Jahr einmal ganz rum. Deswegen gibt sie auch für die Nacht immer wieder andere Sternbilder frei. Und man sieht im Winter um dieselbe Uhrzeit andere Sternbilder als im Sommer oder im Frühling oder im Herbst. Und das ist dieses großartige, aber eben nicht so sensationell punktartige wie die Sonnenfinsternis, sondern sich über eine längere Zeit hinziehende Himmelsschauspiel.
0: Und wenn man ein bisschen sich damit beschäftigt, ist das schon extrem faszinierend. Vielleicht mal, ne, Sternenpark in der Rhön eben oder eine Sternwarte mal besuchen und einfach sich mal ein bisschen informieren und das Staunen lernen. Das, was uns jede Nacht bei klarem Himmel präsentiert wird. Und jetzt Leonie mit Callum Scott und

Temper City Self-Aware hier auf Radio Gong. Das Ganze an diesem Sonnenfinsternis-Mittwochabend. Es ist durch, aber es kommen immer noch Fotos rein. Schöne Fotos auf jeden Fall aus der ganzen

ganzen Region. Oh, da ist eins sogar mit Teleskop und Flugzeug, das da vorbeifliegt. Gerade reingekommen hier, Familie Schneider aus Euerfeld. Wow, mega. Danke. Sensationell. Und wie gesagt, tolle, tolle Fotos. Gerne, wie gesagt, weiterhin reinschicken. Schreibt dazu, wer ihr seid, wo das Ganze dann aufgenommen ist und dann ist das top. So, wir schauen mal ganz kurz, gibt es auf den Straßen noch Probleme? Jawohl, das Ganze um 21.30 Uhr, halb 10, Autofahrer, Gong Stauschau hier. Und zwar, wir haben die A3 Würzburg in Richtung Nürnberg zwischen Kitzingen, Schwarzach und Wiesentheid. Hier defekter PKW und die A70 Bamberg Richtung Schweinfurt-Werneck zwischen Dreieck-Werntal und Werneck. Aufräumarbeiten, hier sind wir noch der rechte Fahrstreifen gesperrt. Vorsicht und allen unterwegs eine gute Fahrt mit Kitsch Creek und Blumengarten und Sheeran David und gut genug.

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Beautiful Life, Fast Boy, die natürlich mit einem wunderbaren Konzert am Samstag gezeigt haben, was sie drauf haben, auch musikalisch natürlich mit Instrumenten und allem drum und dran. 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Und das ist einer der größten Hits des Jahres bisher. Themen Perle und Dracula. Das Ganze hier bei der Late Night Show.

0: Summer Jam und Billa Joe Kilimanjaro hier auf Radio Gong.
1: Ja, wenn da mal Sonnenfinsternis ist, kann man da sicherlich auch richtig schön was sehen. Aber wir haben es ja heute hier gesehen. Man hat es ja doch von mehreren Orten relativ gut, zumindest den Anfang sehen können, ja, weil erst spät ging die Sonne dann unter, horizonttechnisch, aber sie war ja noch relativ weit oben gestanden, als es losging. Also das heißt, man konnte schon ziemlich gut sehen, aber wir haben ja viele coole Fotos gekriegt und die werdet ihr natürlich einige dann sehen können. Wir werden sie euch präsentieren. Da war schon coole Sachen dabei auf jeden Fall. Seht ihr mal. Und dann warten wir jetzt bis 2081. Dann hören wir uns wieder. Und hier ist Chappelle Roan für euch mit Good Luck, Babe.

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1: Ich bin Florian Klaus. Millionen Menschen in Deutschland haben heute Abend eine partielle Sonnenfinsternis bestaunt. Der Mond hat die Sonne bis zu 90% verdeckt. In Spanien war es noch spektakulärer. Dort war es beispielsweise über Mallorca eine totale Sonnenfinsternis. Und der Himmel hält noch eine Zugabe bereit. In der Nacht erreichen die Perseiden ihren Höhepunkt mit bis zu 100 Sternschnuppen pro Stunde. Die deutschen Geheimdienste können Angreifer in Zukunft aktiv bekämpfen, statt sie nur zu beobachten. Möglich macht es eine weitreichende Reform, die das Bundeskabinett heute gebilligt hat. Dazu Bundesinnenminister Dobrindt.
2: Wir entwickeln unsere Nachrichtendienste hin zu echten Geheimdiensten, weil wir es zum allerersten Mal seit der Gründung der Dienste möglich machen, dass sie operative Befugnisse bekommen.
1: Außerdem hat das Kabinett die sogenannte Frühstartrente für Kinder auf den Weg gebracht. Genauso wie ein härteres Vorgehen gegen Finanzkriminalität und Geldwäsche. Viele Jahre ging es bergauf, aber 2025 ist die durchschnittliche Arbeitszeit pro Kopf bei Menschen zwischen 20 und 64 in Deutschland mal wieder leicht zurückgegangen. Das hat das Bundesinstitut für Bevölkerungsforschung ausgerechnet. Etwa 20 Minuten pro Woche wurde im Schnitt weniger gearbeitet, im Vergleich zum Rekordstand vor 3 Jahren. Als Grund nennen die Forscher die schwächelnde Wirtschaft. Johannes Liebmann ist Europameister über 800 Meter Freistil. Und das mit neuem Europarekord. Der 19-Jährige ist bei der Schwimm-EM in Paris als Erster angeschlagen und hat seine eigene Bestzeit vom April um 0,35 Sekunden unterboten. Silber ging ebenfalls an Deutschland, nämlich an Nationalteamkollege Sven Schwarz.
3: Soweit die Nachrichten. 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
3: Wettertechnisch sind wir auf der klaren Seite und das ist schön, wenn die Perseiden hier durch unseren Himmel strahlen und wir dann nicht nur Sonnenfinsternis heute gesehen haben, sondern eben auch noch die Sternschnuppen. Unfassbar. In der Nacht Tiefstwerte dabei um 14 bis 10 Grad. Seid ihr in der Rhön und schaut sie an und irgendwo im Tal dort bis 6 Grad die Tiefstwerte. Also bitte eine Jacke mitnehmen. Wichtig. Morgen dann ganzen Tag Sonnenschein, eigentlich auch am Freitag und Samstag. Temperaturen bis 32, 35 Richtung Freitag, Samstag 37 Grad. Sonntag dann schwül warm, teils kräftige Schauer und Gewitter. Und am Montag lockern die Wolken dann regnerischem Start auf. Die Temperaturen gehen aber ein ganzes Stück zurück.
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3: Das Ganze um 22 Uhr und gleich 4 Minuten. Hallo Autofahrer. Wir haben aktuell für euch und zwar die A70 Bamberg Richtung Schweinfurt-Werneck zwischen dem Dreieck Werntal und der Werneck-Fahrbahn auf einen Fahrstreifen verengt. Reinigungsarbeiten bis morgen wird das dauern. Also das bitte mit berücksichtigen. Allen unterwegs gute Fahrt.
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3: Und ich wünsche euch natürlich einen schönen Mittwochabend. Das Ganze bei der Late Night Show mit Taylor Swift. Servus.

Michael Schulte, 5 a.m. hier auf Radio Gong, das Ganze an diesem Mittwochabend, mitten in den Sommerferien. Ich hoffe, ihr habt wieder einen schönen Tag gehabt. Genießt diese Woche, da wird das Wetter noch richtig gut sein, auch für Schwimmbadbesuche und so weiter und so fort. Es wird dann ein bisschen kühler nächste Woche, es soll auch etwas Regen geben, ist für die Natur sicherlich nicht schlecht, definitiv. Für die Ferien, naja, es gibt auch andere Sachen, die man machen kann. Man muss ja nicht immer in der Hitze draußen sein. Außerdem ist die Hitze tatsächlich nicht ganz unproblematisch. Also wenn ihr was machen wollt, aber diese Woche noch und sagt, jawohl, ich will alle Schwimmbäder in der Region besuchen oder sonstige Möglichkeiten, schaut rein auf radigong.com, da haben wir eine Menge für euch zusammengestellt. Also tatsächlich, ne? Also mit Ferienprogramm und dies und das und überhaupt und welche Biergärten die besten sind, haben wir auch noch zusammengestellt. Also all das und viel mehr könnt ihr natürlich entdecken, indem ihr einfach ein bisschen rumstöbert bei uns auf unserer Homepage. Da gibt es so viel zu sehen und zu entdecken, also es lohnt sich definitiv da mal ein bisschen Zeit zu verbringen, kann man ja mal machen, ne? Wenn man so gerade ein Handy in der Hand hat vielleicht oder sonst was, einfach mal durchgucken und dann am Ende sagen, wow, das habe ich auch nicht so gewusst. Seht ihr mal, da findet man viele wunderschöne Sachen. Beautiful Things, hier ist Benson Boone.

David Guetta, Teddy Swims, Tones and I, Gone, Gone, Gone hier auf Radio Gong. Wir schauen mal kurz auf die Straßen. Da haben wir immer noch diese Reinigungsarbeiten auf der A7 Bamberg Richtung Schweinfurt-Werneck. Zwischen dem Dreieck Werntal und Werneck hier, wie gesagt, nur ein Fahrstreifen zur Verfügung. Denn bis morgen wird hier noch gereinigt. Also dann bitte vorsichtig fahren in diesem Bereich und allen unterwegs natürlich eine gute Fahrt. Falls ihr auch da draußen was habt, sagt Bescheid, kostet ja nichts. 0800 30 80 900, die Verkehrs- und Blitzhotline, die kostenlose per Telefon mit Wählscheibe. Nein, und dann auch noch per WhatsApp direkt ins Studio. Nummer findet ihr online auf radiogong.com. Und hier ist Baby Rexha und New Religion.

0: The Bowser.
1: Und Magnetic hier auf Radio Gong an diesem Mittwoch. Und am Wochenende steht schon wieder Sport an. Fußball natürlich steht auch an aus Sicht der Mannschaften hier bei uns in der Region. Selbstverständlich dritte Liga, das erste Heimspiel in der dritten Liga für die Kickers aus Würzburg, und zwar am Freitagabend gegen Wien Wiesbaden. 19 Uhr geht's los. In Schweinfurt geht's auch um 19 Uhr los gegen Bayreuth in der Regionalliga Bayern. Hauptstadt in Buchbach zu Gast und FV 04 dann in Ingolstadt, Großbardorf gegen Nördlingen spielen die da. Das ist so, was fußballerisch aktuell angeht. Dauert noch ein bisschen, bis die anderen Sportarten dann so anfangen, aber dann wird es wieder so richtig spannend im Herbst mit vielen, vielen Ligen. Und wir sind gespannt, wie die Mannschaften spielen, wie das erste Heimspiel dann läuft, auch was die Schweinfurter mit ihrem Neuzugang dann auf den Platz bringen. Die haben nämlich sich mit Berkay Öztürk verstärkt. Der 21-Jährige kommt von FC Ingolstadt.

2004 auf Leihbasis zurück, spielt ja bereits 2019 den Nachwuchs der Schnüdel und seit 2 Jahren zum erweiterten Profikader in Ingolstadt, kam 7 Mal in der 3. Liga zum Einsatz und jetzt soll er quasi hier in seiner Geburtsstadt Spielpraxis sammeln und wir drücken die Daumen natürlich selbstverständlich, halten euch mit allem selbstverständlich auch auf dem Laufenden, weil diese Nummer ja auch fußballerisch relevant war. Apropos, läuft der UEFA Supercup gerade, ja, zwischen Champions-League-Sieger und Europa League. Saint-Germain, Paris Saint-Germain führt gegen Aston Villa aktuell 2-1. Und diese Nummer war nicht nur bei der WM ein großer Hit, sondern ist auch der Sommerhit des Jahres. Hier Shakira und Burna Boy mit

Sorry, Papi, hier auf Radio Gong. Eine Nummer, die auch schon seit ein paar Wochen bei uns in den Top 30 ist. Dank eurer Likes, dank eurer verschiedenen Suchaufträge sozusagen. Ihr macht die Charts, die Radio Gong Top 30 selbstverständlich. Also gerne weiterhin liken bei uns. In der Gong Playlist. Zwei kriegen wir noch runter, bevor wir zu den Nachrichten kommen. Da haben wir ja immer noch so eine Aufräumgeschichte auf der A70. Das liegt ja daran, dass es ja heute einen Unfall gab mit einem LKW. Und die war ja quasi heute Morgen, ging das um 5 Uhr los. Da ist ein LKW umgekippt quasi dort und hat Diesel verloren und auch noch Materialien für die Kosmetikindustrie geladen, mussten auch alles umgeladen werden. Das war ewiger Stau und die Reinigungsarbeiten dauern immer noch an. Aber Näheres gleich dann hier für euch. Jetzt erstmal Raven Lanay und Rex Orange County und Love Me Not.

0: Florian Klaus. In ganz Europa haben die Menschen am Abend gebannt nach oben geschaut. Denn bevor die Sonne untergegangen ist, wurde sie erst vom Mond verdeckt. In Deutschland zumindest zum großen Teil, zum Beispiel in Spanien komplett. Jan-Henne Reitze berichtet.
1: Ob auf Island, Mallorca oder auch in ganz Deutschland, das Schauspiel am Himmel hat Menschen zusammengebracht, ob in einer Warteschlange für eine Schutzbrille oder an Aussichtspunkten mit besonders gutem Blick auf den Horizont. In den Teilen von Spanien, wo die Sonne komplett verdeckt wurde, waren Hotels seit Monaten ausgebucht. Die nächste Sonnenfinsternis, wieder partiell in Deutschland und komplett unter anderem in Spanien, gibt es übrigens schon im nächsten Sommer, Anfang August.
0: Die deutschen Nachrichtendienste sollen einem Kabinettsbeschluss zufolge mehr Befugnisse bekommen, um bei Gefahren selbst eingreifen zu können. Kanzleramtschefin Waken hat in der ARD aber gesagt, dass das Trennungsgebot zwischen den Aufgaben der Dienste und der Polizei auch in Zukunft eingehalten werde. Nur in besonderen Fällen, in denen die Polizei nicht tätig werden könne, könne demnach in Zukunft auch der Verfassungsschutz aktiv werden, sagte sie. In der SPD gibt es neuen Widerstand gegen die Politik ihrer Minister in der Bundesregierung. In einem Brief an Bauministerin Huberts

0: waren die SPD-Chefs von Berlin und Schleswig-Holstein, die geplanten Kürzungen beim Wohngeld zurückzunehmen. Die treffen Menschen, die ohnehin mit steigenden Wohn- und Lebenshaltungskosten zu kämpfen hätten. Das sei auch ein politisches Problem, wenn sie gleichzeitig glaubwürdig für bezahlbares Wohnen werben wollten. WM-Gold Nummer 10 für Profireiterin Isabel Werth und insgesamt der 13. WM-Sieg für Deutschland. Den hat sich das deutsche Dressurteam bei der Heim-WM in Aachen gesichert. Silber im größten Reitstadion der Welt ging an Großbritannien, Bronze an Dänemark.
1: Soweit die Nachrichten. 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
1: Wir sind beim Wetter angelangt und das ist klar in der Nacht. 14 bis 10 Grad in der Rhön teilweise, vor allem in den Tälern bis 6 Grad. Das ist schattig. Morgen und auch am Freitag und dann am Samstag gibt es viel Sonnenschein, Temperaturen 35, örtlich bis 37 Grad möglich. Also das ist schon sehr, sehr heiß. Aber es wird dann nicht mehr so weitergehen. Am Sonntag dann schwülwarm, das heißt teils kräftige Schauer und Gewitter kann es da schon geben. Und ab Montag lockern die Wolken dann nach regnerischem Start auf, aber die Temperaturen gehen dann deutlich zurück.
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1: 23 Uhr, gleich 3 Minuten. Hallo Autofahrer, Vorsicht auf der A7 Würzburg Richtung Ulm runter bei Markt Breiter, ein defekter PKW, Obacht hier. Dann die A70 Bamberg Richtung Schweinfurt-Wenneck, immer noch hier zwischen Wenneck und Dreieck Schweinfurt-Wenneck. Ein Fahrstreifen zur Verfügung wegen Reinigungsarbeiten, dauert noch bis morgen. Und wie lang, weiß man aber nicht genau. Wird noch ein bisschen dauern. Und da ist auch noch ein Reifen auf der Fahrbahn. Bitte Vorsicht hier in diesem Bereich. Allen unterwegs eine gute Fahrt.
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1: Und ich wünsche euch natürlich einen schönen Mittwochabend. Ihr seid bei der Late Night Show. Eine Stunde haben wir noch. Servus.

Ich finde die Nummer stark. Gefällt mir sehr gut. Jenny, Less Than a Lover, hier auf Radio Gong. Das Ganze hier an diesem Mittwoch für euch. Und es ist tatsächlich so, dass es bald, also ich meine, wir sind es ja gewohnt, ne, dass es ja schon im August dann Lebkuchen und so gibt. Und es gibt jetzt schon im August, so wie es ausschaut, Federweiser tatsächlich. Die Federweisen-Lese beginnt so langsam. Und das ist toll. Seit heute Morgen nämlich werden zum Beispiel beim Weingut Lothar aus Wipfeld Ortega-Trauben geerntet. Speziell für Federweisen gepflanzt worden. Frühreif. Früher reif als andere Sorten beispielsweise. Und das warme Wetter ist natürlich nochmal ein obendrauf, dass die Trauben jetzt auch eine gewisse Süße bekommen haben, sind schnell reif geworden und so früh wie dieses Jahr wurde seltenst geerntet. Und es geht dann auch recht schnell, nachdem diese Trauben speziell dafür geerntet wurden. Wenige Tage danach gibt man schon das Ganze in Flaschen und dann sind die ersten Flaschen auf den Tischen. Und ich bin gespannt, wann es die ersten federweißen Flaschen gibt, auf jeden Fall. Sehr, sehr schön. Und es wird also weitergehen. Das wird jetzt in den nächsten Tagen verstärkt gelesen und auch die Vollernter sind dann zwischen den Zeilen unterwegs. Die Hauptweinlese beginnt dann Anfang September und da sind die Aussichten auch erstmal positiv. Also da werden wir sehen, was dann auf uns noch zukommt. Wird auch ein bisschen davon abhängen, wahrscheinlich wie das weitere Wetter im August wird. Aber nichtsdestotrotz Federweißen, wer es gerne mag, ich mag es gerne zum Beispiel. Ich freue mich darauf. Da wird es bald geben. Und hier ist One Republic für euch auf Radio mit Need.

Lola Young, Messi hier auf Radio Gong. Schauen wir kurz auf die Straße, wir haben nämlich gleich 11:30. Hallo Autofahrer, Vorsicht, die A7 Würzburg Richtung Ulm bei marktbreitdefekter PKW und immer noch die Reinigungsarbeiten wird bis morgen dauern auf der A70 und zwar in Richtung Schweinfurt-Werneck. Von Schweinfurt kommen zwischen dem Dreieck Werntal und Werneck hier nur einen Fahrstreifen zur Verfügung und auch noch Gegenstände auf der Fahrbahn einreifen. Bitte Vorsicht hier allen unterwegs. Eine gute Fahrt mit Harry Styles und American Girls.

Madonna und Kylie Minogue, Love Sensation hier auf Radio Gong. Tolle Nummer. Also, die zwei haben sich gesucht und gefunden, denke ich mal. Und sehr schön, Love Sensation. Daumen hoch. Ja. Meine Jugend ist da jetzt wieder zusammen. Im betagteren Alter, gebe ich ja zu, aber nichtsdestotrotz musikalisch absolut völlig in Ordnung. Gerne ein Like da lassen, selbstverständlich bei uns in der Gong-Playlist, damit wir diese zwei Damen vielleicht bald in den Radio Gong Top 30 zusammen sehen können. Madonna und Kylie Minogue, Love Sensation. Ich frage mich, ob sie sich so über alte Zeiten dann auch unterhalten. Weiß noch damals Michael Jackson, als wir ihn getroffen haben oder so. Weiß ich nicht. Vielleicht ja, vielleicht nein. Hier ist Olivia Dean erstmal für euch mit Man I Need.

Mir gefällt die Nummer sehr gut. Es ist Taylor Swift, natürlich. I knew it, I knew you. Filmmusik, leicht zurück in ihren Country-Style, gefällt mir. Gefällt mir. Und das war's von meiner Seite, von der Sonnenfinsternis. Und Andy Pool sagt Ciao, Servus, wünsche euch noch eine gute Nacht. Die Late Night Show gibt's aber morgen nochmal in einer Edition ab 20 Uhr. Ein bisschen Jupiter Jones werden wir dann hören. Das ist eine coole Sache. Neues Album ist da. Interview habe ich gemacht. Also bis denn. Wünsche euch eine gute Zeit. Mit Shaboozy und a Bar Song.

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1: Florian Klaus. An vielen Aussichtspunkten in Europa haben sich am Abend die Menschen getummelt, die die Sonnenfinsternis miterleben wollten. Während die Sonne hier zum Großteil verdeckt worden ist, verschwand sie zum Beispiel in Spanien vollständig hinter dem Mond. In den letzten Tagen hatte es teils einen richtigen Sonnenfinsternistourismus dorthin gegeben. In dieser Nacht gibt es übrigens noch ein weiteres Himmelsschauspiel zu beobachten. Die Perseiden bringen viel Sternschnuppen. Wenn Gefahr droht, soll künftig auch der Verfassungsschutz direkt eingreifen können und nicht nur die Polizei. Das hat das Bundeskabinett beschlossen. Kritiker befürchten, dass dadurch die Trennung zwischen Nachrichtendiensten und Polizei aufgeweicht wird. So hat die linken Politikerin Bünger im ZDF gesagt.
2: Aus unserer Sicht ist dieser Entwurf geschichtsvergessen und verantwortungslos. Dobrindt baut eine echte Geheimpolizei mit echten polizeilichen Befugnissen.
1: Kanzleramtschefin Wagner hat in der ARD hingegen betont, dass der Verfassungsschutz nur in besonderen Fällen tätig werden soll, in denen die Polizei nicht eingreifen kann. Das sei geboten, um Gefahren rechtzeitig abwenden zu können. Wer gerade vom Flughafen Catania aus von Sizilien wegfliegen will, muss noch mehr Geduld aufbringen. Die Sperrung des Flughafens wegen der Aktivität des Ätna ist bis Freitagmorgen verlängert worden. Grund ist die Asche, die der Vulkan ausstößt. Die Flughafensperrung hat für ziemliches Chaos auf der Insel gesorgt. Viele Flüge sind ausgefallen oder wurden auf andere Flughäfen umgeleitet. Guter Start bei der Leichtathletik-EM für den Zehnkampf-Weltmeister Leo Neugebauer. Nach Tag 1 liegt er in Birmingham in Führung. Zur Halbzeit steht er bei 4.483 Punkten und hat damit 71 Punkte Vorsprung auf Platz 2. Auch der frühere Welt- und Europameister Niklas Kaul darf sich Hoffnungen auf Edelmetall machen.

0: machen. Er steht auf Rang 6.
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2: In der Nacht sternenklar, die Tiefstwerte um 14 bis 10 Grad, in den Tälern der Rhön sogar um 6 Grad. Tagsüber scheint wieder die Sonne von früh bis spät, die Höchstwerte 32 bis 35 Grad.
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1: Ich bin Florian Klaus. Ein Himmelsereignis folgt aufs andere. Am Abend haben Millionen Menschen in Europa die Sonnenfinsternis bestaunt. Und aktuell erreichen die Perseiden ihren Höhepunkt. Astronomen rechnen mit bis zu 100 Sternschnuppen pro Stunde. Mehr Befugnisse für Nachrichtendienste, mehr Geld für BAföG-Empfänger und kein Alkohol mehr für unter 16-Jährige auch in Begleitung. Das hat das Bundeskabinett beschlossen. Die größten Diskussionen hat dabei der Beschluss ausgelöst, dass Nachrichtendienste künftig in begrenzten Fällen selbst aktiv werden können sollen, statt nur zu beobachten. Aus Sicht der Kritiker sollte das nur die Polizei können. Die Bundesregierung sieht darin eine Reaktion auf wachsende Bedrohungen. Die Deutsche Bahn bietet ihre Hilfe an, um die Probleme bei der Binnenschifffahrt auszugleichen. Wegen dem Niedrigwasser im Rhein, Donau und anderen Flüssen in Deutschland können Schiffe weniger laden. Die DB Cargo will zum Ausgleich 400 zusätzliche Güterwagen bereitstellen. Jan-Henne Reitze berichtet.
2: Die Bahn sagt, kurzfristig bis zu 100 Binnenschiffe ersetzen zu können. Bundesverkehrsminister Bilger geht zwar davon aus, dass es noch dauert, bis alle Flüsse wieder normal befahrbar sind, will aber grundsätzlich am Transport per Schiff festhalten und Wasserstraßen besser auf Niedrigwasser vorbereiten. Die Umweltschutzorganisation WWF ist skeptisch und warnt, Fahrrinnen noch weiter auszubaggern.
1: Noch ein Sieg für den Champions-League-Gewinner. Paris Saint-Germain hat den UEFA Supercup gewonnen. Die Franzosen haben den Europa-League-Sieger Aston Villa mit 2:1 geschlagen. Für PSG ist es der zweite Supercup-Sieg in Folge.
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3: In der Nacht sternenklar, die Tiefstwerte um 14 bis 10 Grad, in den Tälern der Rhön sogar um 6 Grad. Tagsüber scheint wieder die Sonne von früh bis spät, die Höchstwerte 32 bis 35 Grad.
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1: Florian Klaus. In ganz Europa haben die Menschen am Abend gebannt nach oben geschaut. Denn bevor die Sonne untergegangen ist, wurde sie erst vom Mond verdeckt. In Deutschland zumindest zum großen Teil, zum Beispiel in Spanien komplett. Jan-Henne Reitze berichtet.
2: Ob auf Island, Mallorca oder auch in ganz Deutschland, das Schauspiel am Himmel hat Menschen zusammengebracht, ob in einer Warteschlange für eine Schutzbrille oder an Aussichtspunkten mit besonders gutem Blick auf den Horizont. In den Teilen von Spanien, wo die Sonne komplett verdeckt wurde, waren Hotels seit Monaten ausgebucht. Die nächste Sonnenfinsternis, wieder partiell in Deutschland und komplett unter anderem in Spanien, gibt es übrigens schon im nächsten Sommer, Anfang August.
1: Sollte der Verfassungsschutz bei Gefahren auch selbst eingreifen können oder sollte das nur die Polizei? Darüber gibt es in der Politik gerade große Diskussionen. Das Bundeskabinett hat beschlossen, dass Nachrichtendienste mehr Möglichkeiten bekommen sollen. Teile der Opposition haben darum schon vor einer Geheimpolizei gewarnt. Kanzleramtschefin Wagen hat in der ARD betont, dass die Eingriffe verhältnismäßig sein müssten und alles kontrolliert werden soll. Bundesumweltminister Schneider will, dass der Bund mehr Handlungsspielraum bekommt, um beim Hitzeschutz aktiv zu werden. Dafür sollte laut ihm das Grundgesetz angepasst werden. Die Union ist aber skeptisch. Der Vizechef ihrer Bundestagsfraktion Krings hat dem Redaktionsnetzwerk Deutschland gesagt, dass das keinen Vorteil für das Klima bringen würde. Von den Grünen kam hingegen Unterstützung für den Vorschlag. Johannes Liebmann ist Europameister über 800 Meter Freistil. Und das mit neuem Europarekord. Der 19-Jährige ist bei der Schwimm-EM in Paris als Erster angeschlagen und hat seine eigene Bestzeit vom April um 0,35 Sekunden unterboten. Silber ging ebenfalls an Deutschland, nämlich an Nationalteamkollege Sven Schwarz.
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3: In der Nacht sternenklar, die Tiefstwerte um 14 bis 10 Grad, in den Tälern der Rhön sogar um 6 Grad. Tagsüber scheint wieder die Sonne von früh bis spät, die Höchstwerte 32 bis 35 Grad.
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